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Ein toter Vater wäre vielleicht. Ein besserer Vater gewesen. Am besten ist ein totgeborener Vater. Immer neu wächst Gras über die Grenze. Das Gras muss ausgerissen werden. Wieder und wieder, das über die Grenze wächst.

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0: Vorsicht, zurücktreten auf Gleis 92,6. Pünktlich wie jeden Sonntag um 21 Uhr fährt der Intercity Pythagoras ein.
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0: Ja, servus Wolfgang.
1: Servus Erich. Bin gerade vorsichtig zurückgetreten auf dem Gleis 92,6.
0: Ja, weil Sie ziehen gerade ein, gell? Die Kompanie aus den Niederlanden von La Strada, bitte. Wir berichten heute live von La Strada. Ganz live war es nicht, das war heute am Vormittag in Burggarten.
1: Aber innerhalb der 24-Stunden-Grenze ist es noch so gut wie live.
0: Ist alles
1: noch brühwarm berichtet.
0: Heute sogar glühend warm.
1: Ja.
0: Ja, das war die Gruppe Blast of Glory mit dem Highway to Hell. Begonnen haben sie bezeichnenderweise, als Einzugsmelodie haben sie verwendet den Final Countdown.

0: Ja, nette Instrumente waren dabei. Akkordeon, Glockenspiel, dann diese riesen, was die um den Körper geschlungene Tuba.
1: Ja, ja.
0: Wie die da heißt, weiß ich nie.
1: Das Sousaphon.
0: Sousaphon, genau. Dann Gitarre, eigentlich so ein Banjo, eigentlich so ein Metall-Banjo, so ein rundes. Und so eine Klarinette. Und Schlagzeug. Und Hände klatschen.
1: Das war ja, ja, das ist auch ein Schlagzeug.

Ja, das ist heute eh erst der zweite bzw. dritte Tag von der Strada. Es geht ja noch die ganze Woche.

Ja, das war heute im Burggarten.

0: einladen, mit uns mitzusingen. Ist das eine Möglichkeit?
1: Es ist eine Möglichkeit. Es ist eines Möglichkeit.
2: Es ist eines Möglichkeit.
0: Davon werden wir ein bisschen traurig. Eine andere Chance für Sie.
1: Genau, ist ja auch ein anderes Wort, nicht lauter.
2: Hat er Läuter gesagt?

0: Ja, wir können ein kleines Hörrätsel können wir machen, gell? Jetzt ist er uns runtergefallen, ne?
1: Ja, ja.
0: Was ist das, gell? Ist aber, glaube ich, leicht, gell?
2: Nein, noch nicht. Noch ist es schwer. Jetzt wird es leichter.
0: Findet man in dieser Woche sehr häufig?
2: Ja, wenn man an diesen Infoständen vorbeigeht. Zum Beispiel vor dem Tourismusbüro in der Herrengasse. Ich wollte eigentlich wieder ein Windrad haben, aber es gibt heuer keine Windräder.
0: Ja.
2: Dafür gibt es in der Natur sehr viele neue Windräder.

0: Ja, eins spielen wir noch. Eine spielen wir noch. Axl Rhodes.
1: Axl Rhodes war einmal ein sehr dünnes Hardrock-Sänger.

0: Ja, gibt noch viele Veranstaltungen. Die gestrige Veranstaltung, die mir sehr gut gefallen hat, war auch am Abend Tanzveranstaltung. Nämlich gestern war von La Strada aus ein Tangoabend in der Kaiserfeldgasse. Also die Kaiserfeldgasse gleich neben der Neudorfstraße gesperrt für den Verkehr.
1: Vor dem Café Kaiserfeld, also der Straßenabschnitt, war integriert in diesen Gastgarten vom Kaiserfeld-Café. Ich habe das auch unglaublich nett gefunden, weil ich fahre da manchmal mit dem Rad am Abend vorbei und es war abgesperrt. Und da waren lauter kleine Tische und so, also nach dem großen Schanigarten vom Kaiserfeld über die ganze Straße und mit einer kleinen Bühne in der Mitte für die Musiker.
0: Und gestern hat der Christian Bakanitsch mit seinem Trio Infernal dann noch gespielt um 21 Uhr. Und es ist bis spät in die Nacht getanzt worden. Fantastisch.
1: Und so geht es ja weiter.
0: Heute
1: Und so
0: ist
1: weiter und so
0: Salsa und
1: weiter.
0: so weiter und
1: Also.
0: so weiter. Heute Salsa und Samba und morgen
1: Und morgen überhaupt der Gipfel
0: die
1: mit dem
0: Zitol-Con.
1: Zitoller Connection, also die Resi-Hertel, ein Spross der Zitoller mit Welterfuhr.

0: Volk und die wird wahrscheinlich mit den jungen Zitollern oder vielleicht auch mit den alten Zitollern.
1: Man wird sehen.
0: Man wird es sehen und hören.
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1: Denn Finnisch ist nicht das Ende,
0: sondern erst der Anfang.
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1: Ja, jetzt machen wir einen Schwenk zu Deschowider Geisfeld. Matthias Leubner, Kurt Bauer, Lothar Lesser.
0: Eine legendäre Gruppe, wo Lothar Lesser mitgespielt hat, ist schon einige Jahre her. Mit Drehleier.
1: Coup de Coeur.
0: Meines Wissens ist der Leubner jetzt ja eigentlich einer der wenigen, die Drehleier als Lehrstuhl betreiben. Also das Instrument.
1: Hadigadi, wie man so schön sagt.
0: Hadigadi, ja. Und ich glaube, seinen Lehrstuhl hat er irgendwo in den skandinavischen Ländern bekommen. Aha.

0: Wolfram, was hast du da eingesteckt? Hat sie nur eine Tube Senf da?
1: Das ist kein Senf.
0: Ach so, was ist das dann? Steht ja drauf Estragon. Ach so,
1: nein.
0: Estragon. Extra was?
1: Extra Sonn.
0: Ah, Extra Sonn.
1: Das ist eine Sonnenschutzcreme mit besonders hohem Wirkungsgrad.
0: Aha, was hast du für einen Schutzfaktor jetzt bei der Sonnencreme?
1: 92,6.
0: Aha, wer hat die entwickelt?
1: Das haben die Finnen entwickelt, in Helsinki.
0: Ach so, Radio Helsinki.
1: Ja.
0: Ja, Radio Helsinki heute mit Pythagoras, pünktlich um 21 Uhr, gell? Auch bei größter Hitze, pünktlich, gell?
1: Ja, natürlich, wir sind da nicht so empfindlich.
0: Dabei war es halt richtig angenehm.
1: Ja, ich hab niemand mehr mit einem Mantel gesehen, es war sicher nicht kalt.
0: Heute war es mal endlich so, wie man es sich im Winter immer wünscht.
1: Ja.
0: Wunschlos glücklich.

0: Die Kinder scheinen ja für einen Himmel geboren zu sein. Denn ihre jungen Sinne sind eingerichtet, lediglich um zu genießen. Für diese Erde, in die sie sich denn nun doch zu schicken müssen, haben wir sie zu erziehen. Nicht voreilig. Lassen wir die kleinen Herzen sich stärken an kindlicher Lust, sich erwärmen an Weltglauben, an Gottesglauben. Denn sie werden diese Stärke und Wärme brauchen können, wenn einst manches um sie zusammenbricht und kalt wird.
1: Das war jetzt ein Texträtsel sozusagen. Der Text stammt von jemand, der jetzt in diesem
0: Jahr... Der jetzt 100 Jahre älter als Mick Jagger ist.
1: 100 Jahre als Mick Jagger. Das ist natürlich jetzt sehr leicht.
0: Ein Doppelrätsel. Er war der Popstar, der literarische Popstar des Mürztals im 19. Jahrhundert. Genau.

0: geboren ist er am 31. Juli 1843 in der Steiermark.
1: Also in wenigen Tagen ist sein Geburtstag und alles ist vorbereitet, wenn man ins Mürztal kommt, in seinen Geburtsort Grieglach. Da wird schon vorbereitet eine Theateraufführung auf einer Freilichtbühne. Und ich war kürzlich dort. Es ist wirklich beeindruckend, wie dieser Kluppeneckerhof oben frei liegt mit Weitsicht. Und da ist eine schöne Holztribüne aufgebaut. Und ich habe zwar keine Karten mehr bekommen für die Premiere, es ist längst ausverkauft. Aber, was ja noch ein viel schöneres Erlebnis ist, ich habe einen Teil der Probe mit anschauen können. Und auch einmal sogar ein Foto machen von den Schauspielern, wie sie Pause machen im Gras. Und ich habe sie gebeten, sie fotografieren zu dürfen und sie haben freundlich genickt.
0: Und das Stück heißt?
1: Jakob der Letzte. Und es handelt von dem Beginn der Industrialisierung, wie dann die Bauernhöfe aufgekauft worden sind und einer widersetzt sich, einer ist gegen dies, gegen ein, das ist eben der Letzte, der Jakob. Ich kenne die tolle Verfilmung vom Axel Corti, wo der Jakob der Letzte vom Karl Merkatz verkörpert wird, also man kann sich keinen besseren vorstellen. Und jetzt wird das, glaube ich, gespielt vom Schmölzer. Der Schmölzer spielt die Hauptrolle und es ist ganz eine tolle Umgebung dort und ganz schön. Man geht von der Waldschule, bis dorthin kann man ja mit dem Auto fahren, dann ungefähr eine halbe Stunde zu Fuß durch den Wald. Und der Bürgermeister hat ausdrücklich gesagt, es wird nicht erlaubt sein, mit dem Auto hinaufzufahren, also nur
0: zu Fuß,
1: nur wirklich gebrechliche Personen, Kranke und so weiter. Aber sonst muss man einfach dieses letzte Stück zu Fuß gehen. Und ich glaube, das ist eine fantastische Einstimmung auf diesen Theaterabend.
0: Also Lösung Peter Rosecca.
1: Peter Rosecca ist der, von dem wir schon die längste Zeit reden jetzt.
0: Nein, man muss ja das Rätsel, wenn man es aufgibt, muss man es ja lösen.
1: Ja, sicher. 100 Jahre älter als Mick Jagger. Genau. Hat wird wirklich bei manchen wahrscheinlich jetzt Klacks gemacht haben im Kopf. Ne? Also Mick Jagger 70. Peter Rosecca, 170
0: Jahre. So, dann verlassen wir die Deja wieder und kommen zum Bajan von Wladimir Denischenkov.

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3: Jetzt kommen wir zum Mozart, gell? Zum jungen Mozart.
4: Wunderbar.
3: Zum Fünfjährigen oder wie auch immer.
4: Das ist eine seiner ersten Kompositionen, die man, glaube ich, in der Glasvitrine in der Getreidegasse in Salzburg anschauen kann.
3: Hat er als Fünfjähriger komponiert. Sein Köchel-Verzeichnis 1. KV1.
4: Genau.
3: So fängt man an.
4: Also er hat ja das Köchel-Verzeichnis selber nicht geköchelt.
3: Genau.
4: Sondern der Köchel aus Stein oder wo, glaube ich, an der Donau. Und glaube ich erst im Jahr 1864 oder so, also schon einige, fast 100 Jahre nach Mozart.

0: Ich glaube, das Stück hat dem Klaus Beimann auch gut gefallen, gell? Das kann ich verzeihen, eins.
1: Das ist ein wunderbar poetisches Stück und ich finde das toll. Finde ich prima. Das könnte von mir sein.
2: Wirklich prima. Man könnte sich prima wünschen, dass es von einem selber ist.
0: Karas, der Karas, der anderen Karas, hat einmal gesagt, überabnormal.
2: Ja, der hat auch immer wieder gute Kommentare abgeliefert.
0: Ja, wir bleiben bei Mozart. So ein kleines Divertimento. Das ist schon ein bisschen später als
2: das schadet Köchel uns nicht.
0: Das war schon ein bisschen ein Köchelverzeichnis, ja, 100 oder 200 vielleicht. Ist für diese sommerliche Temperatur ganz ideal. Schmiert sich so schön dahin.
2: Genau. Aber es ist schon unglaublich, was er als Kind komponiert hat. Und ich habe jetzt wieder am Wochenende mir sein Londoner Skizzenbuch durchgehört. Das sind die Stücke, die er mit 8 Jahren in London aufgeschrieben hat. Mhm. Da ist er ja königlich eingeladen worden und hat sogar, glaube ich, den Mastertitel damals bekommen. Als 8-Jähriger. Mhm. Aber zu Recht natürlich. Und da sind Stücke dabei, das ist ganz, ganz unglaublich. Also so wie dieses 5-Jährige, also der Mozart war fertig mit seiner ganzen
0: Entwicklung.
2: Ja,
0: musikalische Entwicklung.
2: Also dann das Handwerkliche ist dazugekommen, dass er so perfekt das alles auskomponieren konnte für Orchester und unglaublich. Also. Aber was seine Gedanken und, wie es Schönberg genannt hat, seine interessanten Nebengedanken betrifft, war er als Kind unglaublich reif.

Ja, meine sehr geehrten Damen und Herren, ich stehe hier in Salzburg in der Getreidegasse. Es ist Hochsommer 1756 und da oben im zweiten Stock, Sie hören es bereits, aus diesen sperrangelweit geöffneten Fenstern dringen ja sonderbare Klänge. Und zwar

0: 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Können Sie kurz vielleicht erzählen, was da passiert?
1: Ja, einen schönen guten Abend. Also ich sag Ihnen was. Dieser Bub, von frühreifen Kindern habe ich ja schon viel gehört, aber was ist dem noch einmal geworden? Jetzt ist er 7 Monate auf der Welt und seit er herumkrabbeln kann unter den Decken und draufgekommen ist, dass er mit dem alten Holzstapfen da auf den Nachtschirm klopfen kann, jetzt klopft er die halbe Nacht herum und ich sage Ihnen, er hat schon eine richtige kleine Nachtschirmmusik komponiert.

0: Ja, so viel zum Mozart als Butzerl.
1: Genau, jetzt wäre er schon 257 Jahre alt, also schon ziemlich alt. Rosecker 170 und
0: auch Checker, schon ziemlich
1: Checker 70.
0: Genau, sind alle schon ziemlich alt eigentlich, gell? Ich wollte jetzt noch was anbringen, weil ich gerade den Folder jetzt einmal vom La Strada durchschaue. Also Empfehlungen für die kommende Woche. Was sicher nicht schlecht wäre, wäre im Dom im Berg noch bis Montag, also bis morgen, das Kabinetttheater mit dem Wolfram Berger. Da spielt ja auch der Christian Bakanitsch mit. Und da gibt es ja, glaube ich, Karl Valentin.
1: Das macht er wunderbar. Ich kann mich erinnern, das hat er vor fast 20 Jahren begonnen mit seinem Valentin-Programm in Metropol in Wien. Und ich habe mir immer gedacht, Karl Valentin kann nur der Valentin selber machen. Mhm. Aber er macht es, ich finde manches noch besser, weil diese ganzen Sketches mit der Liesl Karlstadt macht er sozusagen in einer Person. Und er macht es wirklich ganz, ganz hervorragend. Und man hört es gerne. Und mir tut es leid, dass ich es nicht angeschaut habe. Und heute wollte ich ja Karten kaufen. Es war um 9 in der Früh schon alles ausverkauft.
0: Ja, vielleicht geht es ja morgen noch aus. Wir werden schauen. Und auch noch ein interessanter Punkt. Die Gratellis ist ein Stück von Bernd Jeschek. Da spielen mit die Ingrid Oberkanins, die Monika Reyes und die Johanna Kugler. Das ist ja auch interessant. Mit Bernd Jeschek, der hat da ein Stück Gratelli geschrieben. Ja, und sonst gibt es noch sehr viel Straßenspektakel. Ja. Und jetzt schwenken wir von Mozart. Mahler. Ist die ideale Musik fürs schöne Sommerwiesen.
1: Wenn einer gern malt. Aber er klingt auch wie ein Maler. Er pinselt ziemlich dick.

0: Schöner? Das muss schöner klingen. Was ist denn das, Wolfram? Was hast du da in der Hand?
1: Du, Wolfram.
2: Ja, ich höre.
1: Hast du auch Physik gehabt in der Schule?
2: Mit Vorliebe. Mit Vorliebe.
1: Was ist ein kommunizierendes Gefäß?
2: Das ist ein Gefäß, das mit dir mitkommuniziert, wenn du dich gut unterhältst.
1: Aha.
2: Also ein Unterhaltungsglas.
1: Ein Unterhaltungsglas. Okay, also halten so, das kann man in der Hand halten.
2: Das kann man in der Hand halten, so brauchst du nur so in den Gastgarten einmal reinschauen, nicht?
1: Hey.
2: Alle haben da ihre kommunizierenden Gefäße in der Hand.
0: Prost, warte, schöner. Das muss schöner klingen.
3: Was
0: ist denn das, Wolfram? Was hast du da in der Hand?
4: Das ist ja aus.
0: Also ein komisches Gefäß, also da.
4: Ein kommunizierendes Gefäß.
2: Das passt jetzt ja auch aus dem Grunde, weil ja kürzlich ein Bericht die Zeitungen gefüllt hat über diese Vorliebe der Österreicher, kommunizierende Gefäße in die Hand zu nehmen. Also ein sehr trinkfreudiges Gebiet auf der Landkarte Österreich.
4: Und erst jetzt bei diesen Temperaturen,
2: ja,
4: kommuniziert sich's noch leichter.

0: Ja, man muss einfach am Schlossberg einmal oben
1: Stehen
0: gewesen,
1: und
0: gell?
1: Graz von oben anschauen,
0: Man
1: ne?
0: muss
1: Das
0: es
1: war
0: einfach mal machen.
2: Du musst am Schlossberg stehen und Graz von oben sehen, dann weißt du erst, wie schön es wirklich
0: Wie schön
2: ist.
0: es wirklich ist, das ist wirklich.
2: Und

0: geschehen.
1: Dann ist wirklich um dich geschehen.
0: Dann hast auch du, mein liebes Graz, auf Wiedersehen. Auf Wiedersehen.
1: Ja. So ist es mit dem Schlossberg. Puh. Da ist es um dich dann geschehen, wenn du da oben stehst. Ob der Maler auch einmal in Graz war, hm? Der Gustl? Der war eh in Wien.
2: Gute Frage, klar.
1: Der war eh in Wien.
2: Ja.
1: Und dann im Salzkammergut, gell?
2: Im Salzkammergut und in Südtirol natürlich, in Doblach hat er auch komponiert. Mhm. Und am Attersee hat er, glaube ich, auch ein Komponierhäuschen gehabt.
1: Ja, ne? Ich glaube, dort irgendwo

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2: So leicht hinaus swingen, gell? Weil es ist jetzt schon, 5 vor 10.
3: Ja, es ist nicht mehr lange, bis 22 unsere Uhr. Kollegen kommen. 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
2: 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Ja, jetzt wird's angenehm, gell? Jetzt ist es nur mehr warm, draußen.
3: Ja.
2: Man muss halt die Nacht zum Tage machen. Weil es ist ja bekannt, nicht? Wer in der Nacht schläft, darf sich nicht wundern, wenn er tagsüber arbeitet.

Und fürs Büro gibt es jetzt eine neue Straßenverkehrsordnung, gell? Weil Personen, die morgens später kommen, werden gebeten, scharf links zu gehen, damit sie nicht mit Personen zusammenstoßen, die abends früher gehen.

0: Ja, wenn wir uns schon langsam verabschieden, genießen Sie die Woche noch mit La Strada und schönen Temperaturen. Nächsten Sonntag 21 Uhr, gell? Sind wir wieder da mit dem Pythagoras. Die zwei Pythagorasse.
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0: Ja, Wolfram, schöne Woche. Dir
1: und dir auch, Erich, und unseren Hörerinnen und Hörern eine erlebnisreiche Woche auf der Straße.
0: Und dann aber rechtzeitig um nächsten Sonntag 21 Uhr wieder rein. Von der Straße.
1: Genau.
0: Zum Radio. Servus, Wolfram.
1: Ans Radio.

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0: Wobei von unten im Gespräch aus dem Studio begrüßt euch Tamara und wir beschäftigen uns heute mit der Frage, wie eine gerechte Lebensmittelversorgung in der Stadt aussehen kann, welche Rolle Urban Farming und aber auch CSAs, also Community Supported Agriculture, spielen. Ausgangspunkt ist der Dokumentarfilm Rooted, der am 10. November 2025 im Rahmen des Crossroads Festivals für Dokumentarfilm und Diskurs im Heimatsaal in Graz gezeigt wurde. Der Film erzählt die Geschichte der Aktivistin und Stadtbäuerin Jermaine Jenkins aus Charleston, die über Jahre hinweg eine urbane Farm aufgebaut hat, als Antwort auf sogenannte Food Deserts und strukturelle Benachteiligung im Zugang zu gesundem Essen. Im Anschluss an die Filmvorführung wurde diskutiert über Urban Farming in Graz, über Ernährungssouveränität und über die Frage, wem der Boden in der Stadt gehört. Ihr hört heute Ausschnitte aus der Diskussionsveranstaltung. Wir starten mit einem Blick auf die zentralen Themen des Abends. Nach der Filmvorführung diskutierten Uli Klein von der Kleinen Farm, Johanna Steinhauser von Unser Bauerngarten, David Steinwender vom Forum Urbanes Gärtnern und Andrea Breithuber von Miteinander.mohoga darüber, welche Perspektiven es für eine zukunftsfähige Lebensmittelversorgung in Graz gibt, von gemeinschaftlich organisierten Gärten bis hin zu regionalen Kreisläufen und dem Zugang zu Grund und Boden.
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3: Ja, super spannender, inspirierender Film, oder? Wir haben jetzt Leute, die zu mir auf die Bühne kommen, bitte. Ihr wisst, wer ihr seid. Ich stelle euch dann vor, wenn ihr hier oben seid. Schon herum, bei mir ist Uli von der Kleinen Farm. Wahrscheinlich kennen sie die meisten von euch. Wir werden uns dann gleich mal vorstellen. Als erster würde ich sagen. Grundsätzlich... voll gern. Bist du vom Bauerngarten? Ja, voll gern. Das wäre super. Ihr macht ja Urban Farming und über das wollen wir ja reden. Voll gerne. Danke fürs Kommen. Eigentlich wollten wir ja natürlich Jermaine zuschalten oder Enuk oder Adrian, ihre Kinder. Aber es hat leider nicht geklappt. Und jetzt haben wir uns entschieden, über Graz gleich zu sprechen, was da passiert bezüglich Urban Farming oder zumindest Urban Gardening. Und natürlich wollen wir uns dann anschauen, wie das so mit dem Land ist, was dort passiert, wie man Stadt versorgen könnte auf zukunftsfähigere Weise, als das jetzt passiert. Ich glaube, die Stadtregierung arbeitet auch an einem Konzept oder so. Da können wir noch auch vielleicht kurz drüber reden. Aber zuerst würde ich sagen, dass wir uns mal kurz vorstellen. Vielleicht, falls ihr es schafft, in 5 Sätzen zu sagen, was ihr macht. Das ist ein bisschen schwierig, kann auch ein bisschen länger sein, ist nicht zum Stress. Vielleicht magst du beginnen, Uli.
4: Ja. Ich bin die Uli Klein von der Kleinen Farm. Ist eine Gemeinschaftslage der Landwirtschaft in der Nähe von Graz. Wir sind hier seit 2012 und bauen in einem Marktgarten Gemüse für rund 100 Haushalte an, und ich betreibe diese Farm allerdings nicht alleine, sondern mit meinem Partner Scott, und es ist schade, dass er nicht angefragt worden ist heute, weil er als Afroamerikaner sehr viel mehr über diesen sehr, sehr berührenden Film und die beeindruckte Frau zu sagen hätte als ich, muss ich ganz ehrlich sagen. Aber ja, schön, dass wir da sein können.
5: Hallo, ich bin die Johanna. Ich bin von Unser Bauerngarten. Wir sind ein kleinstrukturierter Gemüsebaubetrieb in Graz. Wir arbeiten sehr gleich wie Uli und Scott, die unsere großen Vorbilder sind. Wir arbeiten auf einer gepachteten Fläche mit einem Pachtvertrag, der 2027 endet, und sind derzeit auch zu 5, also mein Partner und ich im Vollerwerb und dann noch 3 Auszubildende bei uns. Und wir versorgen auch 100 Familien im Jahr mit unserem Gemüse in teilweise solidarischer Landwirtschaft.
6: Ja, ich bin die Andrea, ich bin von der Mohoga-Werkstatt und wir haben seit 8 Jahren einen Gemeinschaftsgarten, und ich komme grundsätzlich aus dieser Selbstversorger-Ecke, sage ich jetzt mal. Die Gefühle durch den Film sind natürlich auf jeden Fall da, also war recht überwältigend.
7: David Steinwender, angefragt bin ich als Forum Urbanes Gärtnern, aka Zentralgartenbüro, was eben Urban Gardening-Initiativen unterstützt. Bin außerdem in der Forschung zum Thema Lebensmittelversorgungs-Governance-Fragen, Gerechtigkeitsfragen im Kontext alternativer Lebensmittelsysteme und beschäftige mich mit dem Thema Ernährung auch als Klimawandel-Anpassungsmanager der Region Grad-Weingrad-Korn.
3: Cool, danke schön. Das war echt sehr kurz und bündig. Ganz toll, vorbildlich gemacht. Springen wir nochmal zum Film und zu euren Assoziationen. Was hat euch besonders berührt? Was können Sie euch vielleicht mitnehmen? Können wir, glaube ich, gerne so durchmachen, die Runde, unkomplizierter.
4: Ja, mir berührt immer einfach die Beziehung von Menschen zur Erde und zu ihrer Nahrung und was das eigentlich bedeutet, in einer Art und Weise Unabhängigkeit zu erlangen und Selbstermächtigung zu spüren und Stärke zu spüren. Und das finde ich immer total sehr faszinierend irgendwie, weil wir als Gesellschaft sehr irgendwie diese Verbindung verloren haben zu dem Land, das uns ernährt. Und ich glaube, umso mehr wir die aufbauen können, umso mehr findet man wieder vielleicht einen Sinn. Auch diese Idee, dass man halt... wir leben eigentlich in einem Zeitalter von so vielen verschiedenen Krisen und Leute fühlen sich oft so machtlos und verloren darin. Und ich glaube halt, dass wieder auf dieses zurückzugehen, Nahrung anzubauen und sie mit dem in Beziehung setzen und damit auch mit der Natur, die wir alle brauchen, um zu überleben und wo wir alle Teil davon sind, da wieder in Beziehung zu treten. Ich glaube, dass das einfach extrem heilend ist und dieser Film handelt eigentlich davon, für mich sehr stark und ich halte es einfach für sehr wichtig, dass wir als Gesellschaft irgendwie dorthin steuern und natürlich sind dann urbane Gärten oder Plätze, wo sowas in der Stadt passieren kann, extrem wichtig, aber Plätze rund um die Stadt herum und ja, war wirklich schön, hat mich sehr berührt, der Film.
5: Ja, ich bin ja ein bisschen später gekommen und habe nicht alles gesehen, aber natürlich hat mich das auch total abgeholt, also ich kann mich natürlich irgendwie allem anschließen, was die Uli so sagt, aber wir, die nicht in die Landwirtschaft hineingeboren wurden, in die Landwirtschaft gegangen sind und jetzt auf gepachteter Fläche arbeiten, mit einem Ablaufdatum, das ist natürlich sehr nahe an meiner Realität und zeigt auch, wie schwierig es ist, an Land ranzukommen, wenn man die finanziellen Mittel dafür vielleicht nicht hat.
6: Ja, für mich waren es teilweise die krassen Unterschiede, natürlich auch durch geschichtlichen Hintergrund und so, und teilweise die krassen Gemeinsamkeiten, die mich total mitgenommen haben. Und das, was für mich so relevant geblieben ist am Ende, war eben, dass Nahrungsmittelversorgung nicht nur was Kurzfristiges sein kann, also dass du eben auch tatsächlich Land brauchst, das du länger bearbeiten kannst, allein weil du die Erde bearbeitest und weil du halt eben auch teilweise Obst- und Gemüsesorten hast, die eben nicht von heute auf morgen angebaut werden können.
7: Ich finde immer interessant die Kontraste, die mit so einem Film gezeigt wird, wenn man nach rausgeht und irgendeine Person auf der Straße fragt, woher die Lebensmittel kommen, was das ist, habe ich das Gefühl, dass wir alle in einer Scheinwelt leben, die halt geprägt ist von Marketing und wir haben eh genug zu essen und bla bla bla auf Kosten des Planeten und anderen Ressourcen. Umgekehrt finde ich es gerade eben sehr inspirierend, was hinter unter dem Slogan Power of Community steckt, also wo wirklich, was nicht nur an sich um die Lebensmittelversorgung geht, sondern wirklich, wo das Thema Land, Lebensmittelproduktion, Essen in seiner kulturellen, kulinarischen, ökonomischen

0: oder sowas ähnliches? Super, danke. Dann würde ich zu dem Thema Zugang zu Land eigentlich springen, weil das ja, also vielleicht können wir ein bisschen abklopfen, was so die Hindernisse eigentlich sind, warum nicht mehr so coole Sachen passieren, wie ihr sie macht. Wie schaut es da aus grundsätzlich jetzt, würde ich mal sagen, in Graz, in Österreich generell, was sind da die Probleme eigentlich, warum ist das nicht einfacher und gibt es irgendwelche Vorzeigemodelle vielleicht, so von kollektiver Aneignung von Land? Vielleicht gibt es da sowas wie Freikaufen, da gab es immer wieder kleinere Versuche. So wie es spektral halt jetzt gekauft worden ist, könnte man kollektiv Land kaufen, denke ich mal.
1: Ja, ich glaube, es ist einerseits der Zugang zu Land, aber ich glaube, es ist andererseits auch der Zug, also einfach die Wissensbasis, die einfach fehlt, dass wenig Leute eigentlich wissen, wie man gärtnert oder Landwirtschaft betreibt, weil es ist halt, ich höre das immer wieder, es fehlt der Zugang zu Land und dann. Aber auf der anderen Seite habe ich das Gefühl, es fehlt einfach auch, wir haben 2% Menschen in Österreich, die in der Landwirtschaft tätig sind, und es fehlt einfach eine breite Basis von Menschen, die Wissen haben, wie man, was man auf dem Land tut, weil Land allein, damit kann man nur wenig machen. Es braucht auch den Mensch, der weiß, wie man das Land quasi bearbeitet, bestellt. Und da ist für mich auch eine große Lücke, deswegen bilden wir sehr viel, also deswegen bilden wir auf der kleinen Farm Marktgärtner aus. Und wir haben ein Incubator-Programm quasi, wo wir Leuten die Möglichkeiten geben, selbstständig auf unserem Land einen Marktgarten zu betreiben. Und auch da muss ich ehrlich sagen, wir stellen es zur Verfügung, dieses Programm gibt es, aber wir haben noch keine einzige Person gefunden, die einfach die 2 Jahre Erfahrung hat, die es braucht, um dieses Land als Incubator-Farmer zu betreiben. Also ich sehe halt beides. Ich sehe auf der einen Seite, natürlich Zugang zu Land ist ein Thema, aber ich sehe, wenn man Land hat und anbietet, dass einfach der Zugang zu Wissen, Knowledge, die Leute fehlen. Diese Basis fehlt einfach und das wäre genauso wichtig wie der Land sind auch die Bauern und Bäuerinnen, die das bearbeiten, und da ist einfach eine große Lücke zurzeit, wirklich eine Wissenslücke.
0: Voll, das wäre auf meiner Liste gestanden, aber vielleicht noch genauer, was verstehst du unter Incubator Farm in dem Kontext?
1: Also Incubator Farm ist ein Platz, wo quasi ein Stück Land zur Verfügung gestellt wird an Leute, die quasi ihr eigenes Projekt starten wollen. Bei uns konkret wäre das eben ein kleiner Marktgarten, wo man eben 80 bis 100 Haushalte versorgen kann mit einem Mentorship, den wir bereitstellen für Leute, die meine Selbstständigkeit unterstützen in diesen ersten Schritten, weil es ja doch was anderes ist, einmal Gärtner zu sein und dann die Selbstständigkeit ist normal, da braucht man nochmal mehr Skills einfach da würden wir quasi diese Anfangsschritte unterstützen mit dieser Idee, dass ein Incubator irgendwann einmal einen Hof übernehmen kann, weil wir waren auch nicht jünger und im Endeffekt wollen wir unser Stück Land in den nächsten 10 Jahren irgendwo sehen, dass das halt weiter leben kann und weiterleben darf, auch dieses Projekt Kleine Farm, und dass es da Menschen braucht, die das auch machen wollen hoffentlich, und ja, und das ist, was ein Incubator eigentlich ist, ja, genau.
0: Cool.
1: Das Tolle ist, dass die Infrastruktur noch schon da ist, das muss ich ja dazu sagen, weil Land ist ja auch Sache, und wenn man ein Stück Land hat, selbst bei einem Marktgarten, die Investitionen sind, würde ich sagen, mindestens 50.000, also da geht es nicht nur um Land, sondern auch um Grundinvestitionen, die getätigt werden müssen, Förderungen dafür gibt es aber wenig, und da ist halt auch der Vorteil im Incubator, dass die gesamte Infrastruktur schon bereitgestellt wird und dass man keine Grundinvestitionen mehr tätigen muss quasi, genau.
0: Voll. Wie war euer Lernprozess?
2: Steil.
0: Was hat euch geholfen?
2: Die Community der Marktgärtnerinnen, ganz klar. Die hat uns da durchgetragen und hingebracht, wo wir jetzt sind. Ich würde sagen, dass wir noch lange nicht dort sind, wo man sagen kann, wir haben ausgelernt. Das ist auch nicht möglich. Was wir sehr schnell gelernt haben, und das ist vielleicht ein politischer Aspekt, ist, dass es nicht nur Leute nicht gibt, die Bildung haben in Landwirtschaft, sondern dass einfach auch das Bild der Gesellschaft von Menschen, die in der Landwirtschaft arbeiten, ein sehr schlechtes ist, das auch nicht auf Wohlwollen trifft in vielen Dingen, und aber auch politische Entscheidungen fehlen, das zu unterstützen. Es ist so, dass Landwirtschaften in der Größe, wie die Ule und wir sie betreiben, fast keine strukturelle Unterstützung in irgendeiner Weise von Land oder Staat bekommen. Also wir fallen durch alle Raster. Ich bin froh, keine förderungsgetragene Landwirtschaft zu sein, weil ich nicht abhängig bin von Förderungen. Aber gleichzeitig fehlt auch Zugang zu Wissen in manchen Fällen, weil wir ganze

0: Beratungen nicht bekommen, weil wir nicht Teil der Kammer sein können und so weiter. Also da braucht es, glaube ich, schon auch Entscheidungen auf politischer Ebene, diese kleinstrukturierte Landwirtschaft anzuschauen. Man weiß, dass weltweit 80% der Lebensmittel von Kleinstbauern produziert werden. Und in einem so hochgebildeten Land wie Österreich schaut man dann halt auch weg und gibt ihm irgendwie keinen Platz oder Möglichkeit, Unterstützung vielleicht auch.
1: Voll. David, kennst du vielleicht in anderen Regionen, Ländern andere Regulierungen, ausgehend von Regierungen, die kleinstrukturierte Landwirtschaft fördern? Oder jemand anderer von euch?
2: Jetzt nicht in dem Sinn direkt, aber man kann...
1: Oder jemand im Publikum?
2: Wenn wir jetzt in einer Stadt sind, kann man das als eine kommunale Aufgabe sehen. Es ist ja so, dass eher Stadtverwaltungen im Grunde Ernährungspolitik, Landwirtschaftspolitik und alles, was damit zusammenhängt, erst in den letzten 10 bis 15 Jahren überhaupt entdeckt haben, wieder aktiv auch zu steuern, wo natürlich gewisse Möglichkeiten da sind, entsprechende Förderungen auszugeben, Flächen bereitzustellen, vor allem langfristig, weil das ist ja eben gerade für Investitionen relevant. Es gibt viele kommunale Strategien, ich habe jetzt aber keine konkrete Maßnahme im Kopf, aber eben die Förderungen von Vermarktung, von Land, von Ressourcen gibt es schon in sehr vielen, aber natürlich auch, wenn es noch um die Thema Verteilung der Lebensmittel geht, sei es im Privatkonsum oder in der Gemeinschaftsverpflegung und letztlich kann der Staat oder öffentliche Gebietskörperschaften nur unterstützen, Rahmenbedingungen schaffen innerhalb größerer Gesetze, aber es braucht dann halt auch die wirtschaftlichen und die sozialen Player dazu, die das Ganze dann umsetzen.
1: Hast du einen Einblick, ist die Stadt im Besitz von Land grundsätzlich, dass man da easy für solche Projekte zur Verfügung stellen könnte eigentlich, wenn der Wille da wäre oder das Wissen auch, weil vielleicht ist es nur das Verständnis auch noch gar nicht da, dass das notwendig ist?
2: Stadt und Land, auch Unternehmen wie ÖBB, Asfinag etc. haben Land, wie viel weiß ich jetzt nicht. Es ist halt immer auch eine Frage, wofür die Stadt das Land einsetzt, seien es eben im Sinne des sozialen Wohnbaus, dass halt trotzdem auch Grünflächen teilweise immer wanken und deswegen auch nicht oder nur beschränkt hergegeben werden. Es ist halt noch ein Zielkonflikt. Grundsätzlich würde ich es so sehen, dass Land vorhanden ist, aber eben die Rahmenbedingungen, wie das weitergegeben wird. Also ich verstehe denn diesen aus einer öffentlichen Hand ein bisschen diese Perspektive, okay, verkaufe ich Land jetzt an eine private Initiative, die das vielleicht dann auch irgendwo auf dem Markt wieder weiterverkauft, gewinnbringend. Oder habe ich einen Trust, also so hat wie Stiftung wirklich Land sichert, auch eben nachher in einem gemeinnützigen Interesse. Aktuell ist halt so, dass derzeit die besten Böden, sei es in Wien im Machfeld, sei es in der Südsteier oder südlich von Graz, einfach zubetoniert werden. Das heißt, uns geht Land verloren. Und was viele halt auch nicht wissen, auch in Graz gibt es landwirtschaftlich genutztes Land, das aber schon längst Bauland gewidmet ist. Das heißt, das Wort eigentlich nur Verbauung ist, war zum Beispiel mit Reininghaus auch so. Das heißt, das ist zwar aktuell genutzt und Rückwidmungen sind teuer.
1: Jetzt gibt es das Beispiel von der Zödelei. Das ist eigentlich von der Fläche her groß genug. Entschuldige, ich habe schon die nächste Frage an dich. Das ist recht groß. Das wäre was auch ursprünglich mal angedacht war, dass es da einen Marktgarten gibt. Mittlerweile ist es ein schöner Gemeinschaftsgarten, wo viel passieren kann. Gibt es vergleichbare von der Größenordnung solche Sachen? Das war relativ unkompliziert, ist mir vorkommen. Ich glaube, der Verein zahlt 1 € im Jahr oder so.
2: Vergleichbar, das sind 3000 Quadratmeter, also wahrscheinlich größer als ihr seid. Also es gibt schon Gärten, aber halt eher im Randbereich. Innerstädtisch kriegst du diese Fläche schwer zusammen. Aber du bist wahrscheinlich auch auf die Frage hinaus, wie viel man in der Stadt wirklich produzieren kann. Und da hängt es halt jetzt von sehr vielen Parametern ab. Ich weiß jetzt nicht genau die Fläche, die Hektarerträge umgerechnet bei euch, ob das, ich habe im Kopf 25 Tonnen pro Hektar, also 2,5 Tonnen auf 1000 Quadratmeter. wenn man die gesamte landwirtschaftlich genutzte Fläche in Graz, aber ich habe jetzt keine Unterscheidung zwischen Ackerland und Grünland nutzen würde, könnte man 20% der Bevölkerung aus dem Stadtgebiet ernähren. Das sind aber sehr optimistische Zahlen und ich würde nicht sagen, dass eine Stadt nur sich selbst versorgen muss, sondern einfach das Umland radikal mitdenken muss und eben vor allem die kleinstrukturierten Betriebe unterstützen muss.
1: Ja. Andrea, hast du was gehabt, was du gerne einbracht hättest? Sonst hätte ich nämlich eine konkrete Frage zu der Lernsache, nämlich wie erlebst du das irgendwie? Ihr habt ja auch, ich kann jetzt nicht genau sagen, wie offen oder gemeinschaftlich euer Garten ist, aber da gibt es sicher alle möglichen Lernprozesse. Vielleicht, also was sind so die positiven Sachen, die funktionieren und wo geht es vielleicht nicht weit genug?
0: Also einerseits kann man natürlich nicht erwarten, wenn man zu wenig Bauern hat, dass die dann plötzlich irgendwo magisch auftauchen mit einem unglaublichen Wissen. Ne? Das Klima verändert sich ja auch, das heißt, wir können andere Pflanzen anbauen als nur vor 10 Jahren. Also es gibt ja immer mehr Leute, die, was weiß ich, von Kaki über alles Mögliche, und ich glaube, da hat niemand wirklich Erfahrung. Also wenn man mit einem Bauern gesprochen über Quinoa-Anbau, das ist ja teilweise auch ein Lernprozess, ne? Nur jetzt kann man, natürlich hat man Lust drauf als Bauer, dass man vielleicht was ganz anderes macht, und es geht ja sehr gut, auch im Verkauf, so wie ich das sehe. Ich glaube, die Herausforderung ist, wie das die Germaina gesagt hat, dass du da teilweise Sachen anpflanzt, wo die Leute gar nicht wissen, wie sie es verarbeiten müssen. Und da, das muss halt auf jeden Fall gemeinsam funktionieren. Also die Landwirtschaft, der Verkauf, der vielleicht auch nicht unbedingt beim Spar funktionieren sollte, und eben auch die Verarbeitung dann.

0: ist das spanische Wort für Samen und genauso der Titel dieses Songs, den ihr gerade gehört habt, von Muerdo gemeinsam mit Lola Parda. Ihr hört von unten im Gespräch mit einer Sendung zu Ernährungssouveränität und wie wir uns im Bereich der Ernährungssicherheit auf die kommenden Krisen vorbereiten können. Die Podiumsdiskussion hat am 10. November 2025 im Rahmen des Crossroads Film Festivals für Dokumentarfilm und Diskurs stattgefunden. Es moderiert Josef Obermoser und auf dem Podium sind Uli Klein von der Kleinen Farm, Johanna Steinhauser von Unser Bauerngarten, David Steinwender vom Forum Urbanes Gärtnern und Andrea Breithuber von Miteinander.mohoka.
1: Also ich sehe genau da die Stärke für kleine Gärtnereien, Marktgärtnereien oder eben so Vereine wie die Kleine Farm. Wir haben ja auch eine Solawi-Auslieferstelle bei uns. Da werden ja auch diese Risiken mitgetragen von allen Beteiligten. Und das finde ich ist eine ganz gute Sache. Und das ist auch, glaube ich, zukunftsträchtig, was das betrifft.
2: Ja, absolut. Also ich glaube halt, dass die, also dass diese klimatischen Herausforderungen, vor denen wir stehen und die wir, glaube ich, kann ich für uns beide sprechen wahrscheinlich, dass wir ganz konkret die jedes Jahr spüren, das, da geht es halt um Starkregen, da geht es auch um neue Insekten, die auftauchen und also da können wir jetzt lang sitzen und alles mögliche aufzählen, aber leider, aber sicher, das Solidarische ist was ganz Wichtiges, dass halt quasi in der solidarischen Landwirtschaft Risiko gemeinsam getragen wird. Ich glaube, da müssen wir hin als Gesellschaft, weil das können nicht nur die Bauern und Bäuerinnen schultern. Aber ich glaube, dass wir als Bauern und Bäuerinnen, wir sind halt so wie eine Indikatorspezies. Wir sind da ganz nah an der Natur und wir sind die Ersten, die das wirklich mitkriegen, wie prekär die Situation eigentlich schon ist. Ja. Und ja, ich würde es halt, also ich, und ganz logisch, ich meine, die einzige Landwirtschaft, die mit diesen Herausforderungen zurechtkommen wird, ist die biologische Landwirtschaft, weil wir natürlich dadurch, dass wir Böden aufbauen, Humus kreieren, damit CO2 binden, unsere Böden widerstandsfähiger machen gegen Starkregen-Events und so weiter. Also das ist sowieso eigentlich in der Landwirtschaft liegt einfach ein unglaubliches Potenzial der Heilung. Und dadurch in der biologischen Landwirtschaft absolute Zukunftsfähigkeit, da wir eben wirklich das Potenzial haben, CO2 aus der Atmosphäre zu entziehen, indem wir Humus aufbauen. Also das ist, ja, also ich lache immer, wenn ich lese, dass da irgendwo Fabriken gebaut werden, die CO2 aus der Atmosphäre entziehen, ja, weil das wird eigentlich viel einfacher gehen, nämlich indem wir Bäume pflanzen und Humus aufbauen und so Ackerböden. Ja, das ist,
3: Ich würde vielleicht noch ergänzen, dass halt die Vielfalt im Anbau und in den Betrieben das wichtiger sein wird und ist vielleicht auch schon eigentlich.
4: Voll. Gibt es noch Wortmeldungen? Jawohl, jetzt geht's los. Sehr gut. Jetzt geht uns noch die Zeit aus, wenn ihr anfangt.
5: Hi, ich wollte nur noch mal auf die Flächenfrage im urbanen Raum eingehen. Was mir in den letzten Jahren immer mehr aufgefallen ist, also die größten zusammenhängenden Flächen in der Stadt hat wahrscheinlich die Kirche. Und da kommt noch der, es ist wirklich so. Und dann kommt noch dieser lustige Fakt dazu, dass denen auch die Leute wegsterben. Also ich denke jetzt an Klöster und so weiter. Genau. Aber ich wollte nur sagen, wenn man, und wir haben ja schon jetzt so ein paar Einstiegsprojekte gehabt, wir haben jetzt auf einmal einen Gemeinschaftsgarten bei der Herz-Jesu-Kirche, das ist eine relativ kleine Fläche, aber wenn man jetzt zum Beispiel nach Geidorf schaut, zu den Kreuzschwestern, da gibt es schon sehr fette Grünflächen mitten in der Stadt und ich glaube, dass man diese Stakeholder auch mal adressieren könnte, also Kirche und so weiter, um die Flächen entweder zu öffnen für Personen, die sich selbst versorgen wollen in der Stadt oder vielleicht auch mal einen Market Garden auf so einer Fläche machen. Die Fläche wäre wirklich da, nur so als Notiz am Rande. Ah ja, und weil ich gerade das Mikrofon habe, ich darf auch alle einladen, die was hinter mir aufgezeigt haben, die was einen Garten haben oder einen Balkon. Ich habe ganz viel Saatgut mit, falls wer was haben will, ich verschenke das später beim Essen. Einfach daher kommen dann oder mich draußen finden. Danke, das war es dann auch schon.
4: Sehr sweet von dir, danke Andreas.
6: Danke für den Film. Ich habe ihn echt beeindruckend gefunden. Ich habe jetzt nochmal umgerechnet, also 20 Acres sind so 8 Hektar, also drum, das ist schon eine Fläche. Und ich habe einen Film auch ganz gut gefunden, dass er nicht nur auf das Jetzt eingeht, sondern auch auf die geschichtliche Entwicklung. Genau, weil das was ist, was sonst oft irgendwie runterfällt. Und Bezug nehmend auf das, was du gesagt hast, ich finde manchmal schade, dass die ganzen öffentlichen Parks nur Rasenflächen sind. Da könnte man ja auch was machen.
4: Ich habe gehört, dass im Zweiten Weltkrieg im Stadtpark Kartoffeln anbaut worden sind. Ob das stimmt, weiß ich nicht. Was ist irgendwie anderes?
1: Soweit ich weiß, ist es im Stadtpark ja so, dass da, also da sind ja sehr viele Rostkastanien und dadurch sind da wahrscheinlich sehr viele Saponine im Boden. Also ich bin mir nicht sicher, wie viel dort wirklich wächst. Also.
7: Let's see.
8: Für mich ist die Frage auch immer, was man dort anbaut. Also man kann Obstbäume setzen, aber man muss nicht immer alles gleich in einen Acker umwandeln. Also eben, ich denke mal, irgendjemand muss sich ja darum kümmern, dass dort Lebensmittel angebaut werden. Ein öffentlicher Raum ist halt immer ein Konfliktraum. Und ich denke mal, auch mit viel Bewusstseinsarbeit, mit viel ehrenamtlichen Arbeiten kann man das schon machen. Aber eben ist immer eben die Frage, was ist der Zweck von dem? Muss ich jetzt eine Fläche bestellen, weil sie bestellt ist? Oder mache ich dort eine Blühwiese statt einen englischen Rasen? Also ich glaube, man kann viele Dinge tun einfach. Ich denke mir, es ist gut abzuwägen, dass man, weil das merke ich manchmal schon bei konservativeren Akteuren, wenn es heißt, eben mit Gemeinschaftsgärten, mit bei der Stadt, also mit Obstbäumen im öffentlichen Raum, dass dann nachher niemand mehr bei den Bauernmärkten einkauft. Aber ich denke mal, da muss man wirklich eine gemeinsame Strategie entwickeln, wie man einfach auch kleinstrukturierte Betriebe erhaltet und unterstützen kann, aber genauso eben auch diese städtischen Flächen auch entsprechend nutzen kann in einem komplementären Ansatz und nicht in einem konkurrierenden Ansatz.
4: Voll, danke. Das wäre jetzt eigentlich schon ein ganz gutes Schlusswort gewesen. Da haben wir noch eine aufzeigt und ich würde euch auch noch mal die Möglichkeit geben für eine Schlussrunde. Und dann gehen wir zusammen essen, weil da gibt es noch einen super Film. Und ja, da brauchen wir ein bisschen Stärkung, nehme ich mal an, inzwischen.
9: Ja, ich wollte nur darauf eingehen, auf diese Konflikte, auch im städtischen Raum, und dass man sich mit viel Arbeit um sowas kümmern muss. Also wir haben eben den Herzgarten gestartet in Überlegungen oder was sind Planungen letzten Herbst. So Sommer, Herbst hat es begonnen und so den ersten Spatenstich haben wir im Frühjahr, im März. Arg, oder? Also im März haben wir da die ersten Rasenflächen abgetragen und ja klar, umso weiter wir quasi da gegangen sind, umso mehr Beete wir gemacht haben, umso mehr Bewirtschaftung hat es gebraucht, umso mehr Leute, die dann konstant und regelmäßig kommen. Dann hatten wir diesen, natürlich, also bei uns tauchen ganz andere Konflikte auf, wie verteilen, also es ist erstens mal eigentlich ein privater Raum von der Kirche, der dann einfach so für uns zur Verfügung gestellt worden ist. Aber dann auch, wie gehen wir mit diesem Raum um? Wollen wir diesen Raum öffentlich halten? Wenn wir diesen Raum öffentlich halten, wie können wir sicherstellen, dass trotzdem alles, was dort ist, halbwegs gewahrt wird? Wie gehen wir mit Müllsituationen? Aber es kommen da ganz viele andere Konflikte mit hinein, wo man sich halt wieder neue Dinge überlegen muss. Und ich glaube, das ist schon jedes Mal individuell eine Herausforderung und braucht auf jeden Fall sehr viel ehrenamtliches Engagement. Ja, das wollte ich dazu sagen, also dass die Konflikte auf jeden Fall woanders sehe und auch verstehen kann, dass man sich gut überlegt, wo man Ackerflächen oder Nutzflächen gestaltet, weil die halt immer versorgt werden müssen.
4: Danke, weil du über einen neuen Gemeinschaftsgarten erzählt hast, den ihr gestartet habt. Der ist wirklich wunderbar. Da haben wir unser Sweet and Spicy Fest auch feiern dürfen. Und vielleicht mag wer von euch, vielleicht David, Andreas, falls es Leute jetzt im Publikum gibt, die gerne beim Gemeinschaftsgarten mitmachen würden, kann man zu euch kommen wahrscheinlich, oder? Es gibt ja fast überall, egal wo man wohnt, in der Nähe. Ich finde es immer super, wenn neue Leute gut dazukommen können. Ich würde euch jetzt nochmal die Möglichkeit geben, falls ihr noch was sagen möchtet. Wenn nicht, das ist auch voll cool.
2: Ja, ich wollte vielleicht nur sagen, dass wenn wir mal von der Ernährung der Stadt sprechen, dann sprechen wir, also ich denke dann nicht an Ackerflächen in der Stadt, wo Getreide anbaut wird. Ja, das macht keinen Sinn. Ja, Getreide wird immer irgendwo anbaut werden, woanders, wo die Flächen größer sind, die maschinell bearbeitet werden, weil das einfach einen Sinn macht beim Getreideanbau. Und Getreide kann ja gelagert werden und kann transportiert werden. Was in der Stadt Sinn macht, ist Gemüse, ist Obst, Wildobst, alles, was, also quasi, wir brauchen lebendige Nahrung. Ja. Im Prinzip sollte 80% unserer Nahrung aus 32 verschiedenen oder so Gemüsesorten bestehen, die wir in der Woche essen, die möglichst lebendig sind, die möglichst frisch ernten, die wir frisch quasi dann konsumieren, ja, damit unser Mikrobiom gesund bleibt und wir als Menschen gesund bleiben. Ja. Das ist ein wissenschaftlicher Status quo gerade. Und die Frage ist, wie kommen wir dahin als Gesellschaft? Und ich glaube, da kommen wir dahin, indem wir eben auch Innenstädten Marktgärten haben, die von qualifizierten Marktgärtnern betrieben werden. Ich glaube nicht, dass da Konkurrenzverhältnis gibt. Es gibt, was weiß ich, wie viele Einwohner in Graz? 380.000, ja, und die paar Bauernmärkte und die 5 Gemeinschaftsgärten, die es gibt. Das Potenzial ist noch lange nicht erschöpft, meiner Meinung nach. Ich glaube viel mehr, dass es viel mehr Marktgärten braucht, Marktgärten in jeder Community braucht, und ich glaube, dass die öffentliche Hand gut daran täte, darüber nachzudenken, wie wir dorthin kommen. Ich war selber Teil eines EEB-Projekts zur Innovation, das gegangen um Marktgärten als Potenzial zur Versorgung der österreichischen Bevölkerung mit Frischgemüse, und da ist einfach, wir sind beforscht worden von Bodenaufbau über Arbeitswirtschaft, über Wirtschaftlichkeit, Betriebswirtschaft, und da ist einfach rausgekommen, dass Marktgärten absolut zukunftsfähig sind, dass auf kleiner Fläche Leute davon leben können, Gemüse anzubauen, und das hat einfach eine totale Wichtigkeit, wenn wir uns überlegen, wie schaut die Ernährungssouveränität der Zukunft aus, ja, wie wollen wir uns als Menschen ernähren, und da ist Gemüse, Obst als Frischware einfach von essentieller Bedeutung in einem direkten Austausch mit der Bevölkerung rundherum. Und das ist, ja, deswegen halte ich das einfach für, ja, das Modell der Zukunft, mehr oder weniger.
3: Ich würde noch diesen Punkt aufgreifen, dass eben diese Ernährung, also dass die Lebensmittel, die wir uns zuführen, richtig wichtig ist und man sich überlegen sollte, was man eigentlich tagtäglich isst, und jeder von euch kann da einen kleinen Schritt setzen, indem er Entscheidungen trifft tagtäglich. Ich sage nicht, dass Konsumentinnen verantwortlich sind für diese politischen Entscheidungen, die es einfach braucht, aber ich glaube schon, dass ihr alle, mit dem wir entscheidet, was ihr esst, einen Beitrag leisten könnt und in Wirklichkeit große Bewegungen entstehen von einem, wie die Charmaine sagt, der vorangeht und der anfängt, und vielleicht seid ja ihr diejenigen, die diesen ersten Schritt machen. Und vielleicht ist das einfach nur zu beginnen, bei Bäuerinnen einzukaufen, direkt und nicht im Einzelhandel.
8: Ich habe jetzt nicht von Gemeinschaftsgärten gesprochen, die ja Konkurrenz sind, sondern, hört man mich? Ja. Sondern es gibt einfach Entscheidungsträgerinnen, die diese Befürchtung haben, wenn man zu viel Obst im öffentlichen Raum hat. Nur um die Aussage zu präzisieren. Ja, das ist bei der Stadt. Ja, oder wenn man halt ganze Alleen irgendwie macht oder den Stadtpark halt mit Obstbäumen zupflanzt oder was auch immer. Nur so die. Ja, das sind Ängste, die werden so ausgesprochen, und das sind auch Akteure, die nachher viel verhindern können, wenn man das nicht gut kommuniziert. Was mir eben noch auch einfällt, was ich auch sehr spannende Entwicklung finde, weil es in Wien derzeit ja einige Gründungen gibt, es sind auch genossenschaftlich orientierte Supermärkte, die eigentlich auch den Anspruch haben, möglichst geringe eigene Margen zu haben, das heißt die Fixkosten gering zu halten, damit die Produkte leistbar sind, einerseits also auch verarbeitete Produkte, andererseits eben auch viel bei den Produzentinnen ankommt. Und es sind durchaus auch konkurrenzfähige Preise zu klassischen Supermärkten, sondern nicht mit den Discounter. Also da kann man auch viel machen, und solche Ansätze fehlen in Graz eigentlich auch noch in diese Richtung. Es gibt teilweise einen ländlichen Raum in Innsbruck, gibt schon was in Kärnten, in Klagenfurt. Das möchte ich auch noch sagen, also dass man nicht nur immer an die Produktion denken muss, sondern auch eben an die Vermarktung oder Distribution, und nicht jeder hat immer gern die Möglichkeit, oder hat die Möglichkeit zu kochen, wenn er frische Lebensmittel hat. Manchmal braucht man halt auch irgendwie das ein oder andere verarbeitete Produkt. Und das muss man auch in dieser ganzen Versorgungsthematik mitdenken, wenn es um einen privaten Konsum geht.
1: Wir haben auch Saatgut mit.
4: Sehr gut, vielen Dank. Ich hätte jetzt auch noch einiges zu pitchen, aber das mache ich jetzt nicht, damit wir in die Pause kommen. Ich würde auch gleich sagen, mit dem nächsten Film fangen wir gleich mal eine Viertelstunde später an, um 3:15 statt um 15:30. Und vielleicht kann man das auch unserem nächsten Gast, der dann zugeschaltet wird, sagen gleich. Das wird super spannend. Der Film heißt Tea Creek, da geht es auch ganz stark um Teaching und Learning. Also das ist, da geht es um indigene Food Sovereignty, indigene Ernährungssouveränität. Und da gibt es einen Hof, der sie umstrukturiert hat in Richtung eben Teaching. Also super spannend. Und jetzt wünsche ich euch mal einen guten Appetit, bedanke mich bei euch allen am Podium und im Publikum. Da hätte es eigentlich ein Spiel geben sollen. Ich mache es jetzt kurz, ohne Spiel. Ich habe drei selbstvermehrte Feigenbäume, die ich gerne verschenken würde. Ihr könnt einfach zu mir kommen, wenn ihr gerne einen hättet.

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1: Das waren Ausschnitte aus der Diskussionsveranstaltung, die im Rahmen von Crossroads Filmfestival für Dokumentarfilm und Diskurs im Heimatsaal in Graz stattgefunden hat. Nach der heutigen Sendung geht es diese Woche gleich weiter, und zwar ganz konkret. Am 27. und 28. Februar findet im Landhafen Graz das 13. Grazer Saatgutfest statt, begleitet von den Seed Talks am Freitag. Die Seed Talks verstehen sich als Bildungs- und Diskursformat rund um Saatgutvielfalt, lokale Züchtung und freien Zugang zu samenfesten Sorten. In Workshops und Vorträgen geht es um die gesellschaftliche Bedeutung von Saatgut, um Netzwerke zwischen Landwirtschaft, Wissenschaft und urbanem Gartenwesen und um die Frage, wie Graz seine Saatgutvielfalt langfristig sichern kann. Mit dabei ist unter anderem der britische Saatgutexperte Adam Alexander, der in seinem Vortrag internationale Initiativen zur Bewahrung alter Sorten vorstellt. Außerdem spricht die Soziologin Christa Müller über Gemeinschaftsgärten als Orte urbaner Transformation, als commons-basierte Räume, in denen neue Formen des Produzierens und Zusammenlebens erprobt werden. Am Samstag steht dann das große Saatgutfest unter dem Motto Schenken und Tauschen für die Vielfalt auf dem Programm. Von 10 bis 16 Uhr wird samenfestes Saatgut ausgetauscht und verschenkt, ergänzt durch einen Steckholztisch und die Möglichkeit, Grazer Gemeinschaftsgärten kennenzulernen. Also schaut vorbei am 27. und 28. Februar im Landhafen in Graz. Und damit sind wir am Ende der heutigen Ausgabe von unten im Gespräch angekommen. Von unten hört ihr wie gewohnt am Mittwoch um 17 Uhr mit dem Nachrichtenmagazin. Bleibt solidarisch und wir hören uns.
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Herzlich willkommen bei der Sendung Leuchtturm – Orientierung in Wissenschaft und Technik. Mein Name ist Franz Daschl. Ich habe die Sendung gestaltet und werde Sie auch wieder durch die Sendung begleiten. Nehmen Sie sich etwas Zeit dazu, denn unser heutiges Thema ist die Zeit. Und die Zeit ist ja ein umfassendes Thema von der Philosophie, Psychologie, Soziologie, über Geschichte und Literatur bis hin zur Technik und Physik. Wir werden verschiedene Zeitbegriffe, Zeitmaschinen und Zeitdefinitionen kennenlernen und setzen uns auch mit vergangenen Zeiten und Zeitbegriffen bis zurück zum Urknall auseinander. Als Musik habe ich, wie ich glaube ebenfalls passend, die Flaschenmusik eines Straßenmusikanten, den ich in Maribor getroffen habe. Sein Name ist Dalibor Matesa. Er stammt aus Karlovac in Kroatien und war Musikprofessor an der Musica Academia in Karlovac und Zagreb. Und straßenmusiziert nun mit seiner ganz besonderen Flaschenorgel durch die Gegend. Diese Flaschenorgel besteht aus Dutzenden ausgewählten Bier- und Weinflaschen, die der benötigten Tonlage entsprechend mit Wasser gefüllt sind. Ein physikalisches, technisches und künstlerisches Wunderwerk, das er auf einem Gestell aufgebaut hat, das bequem mit einem Handwagen transportiert wird. Leider lässt sich der optische Eindruck dieses Kunstwerks, vor allem dann, wenn es bespielt wird, hier im Radio nicht wiedergeben. Doch die Musik steht oder besser klingt dem optischen Eindruck in nichts nach. Hören Sie nun aber selbst.

Die Zeit ist in der Literatur ein logisches und auch weit verbreitetes Inhalts- und Gestaltungselement. Der Römer Lucius Annaeus Seneca sah in der Lebenszeit ein mit dem Geld vergleichbares, aber eindeutig höheres Gut, nämlich das Allerwertvollste von allen. Ihm fiel auf, wie achtlos die Menschen es für nichtige Dinge verschleudern. Wie die immer Geschäftigen ihre Lebenszeit durch die Finger rinnen lassen, so dass das Leben für sie tatsächlich kurz ist. Und zwar, weil sie es selber so kurz machen. Das tiefschürfendste Werk der modernen Philosophie über die Zeit ist Martin Heideggers »Sein und Zeit«, das er 1927 publizierte. Es lenkte das Denken in ganz neue Bahnen. Das gilt auch für das Thema knappe Zeit. Nur wenn die Zeit des Daseins auf ein unentrinnbares Ende, den Tod, zuläuft, ist sie von Grund auf knapp. Alle kleinen und kleinsten Knappheiten, die uns im Alltag mit ihren zu beachtenden Fristen beengen und bedrängen, sind von jeder äußersten und existenziellen Knappheit der mit dem Ende entgegeneilenden Zeit abgeleitet. So Martin Heidegger. Die österreichische Dichterin Ingeborg Bachmann veröffentlichte 1952 im Alter von 32 Jahren ihren Gedichtband »Die gestundete Zeit«. Das Titelgedicht beginnt mit den Worten, ich zitiere, »Es kommen härtere Tage. Die auf Widerruf gestundete Zeit wird sichtbar am Horizont. Bald musst du den Schuh schnüren.« Aber auch andere Schriftsteller haben sich mit der Zeit auseinandergesetzt. So zum Beispiel Michael Ende in der Geschichte Momo. Hier gibt es eine geheime Gruppe von Leuten, den Grauen Herren, die anfangen, die Leute um ihre Zeit zu betrügen. Sie veranlassen die Menschen, Zeit zu sparen, aber in Wirklichkeit handelt es sich um Zeitdiebe, die den Menschen die Zeit stehlen, sodass alle Menschen in der Stadt immer rastloser und hektischer werden. Meister Horror ist der geheimnisvolle Verwalter der Zeit. Momo begibt sich alleine auf einen gefährlichen Weg zu den Zeitdieben, nur begleitet von der Schildkröte Cassiopeia und mit einer der sonderbaren Stundenblumen in der Hand. Alles dies ist Metapher für die Zeit und Zeitbetrachtung. Wenn Sie einmal Zeit haben, vielleicht lesen Sie dieses Buch. Berühmt ist auch Marcel Prousts »Auf der Suche nach der verlorenen Zeit«, erschienen zwischen 1913 und 1927. Das Werk ist ein siebenteiliger Roman. Er erzählt die Geschichte von Prousts eigenem Leben als allegorische Suche nach der Wahrheit und ist das Hauptwerk der französischen Romanliteratur des frühen 20. Jahrhunderts. Der Terminus »verlorene Zeit« kann damit mehrdeutig verstanden werden. Einerseits als Zeit, die als vergeudet scheint, aber auch als Zeit, die unwiederbringlich verloren scheint, wenn sie nicht in der Erinnerung oder in einem Kunstwerk konserviert wird. Oder auch als Erinnerung oder Imagination, die Namen oder Gegenstände hervorrufen. Die letzten drei Teile erscheinen posthum in einer fortgeschrittenen, aber noch nicht fertigen Bearbeitung, 1923 zum Beispiel »Der Gefangene«, 1925 »Die Entflohene« und 1927 »Die wiedergefundene Zeit«. Die erste zuverlässige Gesamtausgabe erscheint erst 1954.

Gehen wir nun zurück zum Anfang der Zeit. Die Idee, dass es einmal einen definitiven Anfang des Universums in Form des Urknalls gegeben hat, ist relativ alt. Bereits im Jahre 1927 stellte der belgische Astronom Georges Lemaître die Hypothese auf, dass der Kosmos aus einem Punkt heraus entstanden sein muss. Allgemein akzeptiert ist diese Ansicht jedoch erst seit dem Jahr 1965, als die sogenannte Hintergrundstrahlung, gewissermaßen ein Echo des Urknalls, von Arno Penzias und Robert Wilson entdeckt wurde. Seitdem gilt, vor rund 13,7 Milliarden Jahren ereignete sich die Mutter aller Explosionen, die unsere Welt entstehen ließ. In dieser Zeitspanne hat sich der Kosmos stetig ausgedehnt und er tut es immer noch. Kurz nach dem Urknall ist das Universum etwa 10 Billionen Grad heiß gewesen. Die ersten Elementarteilchen entstehen, darunter Quarks, Gluonen, und Sekundenbruchteile später bilden sich Protonen, Neutronen als die künftigen Bausteine der Atomkerne. Im Lauf der Zeit kühlt sich das All immer weiter ab. Bei rund 2700 Grad Celsius entstehen die ersten Wasserstoffatome, Lithium und Helium. Nach etwa 100 bis 200 Millionen Jahren bilden sich dann die ersten Gaswolken, Sterne beginnen zu leuchten. Die Wissenschaft vermutet, dass es schon zu dieser Zeit Planeten gegeben hat, die um die Sonne kreisten. Unser Sonnensystem, bestehend aus der Sonne und den 8 Planeten, entstand allerdings erst vor etwa 4,6 Milliarden Jahren. Letzten Endes weiß bis heute niemand, warum das Universum zu existieren begann, was vor dem Beginn war und ob es ein Ende geben wird. Und was auch nach diesem Ende sein wird. Bei diesen Fragen wird auch die Wissenschaft zu bloßer Spekulation und endet dann fast in Glaubenslehren. Aber lassen wir uns Zeit. Vielleicht wird es doch eines Tages eine bessere Vorstellung über diese Themen geben. Wir haben ja noch genügend Zeit, bis die Erde in circa 5 bis 7 Milliarden Jahren unbewohnbar sein wird. Dann nimmt nämlich der Durchmesser der Sonne zu, die Leuchtkraft und somit die Abstrahlung der Sonne steigt. Die sonnennächsten Planeten, Merkur, Venus und Erde, werden dabei zerstört. Hoffen wir aber, dass unser Planet nicht schon vorher durch den Klimawandel unbewohnbar wird. Und nicht nur hoffen, sondern tun wir vor allem etwas dagegen, solange es nicht zu spät ist. Und das heißt sofort.

Hören wir uns nun an, was die Wissenschaft zum Wesen und Begriff der Zeit zu sagen hat. Viele wissenschaftliche Publikationen zum Thema Zeit zitieren eine unverändert gültige Äußerung aus dem 4. Jahrhundert von Aurelius Augustinus, einem der bedeutendsten Philosophen des beginnenden Mittelalters. Er fragt: Was ist also Zeit? Wenn mich niemand danach fragt, weiß ich es. Will ich es einem Fragenden erklären, weiß ich es nicht. So finden sich denn diese Worte des Kirchenvaters Aurelius Augustinus auch in einer neuen Darstellung aus physikalischer Sicht. Die an der Universität Freiburg lehrenden theoretischen Physiker Thomas Filk und Domenico Guilani machen in ihrem Buch »Am Anfang war die Ewigkeit« deutlich, dass seit der Antike und auch seit dem Engländer Isaac Newton, dem Begründer der theoretischen Physik, es zwar bedeutsame Erkenntnisfortschritte gegeben hat, aber immer noch viele offene Fragen da sind. Ja, dass das Wesen der Zeit weiterhin unverstanden ist. Allerdings mit der Relativitätstheorie ändert sich das. Wichtige neue Erkenntnisse zu diesem Thema lieferte nämlich die Relativitätstheorie Albert Einsteins. Mit ihr erwies sich Newtons Vorstellungen von der absoluten Zeit des Universums, einer Zeit, auf die im Prinzip alle Uhren mit absoluter Gleichzeitigkeit eingestellt werden können, als Illusion. Nach Einstein gibt es nun die Eigenzeiten der physikalischen Bezugssysteme. Für sie ist wegen der Endlichkeit jeder Signalübertragung keine absolute Gleichzeitigkeit bestimmbar. Der Begriff Ewigkeit spielt in der Beurteilung des Wesens der Zeit eine wichtige Rolle. Ewigkeit ist also nicht unendlich lange Zeit, sie bedeutet lediglich, physikalisch gesehen, kein Werden, kein Vergehen, kein Sein, also das, was die Physik auch als Singularität bezeichnet. In der Urknalltheorie startet die Raumzeit in einer mathematischen Singularität. Den ersten physikalisch beschreibbaren Zeitpunkt legt man auf den kürzestmöglichen Zeitabstand von dieser Singularität, nämlich der Planckzeit, etwa 10 hoch minus 43 Sekunden fest. In der mathematischen Anfangssingularität sind Raum und Zeit noch nicht vorhanden. Angaben über Ausdehnung oder Dauer sind somit aus der Physik quasi hinausdefiniert. In der Anfangssingularität können die uns bekannten Naturgesetze nicht gegolten haben. Diese Singularität war kein schwarzes Loch. Sie hatte keinen Ereignishorizont und keinen sie umgebenden Außenraum. Schon Aristoteles hat in einer seiner Physikvorlesungen gesagt, Zeit ist das Ausmaß der Veränderung hinsichtlich des Früher und Später. Die moderne Physik ergänzte dies noch mit der Aussage, Zeit hat eine ausgezeichnete Richtung im Gegensatz zum Raum. Und damit ist das Wesen der Zeit schon sehr gut umschrieben.

Auch der berühmte Astrophysiker Stephen Hawking veröffentlichte 1988 bereits eine kurze Geschichte der Zeit. Das war das erste populärwissenschaftliche Buch Hawkins, in dem er die Theorien zur Entstehung des Universums, zur Quantenmechanik und zu schwarzen Löchern darstellt. Das Buch wurde weltweit ein Bestseller und verkaufte sich in Millionenauflage. Als wissenschaftlicher Autor schrieb Hawking zudem weitere erfolgreiche populärwissenschaftliche Bücher. Dieses Buch »Eine kurze Geschichte der Zeit« hielt sich übrigens 237 Wochen lang auf der Bestsellerliste der Sunday Times. Länger als irgendein anderes Buch. Es ist in etwa 40 Sprachen übersetzt. Inzwischen wurde dieses Buch überarbeitet und auf den neuesten Stand wissenschaftlicher Erkenntnisse gebracht. Im Oktober 2005 erschienen von Stephen Hawking eine vereinfachte Version seines Buches mit dem Titel »Die kürzeste Geschichte der Zeit«. Auch Hawkins Buch »Das Universum in der Nussschale« enthält in den ersten Kapiteln eine Kurzfassung der kurzen Geschichte der Zeit. Übrigens eine frei downloadbare Version seines Buches über The Nature of Space and Time findet sich unter der Webadresse https://arxiv.org/abs/hep-th/9409195. Ich werde diese Links natürlich auch im Internet entsprechend publizieren. Unter der Adresse blog.radiofabrik.at/leuchtturm finden Sie natürlich dazu Hinweise. Gemeinsam mit Roger Penrose gelingt es Stephen Hawking schließlich, einen allgemeinen Beweis der notwendigen Existenz von Singularitäten in der von Einstein maßgeblich entwickelten allgemeinen Relativitätstheorie zu erbringen. Roger Penrose wurde übrigens auch mit dem Clay Award for Dissemination of Mathematical Knowledge ausgezeichnet und beweist damit, dass er seine wissenschaftlichen Erkenntnisse auch sehr gut durch populäre Bücher, Vorlesungen und Radiosendungen der Allgemeinheit erklären kann. Ich hoffe, ich kann Ihnen die Zusammenhänge, Theorien und Hintergründe von Zeit und deren Auswirkungen und Betrachtungen in dieser Sendung Leuchtturm, Orientierung in Wissenschaft und Technik ebenfalls näher bringen.

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1: Werte Hörerinnen und Hörer, mein Name ist Elke Daschel. Oft habe ich das Vergnügen, bei der Themenfindung der Sendung Leuchtturm mitzuwirken. Heute zum Beispiel beim Thema Zeit. Nehmen Sie sich nun Zeit, um Redewendungen, Sprichwörtern und Zeitwörtern zu lauschen. Wir haben einige für Sie zusammengetragen. Alle Zeit der Welt haben, sie geht mit der Zeit, auf unbestimmte Zeit verschoben, er hat Zeit auf der Strecke liegen gelassen, man kann Zeit schinden oder Zeit vertrödeln. Zu meiner Zeit war die Zeit kostbar. Zeit stehlen, Zeit verlieren, Zeit verbringen, Zeit haben, sich Zeit lassen, Zeit vertun. Unzeit, zeitlos, zeitlang, zeitgemäß, seinerzeit, Zeitgenosse, Zeitvertreib. Im Lauf der Zeit, vor undenklichen Zeiten, die Zeit läuft davon, die Zeit geht dahin, Auszeit, Gleitzeit, Freizeit, Mahlzeit. Wenn Ihnen noch weitere Sprichwörter zu Zeit eingefallen sind, können Sie uns diese gerne zukommen lassen. Die Webadresse lautet blog.radiofabrik.at/leuchtturm.

Und nun einige Ideen zum Thema Augenblick, Liedschlag oder Moment. Das sind ja auch alles Zeitmaße im weitesten Sinne. Rein objektiv betrachtet könnte man die Zeitspanne zwischen zwei Liedschlägen messen und diese dann als Augenblick definieren. Dann wäre die Antwort auf die Frage, wie lange dauert ein Augenblick? Etwa 4 bis 6 Sekunden. Das ist eine Zeitspanne, in der die Augen ununterbrochen offen sind. Dann folgt der Lidschlag. Die Tränenflüssigkeit wird verteilt, die Augenoberfläche wird gereinigt und nach ca. 300 bis 400 Millisekunden, also ungefähr ein Drittel Sekunden, beginnt mit dem Öffnen des Augenlids ein neuer Augenblick. Interessanter Fakt ist auch, dass laut einer Studie aus dem Jahre 2008 blinzeln Frauen nicht nur schneller als Männer, sondern mit etwa 19 gegenüber 11 Lidschlägen pro Minute auch öfter. Das Sehen entsteht sozusagen durch das Auftreffen von Licht im Auge. Also müsste man die kürzeste Zeit messen, die ein Lichtstrahl aufblitzen kann und diese dann als Augenblick bezeichnet. Das aber als etwas physikalische Spielerei zu betrachten. Die kürzeste mit Licht gemessene Zeitspanne beträgt in etwa 100 Attosekunden. Das bedeutet der milliardste Teil einer Milliardstel Sekunde. Also ist der Ausruf "Warte mal einen Augenblick" nicht unter diesem zeitlichen Aspekt zu sehen. Das also wäre man in diesem Fall mit dem Ausruf "eine Sekunde später" besser beraten, da die Zeitspanne dann mehr als eine Trillion Mal länger wäre, als um diesen physikalischen Augenblick zu bitten. Hören wir uns nun an, was uns der Moment zu bieten hat. Unter der bzw. das Moment, das kommt vom lateinischen Momentum, Bewegung oder Grund oder Einfluss, unter dem verstehen wir unter anderem ein nicht bestimmtes kurzes Zeitintervall oder ein Moment ist auch eine mittelalterliche altenglische Zeiteinheit, die etwa 90 Sekunden Dauer hatte. In der Musik ist der oder das Moment eine musikalische Kompositionstechnik, die besonders mit dem Werk von Karlheinz Stockhausen verbunden ist. Ein in Momentform geschriebenes Stück ist sozusagen wie ein Mosaik aus Momenten zusammengesetzt. Ein Moment ist dabei ein eigenständiger, quasi unabhängiger Abschnitt, der von anderen Abschnitten durch Brüche abgesetzt ist. Ein Moment in der Bildverarbeitung wiederum ist eine Kennzahl für die Helligkeitsverteilung in Bildern. Schauen wir uns das Moment in der Mathematik an, in der Stochastik ist es eine Kennzahl der Wahrscheinlichkeitsverteilung und das Flächenmoment ein Integral über alle Flächenelemente. Interessant wird es natürlich auch in der Physik. Hier ist in der technischen Mechanik unter Moment die Auswirkungen einer an einem Punkt angreifenden, vektorellen, also gerichteten Größe, zum Beispiel der Kraft, zu zählen. Dazu zählt unter anderem das Impulsmoment, das ist der Weg mal der Impuls, oder das Moment der Kraft, wie schon erwähnt, Weg mal Kraft. Dann gibt es auch das Drehmoment als Ursache von Biegung, Torsion und Drehbeschleunigung, das Einspannmoment, das Biegemoment, das Lastmoment, das Impulsmoment, das veraltet für Drehimpuls gegeben wird in der Physik. Auch das magnetische Moment, die Stärke eines magnetischen Dipols ist hier zu erwähnen, das elektrische Dipolmoment und auch das krängende Moment des Windes auf einem Segelboot. Krängung bezeichnet im Allgemeinen die Neigung von Wasserfahrzeugen zur Seite, also eine Drehung um die Längsachse. Die Krängung ist eine kurzzeitige und zumindest kontrollierte Rollbewegung, die das Schiff in Schräglage bringt. Der Begriff Schlagseite wird verwendet, wenn die Seitenlage unerwünscht und potenziell gefährlich ist. Was so nicht alles mit der Zeit zu tun hat.
Aber nun wieder etwas Musik, wieder mit dem Glasflaschenstraßenmusikanten Dalibor Malteser, der, wie er schon erwähnt, die Töne mit verschieden hoch gestimmten, also mit Wasser gefüllten Bier- und Weinflaschen erzeugt.

Die Zeitmessung hat in der Entwicklung der Menschheit immer eine sehr wichtige Rolle gespielt. So war in der Frühzeit der Menschheit ein definiertes Zusammentreffen für zum Beispiel Feste, Rituale oder sonstige Gelegenheiten ohne Zeit oder ein Zeitverständnis nicht oder nur zufällig möglich. Um sich in der Zeit zurechtzufinden, hat der Mensch über Jahrhunderte immer präzisere Instrumente entwickelt. Die Instrumente zur Zeitmessung können anhand ihrer Funktionsweise unterschieden werden. Sie zeigen entweder eine bestimmte Stunde an oder werden zur Messung eines bestimmten Zeitraumes benutzt. Hier gibt es Instrumente, die sich an der Bewegung der Sonne orientieren. Eine der ersten Erfindungen des Menschen, die die Zeitmessung betrifft, ist das Gonom oder auch der Schattenzeiger. Dieses in der Antike erstmals erwähnte Gerät besteht aus einem einfachen, in den Boden gerammten Stock. Im Verlauf des Tages verändert sich die Länge und Orientierung des Schattens abhängig vom Stand der Sonne. Anhand des sich verändernden Schattens können die Stunden des Tages unterschieden werden. Die Sonnenuhr ist quasi ein direkter Nachkomme des Gnoms. Eine Sonnenuhr hat zwei wesentliche Bestandteile: eine Scheibe, auf der mit Linien die Stunden angezeigt werden, und einen Stab, der in einem leichten Winkel im Zentrum der Scheibe steckt. Sein Funktionsprinzip basiert wie beim Gnom auf der sich verändernden Sonnenposition und dem Schatten des Stabes. Der größte Unterschied zwischen den beiden Instrumenten ist die Einteilung der Scheibe in Stunden, die eine genauere Zeitbestimmung ermöglicht. Allerdings können sowohl Sonnenuhr als auch Gnomon nur tagsüber benutzt werden und auch dann nur, wenn die Sonne scheint. Damit kommen wir zu den anderen Zeitmessungen, zum Beispiel mit Wasser oder Sand. Die älteste Wasseruhr wird mit dem alten Ägypten in Verbindung gebracht und wäre damit mehr als 3400 Jahre alt. Die ersten Wasseruhren bestanden aus zwei Behältern. Der erste ist trichterförmig, hat ein Loch an der Seitenwand und steht leicht erhöht. Der zweite wird darunter platziert und fängt das gleichmäßig aus dem ersten Behälter fließende Wasser auf. Eine Skalierung im Inneren des ersten Behälters ermöglicht die Messung von Zeitintervallen abhängig vom Wasserstand. Ein Nachteil dieses Systems ist, dass es von der Temperatur abhängig ist. Die Temperatur beeinflusst nämlich die Geschwindigkeit des Wasserflusses. Die Sanduhr wiederum ist ein Instrument, das Sie auch kennen dürften. Sanduhren bestehen aus zwei Glaskugeln, die durch ein dünnes Glasrohr miteinander verbunden sind. Aufgrund der Schwerkraft fließt der Sand von einer Kugel in die andere, was eine relativ exakte Messung von Zeitintervallen möglich macht. Die Sanduhr kann immer wieder umgedreht werden und das Zeitintervall kann von neuem gemessen werden. Im Gegensatz zur Wasseruhr ist der Sandfluss zwischen den beiden Kugeln sehr regelmäßig und wird kaum von der Temperatur beeinflusst. Dann gibt es auch noch Zeitmessung über die Brenndauer, zum Beispiel bei Stundenkerzen, die im Mittelalter ein bedeutendes Instrument der Zeitmessung waren. Auf dem gleichen Prinzip basieren auch die Öllampen, bei denen die Stundenskala auf dem Ölreservoir angebracht ist. Und schließlich die periodischen Mechanismen zur Zeitmessung. Das erste Instrument, das sich periodisch ablaufende Mechanismen zur Zeitmessung zunutze machte, wurde um etwa 1300 nach Christus erfunden und wird als Räderuhr bezeichnet. Angetrieben werden die Räderuhren von einem an einer Schnur hängenden Gewicht. Ein Gangregler gibt in regelmäßigen Abständen etwas Schnur frei und das Gewicht wird von der Schwerkraft in Richtung Erdboden gezogen. Es gibt aber auch Uhren mit Federantrieb. Die erste oder eine der ersten davon wurde 1675 von Christian Huygens, einem Physiker, Mathematiker und Astronomen aus Holland, entwickelt. Der Antrieb ist hier nicht ein Gewicht, sondern eine gespannte Feder. Dann haben wir noch die Quarzuhren, die zu Beginn des 20. Jahrhunderts erfunden wurden
und die nicht immer wieder neu aufgezogen werden müssen. Anstelle einer Feder beherbergen sie eine Batterie, die einen elektrischen Strom an einen Quarzkristall abgibt und diesen in regelmäßige Schwingung versetzt und damit ein Zeitmaß vorgibt. Die modernste Art von Uhren wären die Atomuhren. Dennoch zeigt sie die Zeit sehr viel genauer an als die Armbanduhr. Entdeckungen im Bereich der Atomphysik haben zur Entwicklung dieser Atomuhren geführt. Ihre Funktion hängt von physikalischen Eigenschaften, zum Beispiel des Elements Cäsium, ab und ist extrem genau. In 100 Millionen Jahren weichen sie weniger als eine Sekunde von der tatsächlichen Zeit ab.

Natürlich gäbe es noch eine Menge wichtiger, interessanter und bemerkenswerter Aspekte der Zeit zu erwähnen, die ich aufgrund von Zeitmangel in dieser Sendung leider nicht bringen konnte. Halbwertszeit, Raumzeit, Zeitdatierung und so weiter sind nur einige der in der Sendung vernachlässigten Themen, die ich aber sicher in meinen nächsten Sendungen aufgreifen werde. Herzlichen Dank an Elke, meiner Frau, die mich wie bei vielen Sendungen immer mit Rat und Tat, diesmal wirklich mit Tat, sprich die Einspielung der Wörter und Redewendungen, unterstützt hat. Danke auch an Dalibor Matesa für das Zur-Verfügung-Stellen und die Ausstrahlungsgenehmigung seiner Musik-CD, die uns in ansprechender Weise Flaschmusik näher gebracht hat. Die Sendezeit für die Sendung über die Zeit ist nun schon fast vorüber. Herzlichen Dank, dass Sie sich die Zeit zum Zuhören genommen haben. Und ich hoffe, dass Sie wieder bei einer der nächsten Sendungen der Senderei Leuchtturm – Orientierung in Wissenschaft und Technik zuhörenderweise dabei sind. Sie können diese Sendung und weitere Sendungen der Senderei nachhören, und zwar unter blog.radiofabrik.at/leuchtturm. Ich freue mich auch auf Rückmeldungen zur Sendung und über Vorschläge zu weiteren Sendungsthemen. Die können Sie dann ebenfalls unter dieser Webadresse blog.radiofabrik.at/leuchtturm hinterlassen. Ich wünsche Ihnen noch eine gute Zeit, Ihr Franz Daschil.

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1: Hallo bei Von unten im Gespräch. Aus dem Studio begrüßt euch Tamara und wir beschäftigen uns heute mit der Frage, wie eine gerechte Lebensmittelversorgung in der Stadt aussehen kann, welche Rolle Urban Farming und aber auch CSAs, also Community Supported Agriculture, spielen. Ausgangspunkt ist der Dokumentarfilm Rooted, der am 10. November 2025 im Rahmen des Crossroads Festivals für Dokumentarfilm und Diskurs im Heimatsaal in Graz gezeigt wurde. Der Film erzählt die Geschichte der Aktivistin und Stadtbäuerin Jermaine Jenkins aus Charleston, die über Jahre hinweg eine urbane Farm aufgebaut hat, als Antwort auf sogenannte Food Deserts und strukturelle Benachteiligung im Zugang zu gesundem Essen. Im Anschluss an die Filmvorführung wurde diskutiert über Urban Farming in Graz, über Ernährungssouveränität und über die Frage, wem der Boden in der Stadt gehört. Ihr hört heute Ausschnitte aus der Diskussionsveranstaltung. Wir starten mit einem Blick auf die zentralen Themen des Abends. Nach der Filmvorführung diskutierten Uli Klein von der Kleinen Farm, Johanna Steinhauser von Unser Bauerngarten, David Steinwender vom Forum Urbanes Gärtnern und Andrea Breithuber von Miteinander.punkt Mohoga darüber, welche Perspektiven es für eine zukunftsfähige Lebensmittelversorgung in Graz gibt, von gemeinschaftlich organisierten Gärten bis hin zu regionalen Kreisläufen und dem Zugang zu Grund und Boden.
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4: Ja, super spannender, inspirierender Film, oder? Wir haben jetzt Leute, die zu mir auf die Bühne kommen, bitte. Ihr wisst, wer ihr seid. Ich stelle euch dann vor, wenn ihr hier oben seid. Schon hier oben bei mir ist Uli von der Kleinen Farm. Wahrscheinlich kennen sie die meisten von euch. Wir werden uns dann gleich mal vorstellen, als erster würde ich sagen. Grundsätzlich... Ah, voll gern. Bist du vom Bauerngarten? Ja, voll gern. Das wäre super. Ihr macht ja Urban Farming und über das wollen wir ja reden. Voll gerne. Danke fürs Kommen. Eigentlich wollten wir ja natürlich Jermaine zuschalten oder Enuk oder Adrian, ihre Kinder. Aber es hat leider nicht geklappt. Und jetzt haben wir uns entschieden, über Graz gleich zu sprechen. Was da passiert bezüglich Urban Farming oder zumindest Urban Gardening. Und natürlich wollen wir uns dann auch anschauen, wie das so mit dem Land ist, was dort passiert, wie man Stadt versorgen könnte auf zukunftsfähigere Weise, als das jetzt passiert. Ich glaube, die Stadtregierung arbeitet auch an einem Konzept oder so. Da können wir noch auch vielleicht kurz drüber reden. Aber zuerst würde ich sagen, dass wir uns mal kurz vorstellen. Vielleicht, falls ihr es schafft, in 5 Sätzen zu sagen, was ihr macht. Das ist ein bisschen schwierig, kann auch ein bisschen länger sein, ist nicht zum Stress. Vielleicht magst du beginnen, Uli.
5: Ja. Ich bin die Uli Klein von der Kleinen Farm, ist eine Gemeinschaftslandwirtschaft in der Landwirtschaft in der Nähe von Graz. Wir sind hier seit 2012 und bauen in einem Marktgarten Gemüse für rund 100 Haushalte an und ich betreibe diese Farm allerdings nicht alleine, sondern mit meinem Partner Scott und es ist schade, dass er nicht angefragt worden ist heute, weil er als Afroamerikaner sehr viel mehr über diesen sehr, sehr berührenden Film und die beeindruckte Frau zu sagen hätte als ich, muss ich ganz ehrlich sagen. Aber ja, schön, dass wir da sein können.
6: Hallo, ich bin die Johanna. Ich bin von Unser Bauerngarten. Wir sind ein kleinststrukturierter Gemüsebaubetrieb in Graz. Wir arbeiten sehr gleich wie Uli und Scott, die unsere großen Vorbilder sind. Wir arbeiten auf einer gepachteten Fläche mit einem Pachtvertrag, der 2027 endet. Und sind derzeit auch zu 5, also mein Partner und ich im Vollerwerb und dann noch 3 Auszubildende bei uns. Und wir versorgen auch 100 Familien im Jahr mit unserem Gemüse in teilweise solidarischer Landwirtschaft.
7: Ja, ich bin die Andrea, ich bin von der Mohoga-Werkstatt und wir haben seit 8 Jahren einen Gemeinschaftsgarten und ich komme grundsätzlich aus dieser Selbstversorger-Ecke, sage ich jetzt mal. Die Gefühle durch den Film sind natürlich auf jeden Fall da, also war recht überwältigend.
8: David Steinwender, angefragt bin ich als Forum Urbanes Gärtnern, aka Zentralgartenbüro, was eben Urban Gardening-Initiativen unterstützt. Bin außerdem in der Forschung zum Thema Lebensmittelversorgungs-Governance-Fragen, Gerechtigkeitsfragen im Kontext alternativer Lebensmittelsysteme und beschäftige mich mit dem Thema Ernährung auch als Klimawandel-Anpassungsmanager der Region Grad-Weingrad-Korn.
4: Cool, danke schön. Das war echt sehr kurz und bündig. Ganz toll, vorbildlich gemacht. Springen wir nochmal zum Film und zu euren Assoziationen. Was hat euch besonders berührt? Was könnt ihr euch vielleicht mitnehmen? Können wir, glaube ich, gerne so durchmachen, die Runde, unkomplizierter.
5: Ja, mir berührt immer einfach die Beziehung von Menschen zur Erde und zu ihrer Nahrung und was das eigentlich bedeutet, in einer Art und Weise Unabhängigkeit zu erlangen und eine Selbstermächtigung zu spüren und eine Stärke zu spüren. Und das finde ich mir total sehr faszinierend irgendwie, weil wir als Gesellschaft sehr irgendwie diese Verbindung verloren haben zu dem Land, das uns ernährt. Und ich glaube, umso mehr wir die aufbauen können, umso mehr findet man wieder vielleicht einen Sinn. Auch diese Idee, dass man halt... wir leben eigentlich in einem Zeitalter von so vielen verschiedenen Krisen und Leute fühlen sich oft so machtlos und verloren darin und ich glaube halt, dass wieder auf dieses zurückzugehen, Nahrung anzubauen und sie mit dem in Beziehung setzen und damit auch mit der Natur, die wir alle brauchen, um zu überleben und wo wir alle Teil davon sind, da wieder in Beziehung zu treten. Ich glaube, dass das einfach extrem heilend ist und dieser Film handelt eigentlich davon, für mich sehr stark und ich halte es einfach für sehr wichtig, dass wir als Gesellschaft irgendwie dorthin steuern und natürlich sind dann urbane Gärten oder Plätze, wo sowas in der Stadt passieren kann, extrem wichtig, aber Plätze rund um die Stadt herum und ja, war wirklich schön, hat mich sehr berührt, der Film.
6: Ja, ich bin ja ein bisschen später gekommen und habe nicht alles gesehen, aber natürlich hat mich das auch total abgeholt, also ich kann mich natürlich irgendwie allem anschließen, was die Uli so sagt, aber wir, die nicht in die Landwirtschaft hineingeboren wurden, in die Landwirtschaft gegangen sind und jetzt auf gepachteter Fläche arbeiten, mit einem Ablaufdatum, das ist natürlich sehr nahe an meiner Realität und zeigt auch, wie schwierig es ist, an Land ranzukommen, wenn man die finanziellen Mittel dafür vielleicht nicht hat.
7: Ja, für mich waren es teilweise die krassen Unterschiede, natürlich auch durch geschichtlichen Hintergrund und so, und teilweise die krassen Gemeinsamkeiten, die mich total mitgenommen haben. Und das, was für mich so relevant geblieben ist am Ende, war eben,

0: dass Nahrungsmittelversorgung nicht nur was Kurzfristiges sein kann, also dass du eben auch tatsächlich Land brauchst, das du länger bearbeiten kannst, allein weil du die Erde bearbeitest und weil du halt eben auch teilweise Obst- und Gemüsesorten hast, die eben nicht von heute auf morgen angebaut werden können.
1: Finde immer interessant die Kontraste, die mit so einem Film gezeigt wird, wenn man nach rausgeht und irgendeine Person auf der Straße fragt, woher die Lebensmittel kommen, was das ist, habe ich das Gefühl, dass wir alle in einer Scheinwelt leben, die halt geprägt ist von Marketing und wir haben eh genug zu essen und bla bla bla auf Kosten des Planeten und anderen Ressourcen. Umgekehrt finde ich es gerade eben sehr inspirierend, was hinter unter dem Slogan Power of Community steckt, also wo wirklich, wo es nicht nur an sich um die Lebensmittelversorgung geht, sondern wirklich, wo das Thema Land, Lebensmittelproduktion, Essen in seiner kulturellen, kulinarischen, ökonomischen, sozialen Aspekt, Facetten einfach viel mehr ist, nämlich eben auch eine Entwicklung von einem Gemeinwesen, was ja eigentlich auch ein bisschen ein Grundsatz ist, wie gesellschaftlichen Gesellschaften sich weiterentwickeln.
2: Dankeschön. Was ich noch vergessen habe vorher zu sagen, will kurz was abfragen, weil wenn ihr aufzeigen könnt, das wäre das super. Wer von euch hat einen Garten? Danke, einen Balkon, wo er gartelt? Und wer von euch hat eine Landwirtschaft, also einen Hof oder sowas ähnliches? Super, danke. Dann würde ich zu dem Thema Zugang zu Land eigentlich springen, weil das ja, also vielleicht können wir ein bisschen abklopfen, was so die Hindernisse eigentlich sind, warum nicht mehr so coole Sachen passieren, wie ihr sie macht. Wie schaut es da aus grundsätzlich jetzt, würde ich mal sagen, in Graz, in Österreich generell, was sind da die Probleme eigentlich, warum ist das nicht einfacher und gibt es irgendwelche Vorzeigemodelle vielleicht, so von kollektiver Aneignung von Land? Vielleicht gibt es da sowas wie Freikaufen, da gab es immer wieder kleinere Versuche. So wie es spektral halt jetzt gekauft worden ist, könnte man kollektiv Land kaufen, denke ich mal.
3: Ja, ich glaube, es ist einerseits der Zugang zu Land, aber ich glaube, es ist andererseits auch der Zug, also einfach die Wissensbasis, die einfach fehlt, von dass wenig Leute eigentlich wissen, wie man gärtnert oder Landwirtschaft betreibt, weil es ist halt, ich höre das immer wieder, es fehlt der Zugang zu Land und dann. Aber auf der anderen Seite habe ich das Gefühl, es fehlt einfach auch, wir haben 2% Menschen in Österreich, die in der Landwirtschaft tätig sind, und es fehlt einfach eine breite Basis von Menschen, die Wissen haben, wie man, was man auf dem Land tut, weil Land allein, damit kann man nur wenig machen. Es braucht auch den Mensch, der weiß, wie man das Land quasi bearbeitet, bestellt. Und da ist für mich auch eine große Lücke, deswegen bilden wir sehr viel, also deswegen bilden wir auf der kleinen Farm Marktgärtner aus. Und wir haben ein Incubator-Programm quasi, wo wir Leuten die Möglichkeiten geben, selbstständig auf unserem Land einen Marktgarten zu betreiben. Und auch da muss ich ehrlich sagen, wir stellen es zur Verfügung, dieses Programm gibt es, aber wir haben noch keine einzige Person gefunden, die einfach die 2 Jahre Erfahrung hat, die es braucht, um dieses Land als Incubator Farmer zu betreiben. Also ich sehe halt beides. Ich sehe auf der einen Seite, natürlich Zugang zu Land ist ein Thema, aber ich sehe, wenn man Land hat und anbietet, dass einfach der Zugang zu Wissen, Knowledge, die Leute fehlen. Diese Basis fehlt einfach und das wäre genauso wichtig wie der Land sind auch die Bauern und Bäuerinnen, die das bearbeiten, und da ist einfach eine große Lücke zurzeit, wirklich eine Wissenslücke.
2: Voll, das wäre auf meiner Liste gestanden, aber vielleicht noch genauer, was verstehst du unter Incubator Farm in dem Kontext?
3: Also Incubator Farm ist ein Platz, wo quasi ein Stück Land zur Verfügung gestellt wird an Leute, die quasi ihr eigenes Projekt starten wollen. Bei uns konkret wäre das eben ein kleiner Marktgarten, wo man eben 80 bis 100 Haushalte versorgen kann mit einem Mentorship, den wir bereitstellen für Leute, die meine Selbstständigkeit unterstützen in diesen ersten Schritten, weil es ja doch was anderes ist, einmal Gärtner zu sein und dann die Selbstständigkeit ist normal, da braucht man nochmal mehr Skills einfach da würden wir quasi diese Anfangsschritte unterstützen mit dieser Idee, dass ein Incubator irgendwann einmal einen Hof übernehmen kann, weil wir werden auch nicht jünger und im Endeffekt wollen wir unser Stück Land in den nächsten 10 Jahren irgendwo sehen, dass das halt weiter leben kann und weiterleben darf, dieses Projekt Kleine Farm, und dass es da Menschen braucht, die das auch machen wollen hoffentlich, und ja,

0: Und das ist, was ein Incubator eigentlich ist. Ja. Genau.
1: Cool.
0: Das Tolle ist, dass die Infrastruktur dort schon da ist, das muss ich auch dazu sagen, weil Land ist ja auch Sache und wenn man aber ein Stück Land hat, selbst bei einem Marktgarten, die Investitionen sind, würde ich sagen, mindestens 50.000. Also da geht es nicht nur um Land, sondern auch um Grundinvestitionen, die getätigt werden müssen. Förderungen dafür gibt es aber wenig. Und da ist halt auch der Vorteil im Incubator, dass die gesamte Infrastruktur schon bereitgestellt wird und dass man keine Investitionen, keine Grundinvestitionen mehr tätigen muss, quasi. Genau.
1: Voll. Wie war euer Lernprozess?
2: Steil.
1: Was hat euch geholfen?
2: Die Community der Marktgärtnerinnen, ganz klar. Die hat uns da durchgetragen und hingebracht, wo wir jetzt sind. Ich würde sagen, dass wir noch lange nicht dort sind, wo man sagen kann, wir haben ausgelernt. Das ist auch nicht möglich. Was wir sehr schnell gelernt haben, und das ist vielleicht ein politischer Aspekt, ist, dass es nicht nur Leute nicht gibt, die Bildung haben in Landwirtschaft, sondern dass einfach auch das Bild der Gesellschaft von Menschen, die in der Landwirtschaft arbeiten, ein sehr schlechtes ist, das auch nicht auf Wohlwollen trifft in vielen Dingen und aber auch politische Entscheidungen fehlen, das zu unterstützen. Es ist so, dass Landwirtschaften in der Größe, wie die Uli und wir sie betreiben, fast keine strukturelle Unterstützung in irgendeiner Weise von Land oder Staat bekommen. Also wir fallen durch alle Raster. Ich bin froh, keine förderungsgetragene Landwirtschaft zu sein, weil ich nicht abhängig bin von Förderungen. Aber gleichzeitig fehlt auch Zugang zu Wissen in manchen Fällen, weil wir ganze Beratungen nicht bekommen, weil wir nicht Teil der Kammer sein können und so weiter. Also da braucht es, glaube ich, schon auch Entscheidungen auf politischer Ebene, diese kleinstrukturierte Landwirtschaft anzuschauen. Man weiß, dass weltweit 80% der Lebensmittel von Kleinstbauern produziert werden. Und in einem so hochgebildeten Land wie Österreich schaut man dann halt auch weg und gibt dem irgendwie keinen Platz oder Möglichkeit, Unterstützung vielleicht auch.
1: Voll. David, kennst du vielleicht in anderen Regionen, Ländern andere Regulierungen, ausgehend von Regierungen, die kleinstrukturierte Landwirtschaft fördern? Oder jemand anderer von euch?
3: Jetzt nicht in dem Sinn direkt, aber man kann...
1: Oder jemand im Publikum?
3: Wenn wir jetzt in einer Stadt sind, kann man das als eine kommunale Aufgabe sehen. Es ist ja so, dass eher Stadtverwaltungen im Grunde Ernährungspolitik, Landwirtschaftspolitik und alles, was damit zusammenhängt, erst in den letzten 10 bis 15 Jahren überhaupt entdeckt haben, wieder aktiv auch zu steuern, wo natürlich gewisse Möglichkeiten da sind, entsprechende Förderungen auszugeben, Flächen bereitzustellen, vor allem langfristig, weil das ist ja eben gerade für Investitionen relevant. Es gibt viele kommunale Strategien, ich habe jetzt aber keine konkrete Maßnahme im Kopf, aber eben die Förderungen von Vermarktung, von Land, von Ressourcen gibt es schon in sehr vielen, aber natürlich auch, wenn es noch um die Thema Verteilung der Lebensmittel geht, sei es im Privatkonsum oder in der Gemeinschaftsverpflegung. Und letztlich kann der Staat oder öffentliche Gebietskörperschaften nur unterstützen, Rahmenbedingungen schaffen innerhalb größere Gesetze, aber es braucht dann halt auch die wirtschaftlichen und die sozialen Player dazu, die das Ganze dann umsetzen.
1: Hast du einen Einblick? Ist die Stadt im Besitz von Land grundsätzlich, dass man da easy für solche Projekte zur Verfügung stellen könnte eigentlich, wenn der Wille da wäre oder das Wissen auch, weil vielleicht ist es nur noch das Verständnis auch noch gar nicht da, dass das notwendig ist?
3: Stadt und Land auch Unternehmen wie ÖBB, Asfinag etc. haben Land, wie viel weiß ich jetzt nicht. Es ist halt immer auch eine Frage, wofür die Stadt das Land einsetzt, seien es eben im Sinne des sozialen Wohnbaus, dass halt trotzdem auch Grünflächen teilweise immer wanken und deswegen auch nicht oder nur beschränkt hergegeben werden. Es ist halt noch ein Zielkonflikt. Grundsätzlich würde ich so sehen, dass Land vorhanden ist, aber eben die Rahmenbedingungen, wie das weitergegeben wird. Also ich verstehe denn diesen aus einer öffentlichen Hand ein bisschen diese Perspektive, okay, verkaufe ich Land jetzt an eine private Initiative, die das vielleicht dann auch irgendwo auf dem Markt wieder weiterverkauft, gewinnbringend. Oder habe ich einen Trust, also so hat die Stiftung wirklich Land sichert, auch eben nachher in einem gemeinnützigen Interesse. Aktuell ist halt so, dass derzeit die besten Böden, sei es in Wien im Machfeld, sei es in der oder südlich von Graz, einfach zubetoniert werden. Das heißt, uns geht Land verloren. Und was viele halt auch nicht wissen, auch in Graz gibt es landwirtschaftlich genutztes Land, das aber schon längst Bauland gewidmet ist. Das heißt, das Wort, denke ich, nur Verbauung ist, wird zum Beispiel mit Reininghaus auch so. Das heißt, das ist zwar aktuell genutzt und Rückwidmungen sind teuer.
1: Jetzt gibt es das Beispiel von der Zödelei. Das ist eigentlich von der Fläche her groß genug. Entschuldige, ich stelle die nächste Frage an dich. Das ist recht groß, das wär was, was auch ursprünglich mal angedacht war, dass es da einen Marktgarten gibt. Mittlerweile ist es auch ein schöner Gemeinschaftsgarten, wo viel passieren kann. Gibt es vergleichbare von der Größenordnung solche Sachen? Das war relativ unkompliziert, ist mir vorkommen. Ich glaube, der Verein zahlt 1 € im Jahr oder so.
3: Vergleichbar, das sind 3000 Quadratmeter, also wahrscheinlich größer als ihr seid. Also es gibt schon Gärten, aber halt eher im Randbereich, innerstädtisch kriegst du diese Fläche schwer zusammen. Aber du bist wahrscheinlich auch auf die Frage hinaus, wie viel man in der Stadt wirklich produzieren kann. Und da hängt es jetzt von sehr vielen Parametern ab. Ich weiß jetzt nicht genau die Hektarerträge umgerechnet bei euch, ob das, ich habe im Kopf 25 Tonnen pro Hektar, also 2,5 Tonnen auf 1000 Quadratmeter. Wenn man die gesamte landwirtschaftlich genutzte Fläche in Graz, aber ich habe jetzt keine Unterscheidung zwischen Ackerland und Grünland nutzen würde, könnte man 20% der Bevölkerung aus dem Stadtgebiet ernähren. Das sind aber sehr optimistische Zahlen und ich würde nicht sagen, dass eine Stadt nur sich selbst versorgen muss, sondern einfach das Umland radikal mitdenken muss und eben vor allem die kleinstrukturierten Betriebe unterstützen muss.
1: Ja. Andrea, hast du was gehabt, was du gerne einbracht hättest? Sonst hätte ich eine mehr konkrete Frage. Zu der Lernsache, nämlich wie erlebst du das irgendwie? Ihr habt ja auch, ich kann jetzt nicht genau sagen, wie offen oder gemeinschaftlich euer Garten ist, aber da gibt es sicher alle möglichen Lernprozesse. Vielleicht, also was sind so die positiven Sachen, die funktionieren und wo geht es vielleicht nicht weit genug?
2: Also einerseits kann man natürlich nicht erwarten, wenn man zu wenig Bauern hat, dass die dann plötzlich irgendwo magisch auftauchen mit einem unglaublichen Wissen. Ne? Das Klima verändert sich ja auch, das heißt, wir können andere Pflanzen anbauen als nur vor 10 Jahren. Also es gibt ja immer mehr Leute, die, was weiß ich, von Kaki über alles Mögliche, und ich glaube, da hat niemand wirklich Erfahrung. Also wenn man mit einem Bauern gesprochen über Quinoa-Anbau, das ist ja teilweise auch ein Lernprozess, ne? Nur jetzt kann man, natürlich hat man Lust drauf als Bauer, dass man vielleicht was ganz anderes macht, und es geht ja sehr gut, auch im Verkauf, so wie ich das sehe. Ich glaube, die Herausforderung ist, wie das die Germaine gesagt hat, dass du da teilweise Sachen anpflanzt, wo die Leute gar nicht wissen, wie sie es verarbeiten müssen. Und da, das muss halt auf jeden Fall gemeinsam funktionieren. Also die Landwirtschaft, der Verkauf, der vielleicht auch nicht unbedingt beim Spar funktionieren sollte, und eben auch die Verarbeitung dann.

0: ist das spanische Wort für Samen und genauso der Titel dieses Songs, den ihr gerade gehört habt, von Muerdo gemeinsam mit Lola Parda. Ihr hört von unten im Gespräch mit einer Sendung zu Ernährungssouveränität und wie wir uns im Bereich der Ernährungssicherheit auf die kommenden Krisen vorbereiten können. Die Podiumsdiskussion hat am 10. November 2025 im Rahmen des Crossroads Film Festivals für Dokumentarfilm und Diskurs stattgefunden. Es moderiert Josef Obermoser und auf dem Podium sind Uli Klein von der Kleinen Farm, Johanna Steinhauser von Unser Bauerngarten, David Steinwender vom Forum Urbanes Gärtnern und Andrea Breithuber von Miteinander.mohoka.
1: Also ich sehe genau da die Stärke für kleine Gärtnereien, Marktgärtnereien oder eben so Vereine wie die Kleine Farm. Wir haben ja auch eine Solawi-Auslieferstelle bei uns. Da werden ja auch diese Risiken mitgetragen von allen Beteiligten. Und das finde ich ist eine ganz gute Sache und das ist auch, glaube ich, zukunftsträchtig, was das betrifft.
2: Ja, absolut. Also ich glaube halt, dass diese klimatischen Herausforderungen, vor denen wir stehen und die wir, glaube ich, kann ich für uns beide sprechen wahrscheinlich, dass wir ganz konkret die jedes Jahr spüren, da geht es halt um Starkregen, da geht es auch um neue Insekten, die auftauchen und da können wir jetzt lang sitzen und alles mögliche aufzählen, aber aber sicher, das Solidarische ist was ganz Wichtiges, dass halt quasi in der solidarischen Landwirtschaft Risiko gemeinsam getragen wird. Ich glaube, da müssen wir hin als Gesellschaft, weil das können nicht nur die Bauern und Bäuerinnen schultern. Aber ich glaube, dass wir als Bauern und Bäuerinnen, wir sind halt so wie eine Indikatorspezies. Wir sind da ganz nah an der Natur und wir sind die Ersten, die das wirklich mitkriegen, wie prekär die Situation eigentlich schon ist. Ja. Und ganz logisch, ich meine, die einzige Landwirtschaft, die mit diesen Herausforderungen zurechtkommen wird, ist die biologische Landwirtschaft, weil wir natürlich dadurch, dass wir Böden aufbauen, Humus kreieren, damit CO2 binden, unsere Böden widerstandsfähiger machen gegen Starkregen-Events und so weiter. Also das ist sowieso eigentlich in der Landwirtschaft liegt einfach ein unglaubliches Potenzial der Heilung. Und dadurch in der biologischen Landwirtschaft absolute Zukunftsfähigkeit, da wir eben wirklich das Potenzial haben, CO2 aus der Atmosphäre zu entziehen, indem wir Humus aufbauen. Also das ist, ja, also ich lache immer, wenn ich lese, dass da irgendwo Fabriken gebaut werden, die CO2 aus der Atmosphäre entziehen, ja, weil das wird eigentlich viel einfacher gehen, nämlich indem wir Bäume pflanzen und Humus aufbauen in unseren Ackerböden. Ja, das ist,
3: Ich würde vielleicht noch ergänzen, dass halt die Vielfalt im Anbau und in den Betrieben das Wichtige sein wird und ist vielleicht auch schon eigentlich.
4: Voll. Gibt es noch Wortmeldungen? Jawohl, jetzt geht's los. Sehr gut. Jetzt geht uns noch die Zeit aus, wenn ihr anfangt.
5: Hi, ich wollte nur noch mal auf die Flächenfrage im Urbanraum eingehen. Weil es mir in den letzten Jahren immer mehr aufgefallen ist, also die größten zusammenhängenden Flächen in der Stadt hat wahrscheinlich die Kirche. Und da kommt noch der, nein, es ist wirklich so. Und dann kommt noch dieser lustige Fakt dazu, dass denen auch die Leute wegsterben. Also ich denke jetzt an Klöster und so weiter. Genau. Aber ich wollte nur sagen, wenn man, und wir haben ja schon jetzt so ein paar Einstiegsprojekte gehabt, wir haben jetzt auf einmal einen Gemeinschaftsgarten bei der Herz-Jesu-Kirche, das ist eine relativ kleine Fläche, aber wenn man jetzt zum Beispiel nach Geidorf schaut, zu den Kreuzschwestern, da gibt es schon sehr fette Grünflächen mitten in der Stadt und ich glaube, dass man diese Stakeholder auch mal adressieren könnte, also Kirche und so weiter, um die Flächen entweder zu öffnen für Personen, die sich selbst versorgen wollen in der Stadt oder vielleicht auch mal einen Market Garden auf so einer Fläche machen. Die Fläche wäre wirklich da, nur so als Notiz am Rande. Ah ja, und weil ich gerade das Mikrofon habe, ich darf auch alle einladen, die was hinter mir aufgezeigt haben, die was einen Garten haben oder einen Balkon. Ich habe ganz viel Saatgut mit, falls wer was haben will, ich verschenke das später beim Essen. Einfach daher kommen dann oder mich draußen finden. Danke, das war's dann auch schon.
4: Sehr sweet von dir, danke Andreas.
6: Danke für den Film. Ich habe ihn echt beeindruckend gefunden. Ich habe jetzt nochmal umgerechnet, also 20 Acres sind so 8 Hektar, also drum, das ist schon eine Fläche. Und ich habe einen Film auch ganz gut gefunden, dass er nicht nur auf das Jetzt eingeht, sondern auch auf die geschichtliche Entwicklung. Genau, weil das was ist, was sonst oft irgendwie runterfällt. Und Bezug nehmend auf das, was du gesagt hast, ich finde manchmal schade, dass die ganzen öffentlichen Parks nur Rasenflächen sind. Da könnte man ja auch was machen.
4: Ich habe gehört, dass im Zweiten Weltkrieg im Stadtpark Kartoffeln anbaut worden sind. Ob das stimmt, weiß ich nicht. Was ist irgendwie andere?
1: Soweit ich weiß, ist es im Stadtpark ja so, dass da, also da sind ja sehr viele Rostkastanien und dadurch sind da wahrscheinlich sehr viele Saponine im Boden. Also ich bin mir nicht sicher, wie viel dort wirklich wächst. Also.
4: Let's see.
7: Für mich ist die Frage auch immer, was man dort anbaut. Also man kann Obstbäume setzen, aber man muss nicht immer alles gleich in einen Acker umwandeln. Also eben, ich denke mal, irgendjemand muss sich ja darum kümmern, dass dort Lebensmittel angebaut werden. Ein öffentlicher Raum ist halt immer ein Konfliktraum. Und ich denke mal, auch mit viel Bewusstseinsarbeit, mit viel ehrenamtlichen Arbeiten kann man das schon machen. Aber eben ist immer eben die Frage, was ist der Zweck von dem? Muss ich jetzt eine Fläche bestellen, weil sie bestellt ist? Oder mache ich dort eine Blühwiese statt einen englischen Rasen? Also ich glaube, man kann viele Dinge tun einfach. Ich denke mir immer, es ist gut abzuwägen, dass man, weil das merke ich manchmal schon bei konservativeren Akteuren, wenn es heißt, eben mit Gemeinschaftsgärten, mit essbarer Stadt, also mit Obstbäumen im öffentlichen Raum, dass dann nachher niemand mehr bei den Bauernmärkten einkauft. Aber ich denke mal, da muss man wirklich eine gemeinsame Strategie entwickeln, wie man einfach auch kleinstrukturierte Betriebe erhaltet und unterstützen kann, aber genauso eben auch diese städtischen Flächen auch entsprechend nutzen kann, in einem komplementären Ansatz und nicht in einem konkurrierenden Ansatz.
4: Voll, danke. Das wäre jetzt eigentlich schon ein ganz gutes Schlusswort gewesen. Da haben wir noch, wenn der aufzeigt, und ich würde euch auch noch mal die Möglichkeit geben für eine Schlussrunde. Und dann gehen wir zusammen essen, weil da gibt es noch einen super Film. Und ja, da brauchen wir ein bisschen Stärkung, nehme ich mal an, inzwischen.
8: Ja, ich wollte nur darauf eingehen, auf diese Konflikte, auch im städtischen Raum, und dass man sich mit viel Arbeit um sowas kümmern muss. Also wir haben eben den Herzgarten gestartet in Überlegungen oder was in Planungen letzten Herbst. So Sommer, Herbst hat es begonnen und so den ersten Spatenstich haben wir im Frühjahr, im März. Arg, oder? Also im März haben wir da die ersten Rasenflächen abgetragen. Und ja klar, umso weiter wir quasi da gegangen sind, umso mehr Beete wir gemacht haben, umso mehr Bewirtschaftung hat es gebraucht, umso mehr Leute, die dann konstant und regelmäßig kommen. Dann hatten wir diesen, natürlich, also bei uns tauchen ganz andere Konflikte auf. Wie verteilen, also es ist erstens mal eigentlich ein privater Raum von der Kirche, der dann einfach so für uns zur Verfügung gestellt worden ist. Aber dann auch, wie gehen wir mit diesem Raum um? Wollen wir diesen Raum öffentlich halten? Wenn wir diesen Raum öffentlich halten, wie können wir sicherstellen, dass trotzdem alles, was dort ist, halbwegs gewahrt wird? Wie gehen wir mit Müllsituationen? Aber es kommen da ganz viele andere Konflikte mit hinein, wo man sich halt wieder neue Dinge überlegen muss. Und ich glaube, das ist schon jedes Mal individuell eine Herausforderung und braucht auf jeden Fall sehr viel ehrenamtliches Engagement. Ja, das wollte ich dazu sagen, also dass die Konflikte auf jeden Fall woanders sehe und auch verstehen kann, dass man sich gut überlegt, wo man Ackerflächen oder Nutzflächen gestaltet, weil die halt immer versorgt werden müssen.
4: Danke, weil du über einen neuen Gemeinschaftsgarten erzählt hast, den ihr gestartet habt. Der ist wirklich wunderbar. Da haben wir unser Sweet and Spicy Fest auch feiern dürfen. Und vielleicht mag wer von euch, vielleicht David, Andreas, falls es Leute jetzt im Publikum gibt, die gerne beim Gemeinschaftsgarten mitmachen würden, kann man zu euch kommen wahrscheinlich, oder? Es gibt ja fast überall, egal wo man wohnt, in der Nähe. Ich finde es immer super, wenn neue Leute gut dazukommen können. Ich würde euch jetzt nochmal die Möglichkeit geben, falls ihr noch was sagen möchtet. Wenn nicht, ist es auch voll cool.
9: Ja, ich wollte vielleicht nur sagen, dass wenn wir von der Ernährung der Stadt sprechen, dann sprechen wir, also ich denke dann nicht an Ackerflächen in der Stadt, wo Getreide angebaut wird. Ja, das macht keinen Sinn. Ja, Getreide wird immer irgendwo angebaut werden, woanders, wo die Flächen größer sind, die maschinell bearbeitet werden, weil das einfach einen Sinn macht beim Getreideanbau. Und Getreide kann ja gelagert werden und kann transportiert werden. Was in der Stadt Sinn macht, ist Gemüse, ist Obst, Wildobst, alles, was, also quasi, wir brauchen lebendige Nahrung. Ja. Im Prinzip sollte 80% unserer Nahrung aus 32 verschiedenen oder so Gemüsesorten bestehen, die man in der Woche essen, die möglichst lebendig sind, die möglichst frisch ernten, die man frisch quasi dann konsumieren, ja, damit unser Mikrobiom gesund bleibt und wir als Menschen gesund bleiben. Ja. Das ist ein wissenschaftlicher Status quo gerade. Und die Frage ist, wie kommen wir dahin als Gesellschaft? Und ich glaube, da kommen wir dahin, indem wir eben auch Innenstädten Marktgärten haben, die von qualifizierten Marktgärtnern betrieben werden. Ich glaube nicht, dass da Konkurrenzverhältnis gibt. Es gibt, was weiß ich, wie viele Einwohner in Graz? 380.000, ja, und die paar Bauernmärkte und die 5 Gemeinschaftsgärten, die es gibt. Ich glaube, also für mich, ich glaube, das Potenzial ist noch lange nicht erschöpft, meiner Meinung nach. Ich glaube vielmehr, dass es viel mehr Marktgärten braucht, Marktgärten in jeder Community braucht. Und ich glaube, dass die öffentliche Hand gut daran täte, darüber nachzudenken, wie wir dorthin kommen. Ich war selber Teil eines EEB-Projekts zur Innovation, das gegangen um Marktgärten als Potenzial zur Versorgung der österreichischen Bevölkerung mit Frischgemüse. Und da ist einfach, wir sind beforscht worden von Bodenaufbau über Arbeitswirtschaft, über Wirtschaftlichkeit, Betriebswirtschaft. Und da ist einfach rausgekommen, dass Marktgärten absolut zukunftsfähig sind, dass auf kleiner Fläche Leute davon leben können, Gemüse anzubauen. Und das hat einfach eine totale Wichtigkeit, wenn wir uns überlegen, wie schaut die Ernährungssouveränität der Zukunft aus. Ja, wie wollen wir uns als Menschen ernähren? Und da ist Gemüse, Obst, als Frischware einfach von essentieller Bedeutung, in einem direkten Austausch mit der Bevölkerung rundherum. Und das ist, ja, deswegen halte ich das einfach für, ja, das Modell der Zukunft, mehr oder weniger.
3: Ich würde noch diesen Punkt aufgreifen, dass eben diese Ernährung, also dass die Lebensmittel, die wir uns zuführen, richtig wichtig ist und man sich überlegen sollte, was man eigentlich tagtäglich isst, und jeder von euch kann da einen kleinen Schritt setzen, indem er Entscheidungen trifft tagtäglich. Ich sage nicht, dass Konsumentinnen verantwortlich sind für diese politischen Entscheidungen, die es einfach braucht, aber ich glaube schon, dass ihr alle, mit dem wir entscheidet, was ihr esst, einen Beitrag leisten könnt und in Wirklichkeit große Bewegungen entstehen von einem, wie die Charmaine sagt, der vorangeht und der anfängt, und vielleicht seid ja ihr diejenigen, die diesen ersten Schritt machen. Und vielleicht ist das einfach nur zu beginnen, bei Bäuerinnen einzukaufen, direkt und nicht im Einzelhandel.
7: Ich habe jetzt nicht von Gemeinschaftsgärten gesprochen, die ja Konkurrenz sind, sondern, hört man mich? Ja. Sondern es gibt einfach Entscheidungsträgerinnen, die diese Befürchtung haben, wenn man zu viel Obst im öffentlichen Raum hat, ne, um die Aussage zu präzisieren. Ja, das essbare Stadt. Ja, oder wenn man halt ganze Alleen irgendwie macht oder den Stadtpark halt mit Obstbäumen zupflanzt oder was auch immer. Nur so die. Ja, das sind Ängste, die werden so ausgesprochen, und es sind auch Akteure, die nachher viel verhindern können, wenn man das nicht gut kommuniziert. Was mir eben noch auch einfällt, was ich auch sehr spannende Entwicklung finde, weil es in Wien derzeit ja einige Gründungen gibt, es sind auch genossenschaftlich orientierte Supermärkte, die eigentlich auch den Anspruch haben, möglichst geringe eigene Margen zu haben, das heißt die Fixkosten gering zu halten, damit die Produkte leistbar sind, einerseits also auch verarbeitete Produkte, andererseits eben auch viel bei den Produzentinnen ankommt, und es sind durchaus auch konkurrenzfähige Preise zu klassischen Supermärkten, also nicht mit den Discounter, also da kann man auch viel machen, und solche Ansätze fehlen in Graz eigentlich auch noch in diese Richtung. Es gibt teilweise einen ländlichen Raum, in Innsbruck gibt es schon was, in Kärnten, in Klagenfurt. Das möchte ich auch noch sagen, also dass man nicht nur immer an die Produktion denken muss, sondern auch eben an die Vermarktung oder Distribution, und nicht jeder hat immer gern die Möglichkeit zu kochen, wenn er frische Lebensmittel hat. Manchmal braucht man halt auch irgendwie das ein oder andere verarbeitete Produkt. Und das muss man auch in dieser ganzen Versorgungsthematik mitdenken, wenn es um einen privaten Konsum geht.
1: Wir haben auch Saatgut mit.
10: Sehr gut, vielen Dank. Ich hätte jetzt auch noch einiges zu pitchen, aber das mache ich jetzt nicht, damit wir in die Pause kommen. Ich würde auch gleich sagen, mit dem nächsten Film fangen wir gleich mal eine Viertelstunde später an, um 3:15 statt um 30:30. Und vielleicht kann man das auch unserem nächsten Gast, der dann zugeschaltet wird, sagen gleich. Das wird super spannend. Der Film heißt Tea Creek, da geht es auch ganz stark um Teaching und Learning. Also das ist, da geht es um indigene Food Sovereignty, indigene Ernährungssouveränität. Und da gibt es einen Hof, der sie umstrukturiert hat in Richtung eben Teaching. Also super spannend. Und jetzt wünsche ich euch mal einen guten Appetit, bedanke mich bei euch allen am Podium und im Publikum. Da hätte es eigentlich ein Spiel geben sollen. Ich mache es jetzt kurz, ohne Spiel. Ich habe drei selbstvermehrte Feigenbäume, die ich gerne verschenken würde. Ihr könnt einfach zu mir kommen, wenn ihr gerne einen hättet.

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6: Das waren Ausschnitte aus der Diskussionsveranstaltung, die im Rahmen von Crossroads Film Festival für Dokumentarfilm und Diskurs im Heimatsaal in Graz stattgefunden hat. Nach der heutigen Sendung geht es diese Woche gleich weiter, und zwar ganz konkret. Am 27. und 28. Februar findet im Landhafen Graz das 13. Grazer Saatgutfest statt, begleitet von den Seed Talks am Freitag. Die Seed Talks verstehen sich als Bildungs- und Diskursformat rund um Saatgutvielfalt, lokale Züchtung und freien Zugang zu samenfesten Sorten. In Workshops und Vorträgen geht es um die gesellschaftliche Bedeutung von Saatgut, um Netzwerke zwischen Landwirtschaft, Wissenschaft und urbanem Gartenwesen und um die Frage, wie Graz seine Saatgutvielfalt langfristig sichern kann. Mit dabei ist unter anderem der britische Saatgutexperte Adam Alexander, der in seinem Vortrag internationale Initiativen zur Bewahrung alter Sorten vorstellt. Außerdem spricht die Soziologin Christa Müller über Gemeinschaftsgärten als Orte urbaner Transformation, als commons-basierte Räume, in denen neue Formen des Produzierens und Zusammenlebens erprobt werden. Am Samstag steht dann das große Saatgutfest unter dem Motto Schenken und Tauschen für die Vielfalt auf dem Programm. Von 10 bis 16 Uhr wird samenfestes Saatgut ausgetauscht und verschenkt, ergänzt durch einen Steckholztisch und die Möglichkeit, Grazer Gemeinschaftsgärten kennenzulernen. Also schaut vorbei am 27. und 28. Februar im Landhafen in Graz. Und damit sind wir am Ende der heutigen Ausgabe.

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3: Live aus dem Studio hier bei Radio Helsinki auf 92,6. Ich bin hier im Studio mit Anton. Wir sind die Praktikanten hier. Und dieses Jahr haben wir einen der heißesten Sommer in Österreich jemals. Und über das möchten wir heute ein bisschen reden. Wir haben dieses Jahr schon die dritte Hitzewelle. Und eine Hitzewelle ist eben eine mehrere Tage andauernde Phase mit außergewöhnlich hohen Temperaturen, die deutlich über den üblichen Werten liegen. Oft dauert eine Hitzewelle ungefähr 3 Tage, es kann aber auch länger sein. Und kann auch die Gesundheit von Menschen, Tieren und der Umwelt sehr belasten. So eine Hitzewelle entsteht eben, wenn sich ein Hochdruckgebiet über mehrere Tage oder sogar Wochen über einer Region hält. Also die Sonne ununterbrochen scheint, es kaum Wolken und Regen gibt, dadurch erwärmt sich dann der Boden immer stärker und es kommt kaum kühle Luft nach. Eine Hitzewelle bringt auch viele Folgen mit sich, wie zum Beispiel Dehydrierung, Kreislaufprobleme, Flüsse oder Seen können sogar austrocknen und dadurch entsteht dann extreme Trockenheit und eben auch Waldbrände. Es gibt auch einen höheren Stromverbrauch wegen Klimaanlagen oder Ventilatoren und auch Straßen können beschädigt werden und Bahngleise können sich verformen. Das bringt dann auch viele Gefahren im Verkehr mit sich. Und über vieles dieser Themen möchten wir heute etwas tiefgründiger reden, aber bevor wir damit starten, erstmal ein Lied. Jetzt kommt Soda Zitronen von Bibiza.

0: nicht an Soda.
1: Oder vielleicht doch eine Hülsen.
2: Das war Soda Zitronen von Bibiza. Wir sind hier bei Radio Helsinki, live aus dem Studio. Mit mir sind Anton und Walter. Walter, du arbeitest hier im Radio. Du kannst gerne auch mal selber erzählen, was du genau machst.
3: Was ich genau mache? Ja, genau das, was wir hier gerade machen in der Probebühne. Bin Teil vom Ausbildungsteam und ihr seid bei uns jetzt ein paar Wochen schon und macht mit uns gemeinsam Radio, heute auch wieder live. Und dabei begleite ich, heute sitze ich hier als Gast und ihr habt es mir eingeladen, weil wir über die Hitze reden und wir auch gemeinsam in der Waldschule waren. Dazu kommen wir aber noch später. Auf jeden Fall betrifft uns die Hitze ja alle und darum darf ich heute hier sitzen als einer, der in der Stadt auch damit zu tun hat.
2: Genau, wie du gerade schon gesagt hast, du wohnst ja in der Stadt und ich würde dich auch gerne fragen, wie du dich in der Stadt vor der Hitze schützt.
3: Wie ich mich schütze? Ja, einerseits die Kleidung, soweit es geht, möglichst kurz jetzt unterwegs sein und möglichst wenig mich raussetzen jetzt in dieser Zeit. Also ich finde, ich komme mit der Hitze relativ gut zurecht, weil ich mich viel bewege, Radfahre, wandern gehe. Also mir geht es eigentlich ganz gut damit, aber ich sehe einfach, wie viele Menschen jetzt darunter leiden, vor allem ältere Menschen, kranke Menschen leiden sehr unter der Hitze. Menschen, die sich's nicht leisten können, eine Klimaanlage zu haben. Ich habe auch keine, aber ich habe das Glück, und jetzt beschütze ich mich vor der Hitze, ich habe so Outdoor-Vorhänge an meinem Balkon angebracht und jetzt wird die erste, also die Sonne fällt auf diesen Vorhang und somit kommt nicht alles zu mir in die Wohnung. Ich muss nicht komplett abdunkeln, weil dann werde ich depressiv, wenn ich komplett abdunkeln müsste. Das habe ich Jahre zuvor gemacht und mit dem Vorhang kann ich einiges abdämpfen und schaffe es, auf circa 25 Grad zu kommen in der Wohnung, unter Tag. Das ist okay, das ist aushaltbar. Ja. Aber es gibt Menschen, die leiden unter 30 Grad, vor allem wenn sie, wie ich auch schon mal, in einem Dachboden leben. Dann bist du der Erste, der weiß, wenn die Sonne aufgeht oder wenn der Regen kommt. Je nachdem bist du den Witterungsbedingungen ausgesetzt. Und ja, wenn wir jetzt rausgehen, wir sitzen im klimatisierten Studio, dann kommt uns die Hitzewelle entgegen. Also es ist extrem. Und sonst schütze ich mich, ich fahre mit dem Fahrrad sehr viel, auch Rennrad, und da fahre ich einfach nass weg. Also ich mache mich vor, ich dusche vorher, dann ziehe ich mich an und dann habe ich schon eine Kühlung und durch die Textilien, die eng anliegend sind, das macht durchaus Sinn, Funktionswäsche, weil dadurch fahre ich am Fahrrad mit dem Fahrtwind und habe eine Wasserflasche extra zum Kühlen mit. Mhm. Der Gag ist eigentlich, dass man dann ziemlich gut durch den Sommer kommt am Fahrrad.
4: Heißt es, du fährst dann immer nass auf dem Radl?
3: Ja, also man schwitzt sowieso, also du bist beim Fahrradfahren sowieso immer etwas feucht, was ja auch der Sinn der Übung ist.
4: Ja.
3: Nicht im Winter, dann ist schlecht, weil dann erfrierst du in kurzer Zeit. Da ist eher trocken halten, aber im Sommer ist es optimal, zweite Wasserflasche und drüber gießen. Anders geht's nicht.
4: Fährst du jetzt, wenn du in der, du fährst ja mit dem Radl her, glaube ich, zum
3: Ins
4: Radio auch.
3: Ja, da
4: fährst du dann auch nass?
3: Na, da schwitze ich dann im Radio nach.
2: Hast du auch schon mal überlegt, vielleicht mit den Öffis zur Arbeit zu kommen, weil es ja in der Hitze auch schon anstrengend ist, mit dem Rad jeden Tag zu fahren? Oder passt das so für dich?
3: Öffis gar nicht, weil ich auch schon gehört habe, dass die Öffis teilweise die Klimaanlagen nicht so toll haben.
4: Nur teilweise. Ja. Also 90% wirklich
3: ist
4: nicht aushaltbar.
3: Ich fahre immer mit dem Rad. Es ist kühl. Und ich wohne da am Hilmteich, da geht es leicht bergab, da habe ich Fahrtwind durch die Alleen durch. Das ist schon angenehm, finde ich.
2: Ja, voll. Ich finde generell in den Öffis, es sollte viel mehr klimatisiert werden, weil ich muss ja immer nach Weiz fahren mit dem Bus. Und da fahre ich schon circa eine Stunde und der Bus ist immer komplett voll und es ist stickig und heiß und ich finde, es sollte auf jeden Fall viel kühler sein.
4: Aber heute in der Früh hast du gesagt, es war eiskalt im Bus.
2: Ja, heute im Bus, bei der Hinfahrt ist es meistens kalt, da ist die Klimaanlage immer richtig eingeschaltet. Aber wenn ich heimfahre, dann ist es immer ausgeschaltet, glaube ich. Oder vielleicht ist es auch wirklich, weil so viele Leute drinnen sind, so stickig. Aber da ist es immer viel zu heiß, ja. Und was sollte man deiner Meinung nach ändern in der Stadt vielleicht, um die Hitze erträglicher zu machen?
3: Oh, vieles. Die Frage würde ich gerne an euch zurückgeben, weil ihr kriegt die Hitzewelle noch viel länger in eurem Leben mit als ich. Ich glaube, rund um die Städte müsste man vieles ändern, nämlich einen Systemwandel einleiten, der mit weniger CO2-Ausstoß einhergeht. Also diese Entkopplung von Wirtschaftswachstum, CO2, sonst können wir in den Städten viel machen. Also man muss einmal das Problem angreifen. Wir gehen auf die 4 Grad zu, so sieht es aus. Und in der Stadt, Verkehr raus. Was wollen wir machen? Also da stehen Autos rum, die reflektieren, die nehmen Hitze auch zusätzlich auf. Autos brauchen Fläche.
4: Ja.
3: Fläche reflektiert, nimmt extrem über Beton Hitze auf. Man müsste viel mehr Bäume pflanzen. Also auch das. Man müsste wahrscheinlich entsiegeln, viel mehr. Viel mehr Grünflächen schaffen. Die Schwamm-City ist so eine Idee, dass der Boden Wasser aufnimmt. Also es geht auch um die Böden, ums Wasser aufnehmen und so weiter. Da hängt vieles zusammen. Und dieses Besprühen und so weiter, Christian Griebeler war jetzt zu Gast im Journal Panorama oder Journal im Radio, der spricht auch davon. Also diese Verdampferanlagen sind ganz nett, aber das ist ein Wasserrohrbruch, den wir da tapezieren, das bringt nicht viel. Das bringt nicht viel. Also man müsste insgesamt die Mikroklimate in der Stadt durch Bäume, bin kein Experte, aber wahrscheinlich viel besser organisieren und vor allem vielleicht sogar Kühlzonen für Menschen schaffen, die es nicht leisten können in der Wohnung, dass die irgendwo unter Tag es kühl haben können. Ja. Vielleicht in Schlossberg gehen.
4: Ja, das stimmt. Das merke ich immer, wenn ich beim Schlossbergplatz vorbeigehe, dass es da so kühl außerkommt durch den Tunnel, der was da durchgeht.
3: Ja, das sind dann die Kühlspots und es gibt Hotspots in der Stadt, wenn euch das aufgefallen ist. Man bewegt sich an einen Ort, ist es kühler, der nächste Ort ist extrem heiß.
4: Ja.
3: Ich weiß nicht, wie es euch damit geht in der Stadt.
4: Ja, doch, das stimmt schon.
3: Eure Hitzeempfindungen, wie schützt ihr euch?
4: Boah, wie schütze ich mich? Am Nachmittag jetzt, wenn es so heiß ist, schwimmen gehen halt. Oder also halt entweder ins Schwimmbad. Nur das muss ich sagen, also die Grazer Schwimmbäder gehen noch halbwegs vom Preis her, aber jetzt Seen, also ich war beim Schwarzelsee jetzt am Wochenende, du musst wirklich eine Niere Eintritt zahlen, gefühlt. Also das ist so teuer und das ist wirklich, finde ich, nicht fair eigentlich, dass, wenn man eigentlich hingehen muss, gefühlt, weil es so heiß ist und in der Wohnung ist es dann auch oft warm, dass das dann so überteuert ist, finde ich. Und sonst auch Bäume und Schatten, vor allem zum Beispiel beim Jakomini-Platz, da ist durchgehend Sonne und die haben ja so Unterstände dort, die helfen zwar gegen Regen, aber sie sind aus Glas, das heißt darunter ist es genauso heiß und die Sonne scheint drauf. Das ist auch voll anstrengend, dann immer beim Bus warten oder so irgendwas. Ja. Und auch in den Öffis, das war, wie noch Schule war, vor den Ferien, heimfahren dann von der Schule, die ganze Schule ist in dieser einen BIM drin gefühlt, da hat es 30 Grad drin irgendwie, das ist echt nicht angenehm.
2: Und es gibt ja auch viele Trinkwasserspender in Graz, aber findet ihr, es sollte noch mehr gratis Wasser zum Beispiel geben? Oder in Wien, glaube ich, gibt es ja auch so, ich weiß nicht genau, was es ist, da wird so Wasser in die Luft gesprüht oder so als Abkühlung. Findet ihr, sowas wäre in Graz auch gut?
4: Ja, also wenn es funktioniert, dieses Wasser in die Luft sprühen schon, aber dadurch wird es ja nur schwüler und dadurch fühlt es sich ja wärmer an, kommt mir vor. Also wenn man drunter durchgeht, ist es gut, aber sonst, wenn sonst mehr Luftfeuchtigkeit ist, fühlt es sich wärmer an, dann ist es ja auch nicht Glas. Und sonst mit den Trinkwasserbrunnen, super, dass es sie gibt. Das mache ich auch manchmal, wenn ich laufen gehe, zum Beispiel, dass ich einfach meinen Kopf drunter halte, Haare nass mache, wenn es damit mir ein bisschen kühler ist, ja.
3: Ja, ich finde es prinzipiell schon gut. Ich weiß nicht, wie der Wasserverbrauch damit zusammenhängt, weil jetzt der Wasserverbrauch steigt ja gerade enorm durch die Swimmingpools plus die Gartenberegnung. Also das ist, wir haben Niedrigstwasser und gleichzeitig steigt, das geht sich in Zukunft gar nicht aus. Also Gletscher und so ziehen sich zurück. Also wir werden trockene Flüsse haben in Zukunft. Das ist die Prognose in 20 Jahren. Also ich weiß nicht, ob das mit den Trinkbrunnen, ja, wird schon gehen irgendwie. Aber man muss halt aufpassen, dass man dann nicht wieder zu viel Wasser in die Luft sprüht, weil das ist dann weg. Das verdunstet sofort und ist weg. Also eher Trinkbrunnen als diese Sprüher. Müsste man sich was überlegen, wie das geht. Aber mit den freien Flächen, mit den freien Plätzen, das an der Hitzschlag erwischt, wenn man da Hitze ausgesetzt ist, für alte Menschen ist das nicht zumutbar.
4: Ja.
3: Ja.
2: Und du hast ja vorher schon erwähnt, Anton, dass du auch schwimmen gehst, zum Beispiel zum See. Aber wie schaut es bei euch aus bei Freibädern? Weil sie sind ja oft sehr überfüllt. Wie geht es euch damit?
4: Ja, also unter der Woche ist mir aufgefallen, zum Beispiel letzte Woche war ich ein paar Mal. Ich hätte gedacht, es ist voller, vor allem weil wir erst immer relativ spät waren, so um 5:30, dass man auch ein bisschen ein, zwei Stunden dort schwimmen geht. Das geht eigentlich. Nur das Problem ist halt auch Eintritt, weil, sagen wir, jetzt gehe ich nicht so oft, aber ich würde jeden Tag gehen oder so. Weil es sind Ferien, man hat nichts zu tun, dann sind das 5 Euro jeden Tag mindestens für einen Eintritt und das ist dann auch wieder finanziell schwierig, vor allem als Schüler.
3: Das wäre vielleicht so eine Hitzeaktion, dass man sagt, in Hitzezeiten sind die Freibäder einfach offen,
4: innerhalb
3: der Stadt Graz.
4: Ja, ich meine, sie können ja sowieso der Stadt Graz und deswegen ist es ja eh schon fragwürdig, warum man dafür zahlen muss, finde ich, weil irgendwie, das macht ja das Lebensgefühl besser in der Stadt, wenn man einfach schwimmen gehen könnte.
3: Ja. Also zumindest für die, die sich nicht leisten können. Es gibt ja die Sozialcard oder Hunger auf Kunst und Kultur und so weiter. Also man kann ja sagen, die sich leisten können, sollen zahlen. Why not? Genauso für einen extra Wasserverbrauch, weil das sind ja oft die Reichen, die sich leisten können, den Pool zu füllen. Ja. Also die sollen schon mehr zahlen, da gibt es auch Initiativen dazu, dass die einfach mehr zahlen. Aber die kaufen sich auch frei, die verbrauchen das Wasser ja dann trotzdem. Mhm. Das fehlt aber dann.
4: Ja.
3: Aber freier Eintritt für Schülerinnen, Schüler, Jugendliche, alte Menschen, das braucht es, denke ich.
4: Ja, vor allem, wenn es so heiß ist.
3: Ja.
4: Also, ja.
2: Und wo haltet ihr euch am häufigsten auf bei der Hitze? Seid ihr da eher im Wald oder seid ihr eher die Personen, die lieber im Zimmer sind mit einer Klimaanlage? Weil es ist ja auch bei jedem unterschiedlich.
4: Also ich habe keine Klimaanlage daheim. Es wird nicht so extrem heiß bei mir in der Wohnung, dadurch, weil warme Luft steigt ja nach oben und wir wohnen im Altbau, da sind die Decken relativ hoch. Allgemein durch die dicken, ich glaube, das ist durch die Ziegelwände, dass sie ein bisschen noch dieses Kühle speichern. Aber es ist schon relativ warm, aber es geht daheim voll eigentlich, finde ich. Nur, ich will jetzt auch nicht, wenn draußen perfektes Wetter ist, den ganzen Tag daheim hocken. Das ist es ja auch nicht, vor allem jetzt in den Ferien. Und deswegen meistens Schwimmbad am Nachmittag oder mit Freunden, vielleicht entweder bei mir daheim oder bei wem anderen daheim, wenn es sehr heiß ist draußen.
3: Bei mir, ja, ich halte schon daheim aus, weil ich die 25 Grad habe, aber wie der Anton auch gesagt hat, ich will nicht daheim sitzen. Bei mir ist dann das Fahrrad, das ist mein Swimmingpool. Ich fahre dann einmal um den Berg. Das geht. Aber drin sitzen den ganzen Tag geht gar nicht. Und Wald, wandern in die Rabklamm zum Beispiel, da ist es angenehm kühl. Das ist schon nett. Aber Anna, darf ich dich fragen, wie geht's dir? Wie gehst du damit um?
2: Ja, also ich habe gestern einen Ventilator im Keller gefunden bei uns und den dann gleich mit draufgenommen und der hat auch die Temperatur gemessen und in meinem Zimmer hat es 29 Grad und das ist schon sehr heiß, also man hält es wirklich schwer aus. Aber sobald ich den dann eingeschaltet habe, war es sehr, sehr cool. Also das erste Mal, dass wirklich kühl war in meinem Zimmer, aber sobald ich ihn wieder ausgeschaltet habe, dann hat sich die Hitze sofort wieder verteilt im ganzen Zimmer und das war wieder unerträglich eigentlich. Aber ja, meistens gehe ich eben, entweder bleibe ich eben in meinem Zimmer oder ich gehe wirklich raus in den Schatten oder manchmal lege ich mich auch direkt in die Sonne und danach irgendwie eine kalte Dusche oder so. Ja, wir haben uns schon gesprochen über ganz viele verschiedene Arten, wie wir uns von der Hitze befreien quasi. Und passend zum Sommer spielen wir jetzt Cruel Summer von Taylor Swift.

0: Wir sind jetzt wieder live aus dem Studio hier bei Radio Helsinki. Wir haben gerade schon darüber gesprochen, wie wir in der Stadt mit der Hitze umgehen und was man in der Stadt verbessern könnte, dass alle Menschen sich wohlfühlen bei dieser Hitze. Und wir haben auch schon darüber gesprochen, in den Wald zu gehen. Und apropos Wald, wir waren letzte Woche mit dem Radio hier in der Waldschule Graz beim Lechwald, das ist beim Hilmteich draußen, und haben dort mit der Sarah gesprochen, die ist dort Waldpädagogin. Und haben sie mal gefragt, wie die Tiere und die Bäume mit der Hitze umgehen.
1: Vögel höre ich wenige.
2: Ja, die sind jetzt im Sommer, jetzt sind sie nicht mehr so aktiv. Grundsätzlich singen die Vögel eigentlich die männlichen nur im Frühjahr und so, damit sie die Weibchen beeindrucken können. Und jetzt ist es halt eher in der Früh noch ein bisschen, hört man sie. Aber jetzt um die Mittagszeit, vor allem wenn es so heiß ist, dann sind sie überhaupt nicht gesangsfreudig. Und jetzt, wie gesagt, singen nicht mehr so viele wie im Frühjahr, da hört man viel mehr im Frühjahr.
1: Du hast jetzt die Temperatur angesprochen, die Hitze. Wie wirkt sich das auf die Tiere auf?
2: Ja, also es ist schon, wir stellen schon fest, dass teilweise echt Wassermangel ist, vor allem in den Bächen ist oft gar kein Wasser mehr drinnen. Und natürlich suchen sie sich dann irgendwo anders was, wo es halt noch geht. Aber dann kann halt die Gefahr sein, wenn sie da irgendwo dann drüber gehen müssen, dass sie halt beim Straßenverkehr zu Opfer fallen oder so. Ja, wie es uns halt auch geht, die Tiere merkt man halt, die schnaufen dann auch viel mehr und die liegen dann auch eher herum und gehen nicht viel herum, damit sie halt ihre Energie sparen und nicht so verbrauchen.
1: Wie geht's den Bäumen jetzt?
2: Ach, leider, sehr viele Bäume haben auch schon einen Trockenstress, merkt man. Und zum Beispiel bei der Fichte ist der Borkenkäfer dann immer aktuell, weil die Fichte, sobald sie einen Stress hat, strahlt sie das aus, kann man sagen, in Form von Hormonen. Das riecht der Borkenkäfer, der fliegt dann hin, bohrt sich rein. Sobald reingebohrt ist, ist die Fichte leider dem Ende zugeneigt. Und die Fichte ist einmal Flachwurzel, also die kann nicht das Wasser aus der Tiefe holen. Und deshalb ist es leider so, dass die Fichten zurzeit ein gröberes Problem haben, aber nicht nur die Fichten, auch andere Bäume schon, merkt man schon. Und viele werden dann auch jetzt oft dann schon etwas braun, die Blätter, was eigentlich noch nicht normal ist. Und die Jahreszeit, das passiert eigentlich eher im Herbst dann, weil sie halt irgendwie versuchen, sich zu retten und dass sie, damit sie nicht so viel Wasser brauchen, die Blätter halt abwerfen.
1: Das heißt, die können einfach nicht so lange Nährstoffe aufnehmen und dann fehlt ihnen das wieder im Winter. Und
2: ja,
1: dann wird das immer schlimmer.
2: Genau, und
1: ne?
2: Die Fichten muss man dann halt wegschneiden gleich, weil sonst verbreitet sich das halt noch mehr. Der geht dann auf alle rundherum auch. Da muss man dann echt schauen, dass das schnell geht. Aber es sind so viele, dass man echt oft schwer nachkommt mit dem Arbeiten, weil so viele halt sind, betroffen sind schon.
1: Und wenn das Wetter kommt, kommt es oft recht stark, mit viel Regen und Sturm. Also ich sehe hier sehr viel Windbruch, umgefallene Bäume. Also es wird alles immer ein bisschen extremer.
2: Ja, es wird sehr extrem. Und wir haben in den letzten Jahren extrem viel Windbruch und sowas gehabt. Und das ist dann in Antok passiert auf einmal. Und dann müssen wir halt, ich und meine Kollegen, die Forstfacharbeiter und Forstwirtschaftsmeister und Förster, müssen wir dann schauen, dass halt alles kontrollieren, vor allem auch neben den Wegen, dass alles sicher ist. Und dann beginnen sie halt das aufzuarbeiten und oft war es dann so, dann sind sie gerade fertig geworden mit dem Aufarbeiten von dem einen Sturm, auf einmal schon der nächste gekommen. Oder heuer haben wir das gehabt mit dem Schneebruch, also dass so ein gatschiger Schnee gekommen ist und dann hat es die ganzen, also nicht die ganzen, Gott sei Dank, aber viele Bäume umgebogen. Vor allem Kiefern waren sehr stark betroffen, auch bei dem. Da sind teilweise so wirklich die ganzen Wipfel runtergefallen.
3: Genau, Walter, wir haben dich ja gerade gehört, dass du im Wald warst, mit der Sarah und mit ihr gesprochen hast bei der Waldschule. Und du hast ja auch vorher erwähnt, dass du selber viel mit dem Rad fährst und auch wandern gehst. Fällt dir diese Trockenheit im Wald auch auf oder
4: ja,
3: merkst
4: extrem,
3: du das?
4: Extrem. Mhm. Also die letzten Jahre steigend, schon länger. Also ich kenne es, 2003 war so der erste große Hitzesommer. Mhm. Da war ich noch Radreiseleiter in der Schweiz und da hat schon der halbe Wald gebrannt in Sion, Leuk, Susten, das ist so im Wallis. Und wir haben das beobachtet, der halbe Wald brennt. Das sieht in der Nacht sehr gruselig aus. Mhm. Und das hat zugenommen. Also die letzten Jahre, ich bin viel unterwegs, ich gehe gern Skitouren auch. Da ist zu beobachten, dass es immer weniger Schnee gibt im Winter, die Schneehöhe immer niedriger wird. Oder es fällt extrem in kurzer Zeit. Also das ist ein starker Wandel, vor allem bei den Niederschlagsmengen ist mir aufgefallen Richtung Graz sehr häufig, weil ich dann im Winter wegen Schneemangels viel im Schöckl bin, dass praktisch kein Schnee gefallen ist. Mhm. Und das Laub durch die Rabklamm, wer sie kennt, durchwandernd, ist gelegen noch bis März, ohne dass es verrottet, weil es so trocken war, lag das Laub vom letzten Jahr noch. Also da tut sie nichts. Und dann beobachte ich schon, und wenn man nachliest, da gibt es dann Wurzelschäden bei den Bäumen, ist die Frage, wie die Bäume das verkraften. Gerade die Sarah hat es angesprochen, dann gibt es wieder so extreme Ereignisse, dass es vor allem im Herbst erleben wir das auch stark, dass es dann Schneeregen gibt, gefrierenden Regen gibt, dann brechen wieder die Äste ab, weil noch das Laub auf den Bäumen ist, weil die Bäume versuchen, nach einem trockenen Sommer möglichst lang das Laub draußen zu halten, damit sie gut über den Winter kommen mit Nährstoffen. Also da passt so gesehen der ganze Ablauf nicht mehr. Und da fällt mir das ganz stark auf, und der trockene Waldboden, dieses Jahr war extreme Pollensituation. Es hat gestaubt im Wald. Also ich bin komplett staubig, als wäre ich durch die Wüste gegangen, aus dem Wald rausgekommen. Also das ist dieses Jahr extrem, aber es war die letzten Jahre schon sehr extrem. Es spitzt sich zu.
3: Ich merke das auch voll bei der Trockenheit, weil früher sind die Blätter, im Herbst werden sie ja orange und braun, ist das alles viel später passiert. Aber wir haben auch mit Sarah gesprochen, dass das jetzt schon viel früher passiert, dass die Blätter eben aufgrund von der Trockenheit viel früher schon abfallen und sich auch verfärben. Also das bekommt man schon sehr mit, bei der ganzen und Trockenheit.
4: Weil ich die Rabklamm erwähnt habe, Anna, du kennst die ja auch, die Rabklamm. Ja. Wie nimmst du das wahr?
3: Also ich wohne nicht so weit weg von der Rabklamm und gehe eben manchmal laufen dort, und ich merke das auch voll, dass das Wasser sich irgendwie auch verändert. Es wird weniger, eben jetzt wegen der Hitze auch, und eben auch mit den Blättern, dass sie viel früher schon abfallen, und auch die Wiese, alles ist, hat viel weniger Farbe, finde ich, weil es eben wegen der Trockenheit alles kein Wasser mehr hat.
4: Nehmt ihr auch was mit den Tieren wahr, ob die sich vielleicht im Verhalten verändern oder Tiere, die ihr nicht mehr seht, ist jetzt bloß so gefragt.
0: Da habe ich ehrlich gesagt noch nie so genau drauf geschaut. Ja. Also mir kommt vor, es sind mehr Gelsen oder so.
4: Die
0: also
4: von uns leben,
0: so,
4: ja.
0: Ja, es sind so extrem viele Gelsen, kommt mir vor auf einmal. Ja. Vielleicht ist mir letztes Jahr einfach nicht aufgefallen, aber also das ist mir, wäre mir jetzt aufgefallen, ja.
4: Ja, mehr Gelsen. Mhm. Mehr Gelsen, wenn euch dann die anderen Insekten nicht auffallen, dann sind die offensichtlich weg.
0: Stimmt, das kann sein.
3: Mhm. Ja, ich finde, bei mir daheim sind dieses Jahr viel weniger Wespen und Bienen, das ist mir aufgefallen. Mhm. Aber dafür eben mehr Gelsen.
4: Mhm. Also die Tiere, die von uns leben können, die von was anderem leben, tun sich echt schwer jetzt. Mhm. Vögel auch, die suchen jetzt tatsächlich Wasserstellen. Ja. Hat auch die Sarah angesprochen, die Tiere suchen jetzt Wasserstellen, es ist alles ausgetrocknet, das fällt im Wald auch auf. Es ist alles ein bisschen phlegmatisch.
0: Und ja, ich habe, weil du hast das ja vorhin noch angesprochen mit den Waldbränden, ich habe das wirklich krank gefunden, weil ich war im Lesachtal im Frühling, wo ja diese riesigen Waldbrände waren, und da war wirklich dann, man sieht so, und das ist einfach dieses ganze Tal auf der einen Seite schwarz gefühlt. Also das war, wie das dann schon vorbei war, aber das finde ich wirklich.
4: Und da geht es jetzt los, ne? Jetzt sind diese Waldbrände, das ist alles abgebrannt, wieder mehr CO2, das wieder aufforsten. Welche Pflanzen können wir da jetzt hinsetzen, weil die müssen ja schon die Hitze aushalten, die jetzt gesetzt werden, hilft ja nichts, jetzt Fichten zu setzen. Also das ist alles zu beobachten, dass die Bäume, die wir hier auch haben, gar nicht an die Hitze angepasst sind, die Fichten gar nicht, wäre nicht mal so heimisch. Also es passt vieles nicht mehr. Und ich habe mit dem Förster auch gesprochen, und der hat auch gesagt, sie wissen im Wald hier, in der Bewirtschaftung noch gar nicht richtig, wie sie das anpassen sollen.
0: Ja, es ist ja allgemein die Vegetation so jetzt, oder? Weil
4: Weil sich das alles ändert. Es kommen neue Arten rein, da verändern sich natürlich auch die Zusammenhänge und auch mit den Blühern, weil du es angesprochen hast, Anna, mit den Bienen. Mhm. Hummeln auch, haben wir ein Problem. Mhm. Wenn die zu früh blühen, aber die Hummel noch schläft, dann kriegt die keine Nahrung. Also das passt alles nicht mehr zusammen, und das wird sich auswirken auf alles. Also auf den Boden, auf unser Leben. Das klingt jetzt gruselig, aber da kommt noch was auf uns zu, wenn wir nichts ändern dran. Und es geht noch. Knapp, aber doch.
0: Ja.
4: Ja, ich weiß nicht, ihr seid mehr in der Stadt unterwegs, glaube ich, dann, und durch Schule und so. Eines wollte ich euch nur fragen, wie geht es euch in den Klassenzimmern damit?
0: Das ist wirklich nicht aushaltbar.
3: Ja, bei
0: also
3: uns
0: Also ehrlich,
3: auch.
0: Weil dann sind wir eh öfters, weil das war ja in den letzten paar Schulwochen, dann sind wir öfters hinausgegangen in den Hof oder so, in den Schatten, weil es ist auch extrem heiß. Das Einzige, was wir manchmal gemacht haben, ist, dass wir in den Keller hinuntergehen, weil die Ortwein hat noch einen Bunker, also einen alten drunter. Ich weiß nicht, ich glaube, das ist für die, also ich glaube, das ist ein Bunker, weil der hat diese großen Dingtüren, aber wo der jetzt nur als Lagerraum ist, und da ist es halt extrem kühl, weil da kommt gar nichts hin, die haben keine Fenster halt oder irgendwas. Und da sind wir einfach dann halt in den Pausen hinunter, oder wenn der Lehrer gesagt hat, wir können machen, was wir wollen, in der Stunde einfach da hinunter, weil es kühl ist.
3: Ja, bei uns auch. Also in den Wochen, wo wir noch Unterricht gemacht haben, dann haben wir immer probiert, schon die Lehrer zu überreden, dass wir irgendwas anderes machen, weil man kann sich einfach nicht konzentrieren, es wird auch nicht klimatisiert in den Klassen, und es war einfach ganz schwer, da irgendwie noch was zu machen für die Schule. Und dann, wenn wir keinen Unterricht mehr gemacht haben in der letzten Woche, sind wir eigentlich auch immer in den Keller runtergegangen, haben eigentlich den ganzen Tag nur Werwolf gespielt. Also ich kann das Spiel gar nicht mehr spielen, also ich habe schon so oft gespielt. Aber ja, es ist viel, viel zu heiß. Also da sollte auch was gemacht werden, finde ich.
0: Und da werden wir später noch drüber sprechen, was unsere Lösungsvorschläge da wären oder Lösungsansätze.
3: Genau, und jetzt vorher haben wir schon was von der Waldschule, ein paar Eindrücke bekommen. Und da haben wir auch noch mehr aufgenommen letzte Woche, auch Videos. Und da sind wir gerade noch dabei, das zu schneiden. Also da könnt ihr gespannt sein. Das wird in den nächsten Wochen dann zum Nachhören sein. Und jetzt spielen wir noch Musik, und zwar Lila Wolken.

Also, wir haben jetzt schon gehört über die Folgen der Hitzewelle für die Vegetation und die Tiere, aber ich bin vorher beim Recherchieren auf ein paar interessante Sachen gestoßen. Also, was ich wirklich interessant gefunden habe, einfach weil so als selber kriegt man es nicht mit. Man findet einfach, es ist heiß und unangenehm vielleicht, aber dass es wirklich Probleme wirklich für die Länder bringt. Nämlich zum Beispiel habe ich gesehen, wegen der Stromversorgung, dass die Reaktoren von verschiedenen Atomkraftwerken, unter anderem in Rumänien und Frankreich, ausgeschaltet haben werden müssen, weil so wenig Wasser in den Flüssen ist, dass sie nicht mehr genug Kühlwasser haben und dass das dann nicht mehr funktionieren würde und wirklich auch gefährlich werden würde. In Ungarn habe ich gesehen, da gibt es jetzt eine Energiekrise. Es war zuerst die Rede, dass sie so ein großes Atomkraftwerk, das ein Drittel vom Strom des Landes produziert, abschalten. Aber das ist jetzt doch nicht passiert, habe ich erfahren, obwohl sie gestern noch gesagt haben, sie machen es. Aber es gibt trotzdem eine große Energiekrise dort und jetzt müssen sie Strom importieren, deswegen steigen die Strompreise. Deswegen merkt es auch jetzt die Bevölkerung, die haben auch den Aufruf, dass sie wirklich Strom sparen sollen. Und die Industrie hat auch gesetzliche Auflagen gekriegt, dass sie eben Strom sparen müssen. Und sonst wird das Stromnetz von denen einfach abgeschaltet. Und weil ich vorher gesagt habe, in Rumänien ist das Flusswasser so tief in der Donau. Es ist dort ein Kreuzfahrtschiff stecken geblieben, weil der Wasserstand so niedrig ist und die Leute haben evakuiert werden müssen davon. Wegen dem Wassermangel, davon ist auch die Landwirtschaft betroffen und der Hitze. Jetzt ist das Getreide früher geerntet worden, weil es die Hitze einfach nicht mehr ausgehalten hat. Und jetzt sind die Erträge um rund ein Viertel gesunken und es sind schon Tiere geschlachtet werden müssen, weil es nicht genug Futter gibt, dass die über den Winter kommen würden, weil es wirklich einfach ein Engpass ist. Und jetzt gibt es schon die Forderung, dass die Katastrophenfonds geöffnet werden, dass man da irgendwas machen kann vielleicht noch. Und wegen den niedrigen Wasserständen können auch die Schiffe auf den Flüssen nicht komplett beladen werden. Die können auf manchen Stücken nur noch 10 bis 20% von der Ladung tragen. Und jetzt sind viele Industriebetriebe betroffen davon, dass sie nicht auf voller Kapazität produzieren können. Das heißt, es kann sein, dass es da auch einige Engpässe geben wird in naher Zukunft. Und Ungarn ist extrem betroffen eben von diesem Teil bei der Schifffahrt, dass der Wasserstand zu niedrig ist auf der Donau dort. Und in Österreich ist auch betroffen davon, vor allem bei den Wasserkraftwerken, da wir sehr viel Strom aus Wasserkraft produzieren. Und die meisten haben ihre Leistung verringern müssen und manche kleinere sind ganz abgeschaltet worden. Und die Leistung ist halt im Durchschnitt um ein Drittel weniger und das ist schon viel, weil die Wasserkraftwerke das Rückgrat sind vom Stromnetz in Österreich. Und Anna, du hast vorher schon angesprochen, dass die Autobahnen sich verformen, der Asphalt und der Beton davon. Und in Deutschland waren schon ganze Autobahnen gesperrt, habe ich gesehen, und in Österreich waren auch schon manche nur eingeschränkt befahrbar, weil der Asphalt einfach aufgesprungen ist und das Zugnetz ist auch betroffen davon. Und das ist jetzt halt alles insgesamt kein gutes Gesamtbild, weil wenn die Schifffahrt nicht mehr auf voller Kapazität die Sachen halt verschiffen kann, dann braucht es andere Wege. Aber wenn die Autobahnen und die Züge auch betroffen sind davon, dann wird es wirklich zu größeren Engpässen kommen, wenn das so weitergeht. Ja, und jetzt haben wir von der Hitze gehört schon was. Und jetzt brauchen wir eine kurze Abkühlung, deswegen hören wir jetzt Last Christmas.

0: Zurück im Studio bei Radio Helsinki. Ich bin hier mit Anton und wir haben schon vorher kurz über Schule geredet. Auch falls jemand das jetzt dazu geschaltet hat, frage ich dich jetzt nochmal, wie geht's dir in der Schule mit dieser Hitze?
1: Boah, also wo noch Schule war, da war ja auch so eine Hitzewelle, das war extrem zart. Weil vor allem dann, wenn man noch Nachmittagsunterricht hat, wo man wirklich eigentlich nichts mehr macht, weil das waren in den letzten 2 Schulwochen. Ich bin den ganzen Tag in der Klasse gesessen, wir haben 5 Filme angeschaut an dem Tag und waren 3-mal beim Spareis kaufen oder so. Und dafür dann noch in die Schule zu gehen, sehe ich den Sinn ehrlich gesagt nicht ganz. Vor allem manchmal dann hätte ich bis 6 Schule gehabt. Wenn es 35 Grad draußen hat, das macht ja gar keinen Sinn, finde ich.
0: Ja, ich finde auch. Also man macht ja wirklich nichts mehr am Ende und dann finde ich, könnte man auch so eine Art hitzefrei bekommen vielleicht, weil ich finde es einfach unnötig, wenn man bei der Hitze jeden Tag in die Schule gehen muss, wenn man eh nichts mehr lernt. Dann könnte man auch daheim sein im Kühlen. Mhm. Es wurde ja schon überlegt, ob man vielleicht die Ferien vorverlegt und dafür dann, ich glaube, im August schon wieder anfängt. Aber ich glaube, das bringt sich eigentlich auch nichts, weil es ja dann dafür am Anfang des Schuljahres wieder warm ist.
1: Ja, also ich finde das schlecht, weil so macht man, so sind die letzten 2 Schulwochen, wo man eh nichts macht, sind sie auch warm, aber dafür im halt wo die Schule anfängt, 2 Wochen davor, Ende August, Anfang September ist das, glaube ich, dafür hätte man da dann noch Schule, obwohl man da auch noch super Sommeraktivitäten machen kann. Deswegen finde ich das nicht gut. Aber in der Klasse, ich finde, es geht immer so bis zur 4. Stunde ungefähr, geht es noch halbwegs, wenn man über Nacht die Fenster offen lässt. Aber dann noch in der Schule sitzen und einen Film schauen, ist wirklich einfach zach.
0: Ja, bei uns ist es auch immer stickig, weil wir dürfen die Fenster nicht offen lassen in der Nacht. Wir müssen es immer zumachen, bevor wir gehen.
1: Ja.
0: Und da steht wirklich die Luft immer drinnen. Und wenn dann am nächsten Tag die ganze Klasse drinnen ist, wir sind, glaube ich, schon um die 30 Schüler noch, so 28. Und man merkt das schon wirklich sehr.
1: Ja, das stimmt. Bei uns ist

0: gemacht, wo es dann so extrem heiß war. Und da war dann halt immer, was wir machen wollen, dann war halt irgendwie entweder Film schauen oder in den Hof hinausgehen. War beides Sache, weil im Hof ist es heiß, drinnen ist es heiß. Ja, also es hat nicht wirklich bessere Optionen gegeben. Es wäre super, wenn wir einfach mehr so vielleicht schwimmen gegangen wären oder sowas in die Richtung. Waren wir in Turnen eh, aber halt sonst abgesehen davon nicht. Weil bei dem Wetter zahlt sich's wirklich voll aus. Mit der Klasse einfach gehen. Ja, und ich habe wirklich einfach den Nachmittagsunterricht, das war so zart. Vor allem, wenn man gar nichts macht, 5 Stunden lang das gleiche Fach. Und dann muss man trotzdem noch da sein, das ist, ja,
1: zart. Ja, bei uns war es auch richtig zart. Also wir haben, glaube ich, wirklich bis zur vorletzten Schulwoche wirklich Stoff durchgezogen, weil die Lehrer meinen, ja, es ist so wichtig und das zählt ja dann schon für nächstes Jahr. Immer die gleichen Ausreden. Und dann haben wir halt auch immer gesagt, nee, es ist uns halt zu heiß, ob wir bitte irgendwas anderes machen können. Und dann hat es immer geheißen, nee, weil in anderen Ländern ist es noch härter, bei euch geht es eh voll. Immer diese Ausreden. Und ja, und dann hat es immer so die Möglichkeiten gegeben, ja, ihr könnt ja in Gang rausgehen, aber da war es eigentlich gleich heiß, dann bin ich oft wirklich in der Schule am Gang gelegen einfach.
0: Ja, das habe ich aber auch oft gemacht. Und habe
1: geschlafen in der Schule.
0: Ich habe das richtig, ich habe jeden Tag mindestens eine Doppelstunde geschlafen dann in der Schule, weil da hat man so die Zeit so ein bisschen überspringen können. Habe ich mich einfach hinten in der Klasse auf den Boden gelegt oder auf 2 Tische oder so, habe dann geschlafen, weil die Lehrer waren, muss man auch sagen, die Lehrer waren bei gar nicht mal so wie, weil wir eh nichts mehr gemacht hätten. Und wenn mich wer gefragt hätte, warum ich gehe, hätte ich wirklich einfach gesagt, mir ist so heiß, es ist nicht mehr gescheit, weil das ist ja wirklich dann medizinisch auch irgendwie ein Notfall im Prinzip. Ja. Also es ist nicht so schlimm, dass man jetzt zusammenbricht, aber ja.
1: Ja, bei uns ist eben auch so, ich glaube, heimgehen, ich habe sogar mal mit meiner Lehrerin drüber gesprochen, dass es so heiß ist und dass ich wo gelesen habe, ja, angeblich kann man ab 30 Grad heimgehen und dann zählt das quasi als Grund, dass man wirklich heimgehen darf. Und dann kam eben wieder die Ausrede, nee, bei euch geht's eh voll, ich kenne irgendwen, bei dem ist es noch härter und so. Also ja, wir haben oft probiert zu diskutieren wirklich, ob wir heimgehen dürfen, aber da ist man gar nicht durchgekommen. Ja.
0: Ja, das musst du dann halt wirklich einfach selber entscheiden, weil die Lehrer haben sie ja uns ja auch immer gesagt, das ist ja das Ding, wir haben 10 Stunden Schule am Tag, alle Lehrer sagen uns, ja, wir machen nichts, ich habe auch keine Lust mehr, bla bla bla, aber ja.
1: Ja, wir haben jetzt schon über Schule gesprochen und generell die ganze Sendung über Hitze. Also ich finde, das waren sehr spannende Themen, die wir heute besprochen haben. Und jetzt spielen wir noch einmal Musik, bevor es dann zur Verabschiedung und Abmoderation kommt. Hier ist Pistazieneis.

0: Zurück im Studio. Uns ist gerade noch eingefallen, wir können euch ein bisschen reden über vielleicht Lösungen, die man finden kann, um die Hitze in der Schule erträglicher zu machen. Was fällt dir so ein?
1: Also ich finde, also den Nachmittagsunterricht vor allem sicher als Problem, weil am Vormittag von so, ich weiß nicht, von 8 bis 12, 1 geht noch, kann man machen, sicher, aber dieses am Nachmittag dann noch bis 6 in der Schule hocken, nur Filme schauen, und das ist jetzt, es ist ja auch schon vorm Notenschluss manchmal sehr heiß gewesen, und da wäre es auch vielleicht gescheiter, wenn man dann einfach wirklich sagt, man lasst den Nachmittagsunterricht mal ausfallen. Tut keinem weh, die Lehrer freuen sich, die haben frei, die Kinder freuen sich, weil sie können schwimmen gehen, statt dass sie da jetzt einen Film schauen oder so halt, der sie eh nicht interessiert meistens. Also das würde ich am gescheitesten finden mal. Und das ist natürlich so ein finanzielles Thema jetzt, aber so Klimaanlagen wären schon wirklich gescheit. Und auch allgemein vielleicht einfach Lüftungssysteme, weil im Winter ist es ja auch extrem stickig in der Schule oft. Und manchmal funktionieren dann die Heizungen nicht, dann ist es arschkalt in der Klasse und sowas. Also ja, was schlagst du vor?
0: Also ich würde es auch vielleicht gut finden, wenn man wirklich vielleicht einmal im Monat oder einmal in der Woche wirklich einen Tag quasi frei bekommt, dass man sich aussuchen kann, jetzt ist es wirklich zu heiß. Ich meine, ich weiß nicht, ob das so geht, dass man dann einfach daheim bleiben kann, aber das wäre jetzt eine Idee von mir, dass man, glaube ich, quasi wirklich einen Hitzefreitag bekommt und sich dann selber aussuchen kann. Oder eben wirklich, wie du schon gesagt hast, Klimaanlagen waren schon wirklich teuer, wenn es die im Lehrerzimmer auch gibt. Zumindest eine in der Klasse oder ein Ventilator, einfach irgendwas, was abkühlt.
1: Ja, das stimmt. Dann haben wir nämlich drüber geredet, über einen Deckenventilator, weil wir haben den in einem anderen Unterrichtsraum gehabt, in einem fachspezifischen. Haben wir darüber geredet, ob wir den in der Klasse installieren können, und dann war das Ding, nein, das geht nicht wegen brandschutztechnisch irgendwas, weil man kann ja brandschutztechnisch gar nichts machen. Wir dürfen auch keine Couch deshalb in der Klasse hinstellen. Und dass es so viel Bürokratie ist, wenn der eine Ventilator da ist, es wäre viel angenehmer für alle, weil jetzt haben alle immer diese kleinen Tischventilatoren gehabt. Und das ist dann insgesamt in der Klasse so ein lautes Surren die ganze Zeit von denen.
0: Ja, den hatte ich auch.
1: Den hat jedes Mädchen aus der Klasse gehabt, wirklich.
0: Aber der hat auch fast nichts gebracht. Also
1: ja.
0: Aber wir hatten in unserem Chemiesaal sind so Ventilatoren gestanden und das hat schon wirklich was gebracht, finde ich. Und das wäre cool, sowas in der Klasse auch zu haben.
1: Ja, kommt halt drauf an, in welchem Ausmaß man das hat. Wenn man in der ganzen Klasse dann einen hat, bringt auch gar nichts, kommt mir vor, weil das haben wir in einem Raum gehabt.
0: Ja.
1: Ja, und das waren jetzt ein paar Lösungsvorschläge von uns. Wir verabschieden uns jetzt für heute von der Sendung. War ein interessantes Gespräch, auch mit dem Walter, über die aktuelle Hitzewelle. Wir haben einiges Neues erfahren, über einige Sachen geredet. Und dann tschüss und schaltet morgen wieder ein. Um 2 haben wir wieder eine Sendung.
0: Tschüss.

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0: Liebe Hörerinnen und Hörer, eine neue Woche und eine neue Ausgabe von Radio DARC. Wir begrüßen Sie dazu recht herzlich und in der kommenden Stunde werden wir Ihnen unser Technikmagazin mit der Nummer 599 präsentieren. Das Datum der Erstveröffentlichung ist Freitag, der 31. Juli 2026. Ich bin Cody Farrin und werde Sie durch das Programm führen. Unsere moderne technische Welt ist verwundbarer, als viele denken. Ein Stromausfall, eine Überschwemmung und schon war's das mit dem Internet, mit dem Handy, mit dem Telefon. Gerade in den momentanen Zeiten der Krisen ist es deshalb wichtig zu wissen, dass die Funkamateure helfen können, wenn sonst nichts mehr geht. Der Notfunk ist eine Fähigkeit, die für die Gesellschaft immer wichtiger wird. Darum wird es heute schwerpunktmäßig gehen. Starten wir aber in diese Sendung mit Rock von Bon Jovi. Aus dem Album Crossroads stammt der Titel Living on a Prayer und den haben wir jetzt aufliegen.
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1: Heute mit diesen Themen. Notfunk-Ausbildungswochenende in Uzmenningen. Interview mit Astronautin Rabea Rogge veröffentlicht. Amateurfunkaktivitäten zum Internationalen Tag der Katze und des Hundes und jetzt anmelden zum DARC-Fachseminar zu Mantelwellen und Ballonen. Am Mikrofon Conny Farren. 4 Tage, ein Platz am Rand des Nördlinger Rieses und ein Programm, das den Seminarraum weitgehend links liegen lässt. Vom 1. bis 4. Oktober lädt das Referat für Not- und Katastrophenfunk zum bereits 6. Notfunk-Ausbildungswochenende ein, diesmal auf die Ringlesmühle in Uzmenningen, nähe Nördlingen in Bayern. Im Mittelpunkt steht das Material und die Module des DARC-Notfunks und die Software dahinter. Und zwar nicht zum Zuhören, sondern zum Anfassen. Am Ende des Wochenendes stehen Masten und Technik läuft. Dass festes Schuhwerk und wetterfeste Kleidung genauso auf der Packliste stehen wie das 70 cm Handfunkgerät und ein Laptop, hat also seinen Grund. Ein guter Teil der Übungen findet draußen statt, auch außerhalb des Geländes. Das Programm läuft auf 2 Schienen. Wer zum ersten Mal dabei ist, bekommt von Grund auf das Rüstzeug für die Mitarbeit in einer regionalen Notfunkgruppe. Für die fortgeschrittenen Schiene ist die Teilnahme an einem früheren Ausbildungswochenende Voraussetzung. Dort geht es entsprechend tiefer. 125 Euro kostet das komplette Wochenende inklusive 3 Übernachtungen im eigenen Zelt oder Camper, Frühstück, Abendessen, Kaffee und Tee Flatrate sowie den Unterlagen. Was dieses Wochenende darüber hinaus ausmacht, steht in keinem Programmpunkt. Die Gespräche zwischen den Blöcken, aus denen eine Mannschaft wird, die sich im Ernstfall bereits kennt. Mehr Informationen gibt es auf der Internetseite des Notfunkreferats im DARC. Hören Sie im Anschluss an diese Nachrichten auch ein Radiofeature zum Thema Not- und Katastrophenfunk durch die Funkamateure. In unserer Videoreihe Interview unter dem Turm stellen wir Ihnen Funkamateure und ihre Leidenschaft für ihr Projekt vor. In der Folge 91 sprechen wir mit Rabea Rogge. Sie war die erste deutsche Astronautin im Weltall und dank der Initiative von ARIS und DARC zu Gast auf der diesjährigen Ham Radio Funkfachmesse in Friedrichshafen. Wir haben das vollständige Interview auf der Messe aufgezeichnet und präsentieren es Ihnen nun im DARC-YouTube-Kanal. Im Video erleben Sie Ihre lebhaften Antworten auf viele Fragen. Wie ist sie mit ihrer Verantwortung als Pilotin der FRAM-2-Mission umgegangen? Welchen Bezug hat sie zum Medium Funk? Welchen Blick hat sie auf unseren Planeten Erde? Diese und viele weitere Fragen gibt es in unserem Interview unter dem Turm. Als Teil der rein privat finanzierten SpaceX-Raumfahrtmission FRAM-2 flog Rabea Rogge in einer polaren Umlaufbahn um die Erde. Während der Mission führte sie das Projekt FRAM-2 Ham durch und sendete Bilder via Slow-Scan-Television zur Erde, die Funkamateure aufnehmen und dekodieren konnten. Eine internationale Gruppe von Funkamateuren wird den gesamten Monat August über auf Sendung sein, um gemeinsam den Internationalen Tag der Katze bzw. des Hundes zu begehen. Die gemeinsamen Sonderstationen werden vom 1. August bis einschließlich 31. August aktiv sein, um auf die Bedürfnisse von ausgesetzten, misshandelten und obdachlosen Haustieren weltweit aufmerksam zu machen und um sich für deren Adoption sowie eine artgerechte Behandlung einzusetzen. Viele Funkamateure sind selbst Tierliebhaber, die aus eigener Erfahrung wissen, welch große Bedeutung Haustiere für den Menschen haben. Der Internationale Tag der Katze findet am 8. August statt, der des Hundes am 26. August. Das Amateurfunk-Event zum Internationalen Tag des Hundes wurde erstmals 2022 ausgerichtet und seither weiterentwickelt. 2025 kamen die Katzen dazu. In diesem Jahr werden Stationen, die Hunden und Katzen gewidmet sind, aus Lettland, dem Vereinigten Königreich, UK, den USA, den Niederlanden, Indien und Deutschland auf Sendung gehen. Alle Funkamateure werden auf den Kurzwellenbändern in den Betriebsarten Morsetelegrafie und SSB aktiv sein. Das diesjährige Diplom für erfolgreiche Jäger besteht aus einem farbenfrohen Dokument zum Herunterladen, das für jedes gearbeitete, einzigartige Rufzeichen mit einem entsprechenden Bestätigungsstempel versehen wird. Zusätzliche Informationen und Neuigkeiten zu beiden Veranstaltungen finden Sie auch auf den Webseiten dogdayradio.org und catdayradio.org. In Deutschland sind folgende Rufzeichen reserviert: Delta Alpha 0 Cat, Delta Lima 0 Cat, Delta Alpha 0 Dog und Delta Lima 0 Dog. Interessenten für die Aktivierung können sich an Micha, Delta Foxtrot 4 Whiskey X-Ray, über die E-Mail-Adresse mitmachen@catdayradio.org wenden. Catdayradio, ein Wort. Für das DARC-Fachseminar Mantelwellen und Balune sind noch Plätze frei. Dozent ist Professor Dr. Ingenieur Michael Hartje, Delta Kilo 5 Hotel Hotel. Er vermittelt Theorie und Praxis zu Mantelwellen im Kurzwellenbereich, ihre Auswirkungen auf Empfang und Sendebetrieb sowie wirksame Gegenmaßnahmen. Behandelt werden Mantelwellensperren, Ballone und Un-Un-Transformatoren, deren Aufbau, Messung und Bewertung. Teilnehmer können eigene Ballone entwerfen, vermessen und ihre Eignung sowie Verluste beurteilen. Für die Messepraxis wird ein Laptop mit Vektornetzwerkanalysator empfohlen. Das Seminar findet statt am Freitag, dem 11. September ab 15 Uhr und am Samstag, dem 12. September von 9 bis 18 Uhr in der DARC-Geschäftsstelle in Baunatal. In der Seminargebühr enthalten ist die Übernachtung mit Frühstück und Verpflegung während des Seminars im Amateurfunkzentrum. Interessenten können sich anmelden über die Webseite events.darc.de/mantel-2026. Das waren unsere heutigen Meldungen aus der Funkwelt für Sie. Der folgende Musiktitel ist mal wieder eine absolute Kuriosität, die Sie sicherlich Jahrzehnte nicht mehr im Radio gehört haben. Er stammt aus dem Jahr 1984, ist von der Dortmunder Gruppe Die Konditors und heißt Himbeereis im heißen Tee. Inmitten der neuen deutschen Welle damals haben die beiden Musiker Peter Freiberg und Uli Steinert diesen sehr kuriosen Titel kreiert. Der Schlager handelt von zwei Menschen, die klischeehaft von einem Urlaub in den USA träumen, den sie sich im echten Leben gar nicht leisten können. Was hat aber Himbeereis gerade mit einer Reise nach Amerika zu tun? Warum sollte jemand auf die Idee kommen, Eis in den heißen Tee zu geben? Handelt es sich um eine Satire auf den irrigen Geschmack der Amerikaner, die auch Brezeln mit Senf konsumieren oder Erdnussbutter und Marmelade? Keiner weiß es bis heute genau. Aber die Musikmagazine haben gemutmaßt, dass man damit auf die krassen Gegensätze in den USA aufmerksam machen wollte. Also, dann rätseln Sie jetzt mal selber bei Himbeereis im heißen

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1: Haben Sie sich einmal überlegt, was geschieht, wenn der Strom ausfallen sollte? Nicht für ein paar Minuten, sondern über viele Stunden oder gar Tage hinweg. Leider ist solch ein Szenario keine Panikmache oder ein Thema für ewige Weltuntergangspropheten, sondern durchaus realistisch. Wir erinnern nur an den großen Blackout in Berlin, wo Anfang Januar dieses Jahres mehr als 100.000 Menschen teils eine Woche lang komplett vom Netz abgeschnitten waren. Verursacht wurde der Ausfall durch einen Brandanschlag auf eine Kabelbrücke. Das bedeutete kein Licht, keine Heizung, kein Radio, kein Fernsehen und auch weder Internet noch Handy. Was das bedeutet, wenn man einen Notarzt braucht, mag man sich gar nicht vorstellen. Diese und andere Katastrophen der vergangenen Jahre haben es leider in drastischer Form offenbart. Unsere Infrastruktur ist hierzulande alles andere als krisensicher. Was bedeutet das konkret für jeden Einzelnen? Und welche Rolle können die Funkamateure zur Bewältigung solcher Krisenszenarien beitragen? Die beiden großen Amateurfunkverbände Deutschlands haben dazu konkrete Konzepte entwickelt. Ein Beitrag von Jörg Korte, Delta Delta 1, Golf Oscar.
2: Also, stell dir mal vor, morgen fällt bei uns flächendeckend der Strom aus.
3: Das absolute Horrorszenario.
2: Und das System, das unsere lokale Infrastruktur dann vor dem totalen Chaos bewahrt, wird ziemlich sicher nicht von irgendeinem milliardenschweren Tech-Konzern im Silicon Valley gesteuert.
3: Nein, definitiv nicht.
2: Stattdessen operiert das vielleicht von einer ganz normalen, mit Graffiti besprühten Parkbank irgendwo in Ostfriesland aus.
3: Das ist ein ziemlich krasses Bild, ja?
2: Absolut. Und die Ausrüstung? Eine Autobatterie? Ein Stück Draht, das einfach in einen Apfelbaum geworfen wurde? Und eine Übertragungstechnik, deren Grundlagen quasi schon im 19. Jahrhundert entdeckt wurden?
3: Richtig. Wir sprechen da über Grundlagen, die wirklich steinalt sind.
2: Wir haben heute nämlich einen Bericht von Jörg Korte auf dem Tisch. Und in diesem Deep Dive wollen wir das mal aufdröseln. Es geht um eine fast schon paradoxe Realität unserer Zeit. Nämlich wie eine scheinbar völlig veraltete Technologie in Kombination mit einem Konzept namens Leuchttürme einen ganzen Landkreis retten kann.
3: Ja, vor dem absoluten Kommunikationskollaps retten kann.
2: Genau das. Aber lass uns erstmal in die Realität von so einem Blackout einsteigen. Wenn das Stromnetz flächendeckend wegbricht, fallen unsere Handynetze ja nicht sofort aus, oder?
3: Nein, nicht auf die Sekunde. Die Mobilfunkmasten haben Notstromversorgungen, aber naja, das reicht im besten Fall vielleicht für 2 bis 4 Stunden.
2: Okay, 2 bis 4 Stunden?
3: Ja. Und sobald die Dieselgeneratoren an den zentralen Knotenpunkten dann trocken laufen oder die großen Batteriepuffer erschöpft sind, schaltet sich die gesamte Glasfaser-Backbone ab.
2: Krass! Wir sind es ja gewohnt, Krisen immer live über Twitter oder WhatsApp zu verfolgen und plötzlich, zack, gibt es kein Routing mehr? Die Bildschirme sind einfach schwarz.
3: Absolut schwarz, ja. Die digitale Welt ist dann einfach weg.
2: Und da frage ich mich, also für unsere Zuhörer, wo gehen wir denn dann physisch hin, wenn dieser digitale Raum einfach nicht mehr existiert?
3: Tja, und genau da kommt der Katastrophenschutz ins Spiel. In Regionen wie dem Landkreis Leer in Niedersachsen hat man dafür das sogenannte Leuchtturmkonzept etabliert. Die Idee dahinter ist, ganz dezentrale, physische Anlaufstellen in der analogen Welt zu schaffen.
2: Also echte Gebäude, zu denen man hingehen kann?
3: Ganz genau. Das sind vorher klar definierte öffentliche Gebäude. Meistens ist das das örtliche Rathaus, vielleicht eine größere Schule oder eben ein Dorfgemeinschaftshaus. Und im Krisenfall, wenn also sämtliche Telekommunikation tot ist, werden diese Gebäude sofort mit Personal besetzt.
2: Ah, okay.
3: Sie dienen dann als Informationshubs. Dort bekommst du als Bürger verlässliche Lageberichte, du findest erste Hilfe und ganz wichtig, du kannst dort kritische Notrufe an Rettungsdienste weitergeben.
2: Verstehe. Es geht also darum, feste, verlässliche Ankerpunkte zu haben in einem völlig unübersichtlichen Chaos.
3: Exakt. Ein Licht im Dunkeln eben. Deshalb Leuchtturm.
2: Also ein physisches Gebäude als Sammelpunkt ergibt absolut Sinn. Schon allein, um Panik in der Bevölkerung zu vermeiden. Aber wenn ich mir das jetzt mal architektonisch und vor allem netzwerktechnisch ansehe, dann stoße ich da sofort auf einen massiven Konstruktionsfehler.
3: Nanu, was meinst du genau?
2: Naja, ein Rathaus ist doch im Kern auch nur ein Kasten aus Beton und Glas. Wenn unter der Straße die Glasfaserkabel tot sind und das Telefonnetz zusammengebrochen ist, dann ist der Bürgermeister da drin doch genauso ahnungslos und isoliert wie ich hier in meinem Wohnzimmer.
3: Richtig, der hat dann auch keinen Balken mehr auf dem Handy.
2: Eben, wenn ich da jetzt hinrenne und sage, hey, mein Nachbar hatte gerade einen Herzinfarkt, wir brauchen dringend einen Notarzt, wie soll der Mitarbeiter im Rathaus denn dann die zentrale Rettungsleitstelle erreichen?
3: Tja.
2: Ein Gebäude ohne jede funktionierende Kommunikationsanbindung ist doch kein Leuchtturm, das ist einfach nur eine dunkle Insel.
3: Und genau da legst du den Finger in die Wunde. Das ist die entscheidende Schwachstelle jedes statischen Notfallplans. Ein isolierter Knotenpunkt hat operativ gesehen null Wert. Und hier greift jetzt der Bericht von Jörg Korte ein, der nämlich das eigentliche unsichtbare Rückgrat von diesem ganzen System beleuchtet.
2: Das unsichtbare Rückgrat?
3: Ja. Um diese Leuchttürme überhaupt in ein funktionierendes Netzwerk zu verwandeln, verlässt sich der Landkreis nämlich auf eine externe, extrem spezialisierte Ressource.
2: Und das sind diese Funkamateure?
3: Genau. Die Funkamateure des VfDB-Ortsverbands Leer, die stellen nämlich den sogenannten Notfunk bereit.
2: Okay, Notfunk. Wenn man das Wort hört, denken viele, also ich auch, wahrscheinlich erstmal an alte Schwarz-Weiß-Filme oder so maritime SOS-Signale.
3: Ja, Morsen auf der Titanic, dieses Klischee.
2: Ganz genau. Aber wenn man sich die Bilder in unseren Quellen mal genau ansieht, dann bekommt man ein völlig anderes Verständnis davon, wie diese Ausrüstung aussieht.
3: Absolut, das sieht ganz anders aus.
4: Da liegt dann das komplette Notfunkset auf dieser besagten Holzparkbank. Das ist extrem kompakt in so einer robusten Tasche verstaut. Da prangt dann noch ein Warnschild für elektromagnetische Strahlung drauf.
3: Mhm, alles sehr professionell.
4: Und da liegen dann moderne, tragbare Transceiver, also Funkgeräte, dann Lithium-Eisen-Phosphat-Akkus, aufgerollte Koaxialkabel, Headsets. Das ist alles modular und sofort einsatzbereit.
3: Genau, das ist der Punkt. Es ist sofort bereit.
4: Mich fasziniert dabei dieser enorme Kontrast zu unserer kommerziellen Infrastruktur. Ich meine, für eine simple WhatsApp-Nachricht über 5G brauche ich riesige Serverfarmen.
3: Serverfarmen, Unterseekabel, gigantische Rechenzentren.
4: Ja, und komplexe BGP-Routing-Tabellen und zigtausende Sendemasten, die alle permanent klimatisiert werden müssen.
3: Und Strom fressen ohne Ende.
4: Richtig, ein einziger Ausfall in dieser langen Kette und das ganze System steht. Aber der Funkamateur auf der Parkbank, der schaltet einfach sein Gerät ein und ist komplett autark.
3: Was hier so faszinierend ist, ist wirklich dieses Prinzip. Die kommerzielle Netzarchitektur ist ja auf maximale Bandbreite und Effizienz optimiert. Aber absolut nicht auf Resilienz. Notfunk hingegen funktioniert nach dem Prinzip der minimalen Abhängigkeit. So ein moderner Kurzwellentransceiver, der benötigt zum Empfangen extrem wenig Strom. Oft nur wenige Ampere bei 12 Volt.
2: Das heißt, eine normale Batterie reicht ewig.
3: Genau, ein einfacher kleiner Akku-Pack reicht dafür tagelang im Betrieb. Die Infrastruktur, die sie nutzen, ist ja nicht künstlich gebaut.
2: Sondern?
3: Es ist einfach die physikalische Beschaffenheit unserer Erdatmosphäre und der Landschaft. Die Funkwellen an sich.
2: Okay, das verstehe ich. Aber um einen ganzen Landkreis koordiniert abdecken zu können, reicht es ja sicher nicht, wenn vereinzelt Leute mit kleinen Handfunkgeräten irgendwo im Wald stehen, oder?
3: Nein, natürlich nicht.
2: Weil diese UHF- und VHF-Frequenzen, die man für diese lokale Kommunikation nutzt, die breiten sich ja quasi optisch aus, richtig?
3: Exakt. Die benötigen im Grunde eine direkte Sichtverbindung.
2: Das bedeutet also, jedes Gebäude, jeder kleine Wald und vor allem auch die Erdkrümmung, die schlucken das Signal.
3: Ganz genau.
2: Wenn ich also mit einem Handfunkgerät am Boden stehe, komme ich vielleicht so 3 oder 4 Kilometer weit, bevor das Signal komplett im Rauschen untergeht.
3: Ja. Und das reicht nicht.
2: Eben, das löst ja das Problem vom isolierten Rathaus nicht, wenn die zentrale Leitstelle 20 Kilometer weit weg ist. Wie überbrücken die denn diese riesigen Distanzen so verlässlich?
3: Die Lösung sind physische Repeater-Knotenpunkte, also Relaisstationen. Und die werden an strategisch extrem hochgelegenen Orten etabliert. Der Bericht zeigt das sehr anschaulich am Beispiel von Leer. Der VfDB betreibt dort fest installierte Relais auf dem historischen Wasserturm.
2: Ah, klug.
3: Und? Auf dem gigantischen grün-weißen Agravis-Turm, direkt drüben am Wasser.
2: Also die gehen einfach so weit hoch wie möglich.
3: Genau. Indem sie die Antennen da oben in 50 oder 60 Metern Höhe platzieren, umgehen sie fast alle Störfaktoren am Boden.
2: Okay, verstehe.
3: Ein ganz schwaches Signal von einem tragbaren Funkgerät an so einem kleinen Leuchtturm wird dann von der hochgelegenen Relaisstation empfangen, verstärkt und simultan auf einer anderen Frequenz wieder in die Weite abgestrahlt. So wird aus einem lokalen 3-Kilometer-Radius plötzlich ein riesiger Abdeckungsbereich von 50 oder sogar 100 Kilometern.
4: Und diese Relaisstationen da oben, die haben auch wieder eigene Batterien?
3: Genau, die sind so konzipiert, dass sie bei einem Blackout komplett autark weiterlaufen. Meistens gestützt durch fette Solarpaneele und große Batteriebanken.
4: Okay, also das etabliert dann die reine Sprachverbindung.

0: 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Die mehr als 60.000 Funkamateure in Deutschland können mit kleinen, batteriebetriebenen Funkgeräten etwas machen, was sonst kaum jemand kann. Sie können bei Not- und Katastrophenfällen nach wie vor kommunizieren, auch wenn Internet, Handy und Telefone ausgefallen sind, etwa infolge eines Stromausfalls oder einer Überschwemmung. In der Öffentlichkeit wird das Problem eines Kommunikationsverlustes von Entscheidungsträgern meist verdrängt. Grundlage sind Sprachverbindungen über notstromversorgte Umsetzer, die sich deutschlandweit auf vielen Bergen oder Hochhäusern befinden. Aber nicht nur. Es gibt auch noch andere Fähigkeiten der Funkamateure. Wir stellen sie Ihnen jetzt vor.
1: Ich bin in den Unterlagen über ein technisches Detail gestolpert, das mich wirklich aufhorchen ließ. Die Funkamateure beschränken sich nämlich absolut nicht nur auf reinen Sprachfunk. Sie können über Kurzwelle tatsächlich E-Mails verschicken.
2: Richtig, das ist der Hammer.
1: Und zwar völlig ohne einen lokalen Internetprovider, komplett ohne Glasfaser, ohne einen Router zu Hause. Sie nutzen einfach die Kurzwelle, um digitale Daten um den halben Globus zu senden.
2: Genau so ist es.
1: Aber warte mal, Kurzwelle ist doch extrem anfällig für atmosphärische Störungen. Oder ich kenne das noch von alten Radios. Wenn Gewitter in der Nähe ist, knackt und rauscht es auf den Frequenzen ohne Ende. Wie verhindert man dann, dass so eine extrem wichtige, angeforderte Medikamentenliste für das örtliche Krankenhaus durch so ein bisschen statisches Rauschen auf dem Weg nach Australien in einen unleserlichen Zeichensalat verwandelt wird?
2: Das ist ein super spannender Punkt. Und das ist genau die Stelle, an der sich dieses scheinbare Bastelhobby als hochprofessionelle Dateninfrastruktur offenbart.
1: Okay, wie machen die das?
2: Sie nutzen dafür Fehlerkorrekturprotokolle, ähnlich wie man es auch aus der modernen kabelgebundenen Netzwerktechnik kennt. Das Ganze ist gepaart mit einer speziellen Software, die nennt sich Winlink. Der Computer am Funkgerät wandelt diese getippte E-Mail in ganz komplexe akustische Tonsignale um.
1: Also er macht aus dem Text quasi Töne.
2: Richtig. Und diese Töne werden über die Antenne direkt in den Himmel geschickt. Die Kurzwellen prallen dann da oben an den ionisierten Schichten der Ionosphäre ab und werden dann wie bei einem Spiegel zur Erde zurückreflektiert.
1: Wahnsinn! So überwinden die dann Tausende von Kilometern?
2: Genau.
1: Aber was ist jetzt, wenn durch atmosphärisches Rauschen, also durch so einen Gewitterknacken, ein Teil dieser Töne einfach verschluckt wird? Dann fehlt doch Text.
2: Dann greift dieses schlaue Protokoll. Es sendet die Daten nämlich nicht am Stück, sondern in winzig kleinen Paketen.
1: Ah, Paketdaten.
2: Ja. Die empfangende Station am anderen Ende der Welt gleicht dann sofort ab, ob das Paket mathematisch absolut korrekt angekommen ist.
1: Und wenn nicht?
2: Fehlt auch nur ein einziges Bit durch so ein Knacken, fordert die Empfängerstation vollautomatisch exakt dieses eine kleine Paket nochmal an.
1: Das regeln die Rechner unter sich.
2: Völlig automatisch, ja. Erst wenn die Datei zu 100% fehlerfrei drüben liegt, wird sie wieder zusammengesetzt.
1: Krass!
2: Und dann wird sie von dieser weit entfernten Station, die ja in Australien oder so sitzt und logischerweise nicht von unserem lokalen Blackout betroffen ist, in das ganz normale weltweite Internet eingespeist.
1: Das ist echt MacGyver-Level der Telekommunikation. Auf diese Weise können die Behörden im Krisengebiet dann fehlerfreie, präzise Lageberichte nach außen schicken?
2: Genau. Es ist natürlich eine extrem langsame Verbindung. Wir reden hier oft nur von wenigen Kilobit pro Minute.
1: Aber sie ist eben nahezu unzerstörbar.
2: Langsam, aber stetig gewinnt das Rennen. Besonders, wenn die Alternative absolute Stille ist. Absolut.
1: Das erklärt auch, warum die geografische Lage von Ostfriesland in dem Bericht so stark betont wird, oder?
2: Ja, die Topografie spielt da eine Riesenrolle.
1: Diese extrem flache Landschaft da oben, ohne Berge, das ist natürlich ein enormer physikalischer Vorteil für die Ausbreitung von diesen Funkwellen.
2: Keine Hindernisse im Weg.
1: Richtig. Aber die Nähe zur Nordseeküste, die bringt halt das ständige Risiko von Sturmfluten mit sich.
2: Und Wasser ist der Tod für moderne Technik.
1: Ein massiver Wassereinbruch würde bodennahe Verteilerkästen, die Notstromaggregate von Mobilfunkmasten und ganze Serverräume in kürzester Zeit fluten und komplett zerstören.
2: Und genau wegen dieses permanenten Risikos trainieren die Ortsverbände des WFDB und des DARC dieses Szenario quasi obsessiv.
1: Die üben das, richtig?
2: Ja. Notfunk ist keine theoretische Übung, die man irgendwie aus einem Handbuch abliest, während einem das Wasser schon bis zum Hals steht. Der Bericht zitiert da sehr passend: In der Krise schlägt die Stunde der Improvisation aber nur, wenn die Technik und die Handgriffe vorher in Fleisch und Blut übergegangen sind.
1: Das macht Sinn. Wie trainieren die das denn konkret?
2: Die veranstalten sogenannte Field Days. Die begeben sich dann absichtlich in Gebiete ohne jegliche Infrastruktur, ganz weit weg vom Stromnetz. Dort müssen sie unter echten Feldbedingungen komplette Sendestationen aufbauen.
1: Weil diese Hochfrequenztechnik in der Praxis eben nicht einfach Plug-and-Play ist, oder?
2: Oh nein, ganz und gar nicht.
1: Man muss ja wissen, wie man eine Antenne exakt auf die spezifische Wellenlänge abstimmt, wie man Stehwellenverhältnisse misst, damit der Sender nicht einfach durchbrennt. Und wie man eine vernünftige Erdung herstellt, wenn der Boden knochentrocken oder vielleicht sogar gefroren ist.
2: Das ist viel Handwerk. Diese Field Days dienen wirklich dem Aufbau von so einem muskulären und kognitiven Gedächtnis.
1: Das ist extrem beeindruckend. Aber lassen wir uns da jetzt nicht täuschen. So brillant dieser VfDB-Ortsverband Zell 31 auch ist, das sind hochgradige Spezialisten.
2: Ja, natürlich.
1: Die haben jetzt nicht zehntausende Mitglieder im Landkreis. Die können zwar diese Leuchttürme besetzen und die Verbindung zur Leitstelle halten, aber ich als ganz normaler Bürger hier in meinem Haus bin doch immer noch von dem Leuchtturm abgeschnitten, bis ich physisch dahin laufe.
2: Das stimmt, ja.
1: Und wenn die Straßen überflutet sind oder Bäume querliegen nach einem Sturm, dann bringt mir das tolle Rathaus auf der anderen Seite der Stadt relativ wenig.
2: Da hast du völlig recht. Und die Katastrophenschutzbehörden sind sich dieser Lücke auf der sogenannten letzten Meile auch sehr wohl bewusst.
1: Okay, also gibt's da einen Plan?
2: Ja, die Infrastruktur der Profis muss ja irgendwie mit der Zivilbevölkerung verzahnt werden. Deshalb weitet sich dieses Leuchtturmkonzept derzeit immer weiter aus und integriert eine Ebene, die oft als Bürgerfunk bezeichnet wird.
1: Bürgerfunk?
2: Genau. In der Quelle wird erwähnt, dass Kommunen wie zum Beispiel die Kreisstadt Soest oder die Samtgemeinde Sögel da schon sehr proaktiv handeln.
1: Was machen die genau?
2: Sie setzen ganz massiv auf die Verbreitung von kleinen PMR-446-Funkgeräten unter den Bürgern.
1: Da muss ich jetzt aber wirklich skeptisch einhaken. PMR-446, das sind doch diese kleinen, lizenzfreien Handfunkgeräte, die sich jeder einfach im Baumarkt kaufen kann, oder?
2: Ja, exakt die. Walkie-Talkies im Grunde.
1: Die dürfen doch gesetzlich, glaube ich, maximal mit 0,5 Watt senden.
2: Richtig. Die Sendeleistung ist stark limitiert.
1: Wenn ich mich jetzt in einem dicht bebauten Wohngebiet befinde, voller Stahlbeton und nasser Bäume, dann reicht dieses winzige Signal doch vielleicht ein oder maximal 2 Kilometer weit.
2: Oft sogar noch weniger, ja.
1: Wenn der nächste Leuchtturm aber 5 Kilometer entfernt ist, dann nützt mir mein kleines Baumarktfunkgerät überhaupt nichts. Wie soll das in der Praxis eine echte Hilfe sein?
2: Wenn man es als direkte Sternverbindung zwischen dir und dem Leuchtturm betrachtet, hast du völlig recht. Das würde physikalisch krachend scheitern. Aber der Ansatz hier ist ein ganz anderer. Es geht hier nicht um eine Topologie, bei der jeder einzelne Bürger direkt mit dem Zentrum sprechen muss.
1: Sondern?
2: Es geht um den Aufbau eines zivilen Mesh-Netzwerks, also eines extrem engmaschigen Netzes aus ganz normalen Nachbarn.
1: Ah, wie eine Kette.
2: Genau. Wenn du so ein PMR-Gerät hast, erreichst du vielleicht nicht das Rathaus, aber du erreichst den Nachbarn 3 Straßen weiter. Und der erreicht wieder jemanden am Ende seines Viertels. Und diese Person wiederum steht vielleicht schon in Rufweite eines Feuerwehrautos oder eben des Leuchtturms.
1: Verstehe. Es geht also um dezentrale Informationsbeschaffung. Und die Fähigkeit, wichtige Meldungen einfach von Block zu Block weiterzureichen.
2: Exakt. Wie beim Stille-Post-Prinzip.
1: Okay, das ist smart. So lassen sich Straßensperrungen, Brände oder medizinische Notfälle direkt durch die Bevölkerung koordinieren.
2: Ja, und das entlastet die großen Organisationen massiv, weil die sich nicht um jeden einzelnen Kontakt kümmern müssen.
1: Das verändert die Perspektive komplett. Es delegiert die Verantwortung für diese allererste Phase der Krisenbewältigung zurück an uns, an die Bürger.
2: Ganz genau.
1: Und das deckt sich ja auch exakt mit den konkreten Vorbereitungsempfehlungen aus dem Bericht, den wir hier haben.
2: Ja, der wird da sehr praktisch.
1: Da wird sehr pragmatisch geraten, Leute, der Staat kann einfach nicht in Minute 1 überall sein. Neben diesem vom Bundesamt empfohlenen Lebensmittel- und Wasservorrat für 5 bis 10 Tage wird da ganz explizit Kommunikationsvorsorge gefordert.
2: Was gehört da alles dazu?
1: Ein simples, batteriebetriebenes Taschenradio, um diese staatlichen Warnmeldungen überhaupt empfangen zu können. Und eben diese PMR-446-Geräte inklusive eines ordentlichen Vorrats an Batterien.
2: Einfache Dinge.
1: Ja, Dinge, die keine wochenlange Schulung erfordern, die aber am Ende den Unterschied zwischen völliger Isolation und echte Handlungsfähigkeit ausmachen.
2: Wir beobachten hier wirklich eine faszinierende Rückbesinnung. Ich meine, der Amateurfunk wurde ja lange Zeit von der breiten Öffentlichkeit als so ein extrem nischiges Technik-Hobby abgetan. Für Nerds, die Nächte im Keller verbringen, um irgendeine QSL-Karte aus Neuseeland abzufangen. Aber heute sehen wir, wie Organisationen wie der VfDB und der DAC quasi einen absolut ehrenamtlichen Sicherheitsdienst für die Gesamtgesellschaft stellen. Sie pflegen und trainieren eine echte Schatteninfrastruktur. Die existiert lautlos im Hintergrund und genau in dem Moment, wo unsere hochgezüchtete, hyperkomplexe Technologiewelt in sich zusammenfällt, übernehmen die das Kommando.
1: Also was nehmen wir als Zuhörer aus dieser Analyse mit? Wenn diese digitale Illusion irgendwann zerplatzt und der Strom flächendeckend wegbricht, dann rettet uns keine Cloud und kein schickes Glasfaserkabel. Das Überleben von kritischer Infrastruktur hängt dann von echten physikalischen Anlaufstellen ab, diesen Leuchttürmen. Und diese Leuchttürme blieben völlig blind, gäbe es nicht das autarke, extrem robuste Netzwerk dieser Funkamateure, die über ihre Relaisstationen und über die ionosphärischen Reflexionen fehlerfreie Daten um den halben Erdball schicken können.
2: Ein Wahnsinnskonzept.
1: Sie nutzen eine Technik, die einfach so fundamental mit der Physik unseres Planeten verknüpft ist, dass sie keine riesigen Rechenzentren braucht, um zu funktionieren.
2: Und gleichzeitig bedeutet echte Krisenvorsorge eben auch, dass diese Architektur bis direkt in unsere eigenen Wohnzimmer reicht. Indem wir selbst mit diesen kleinen Funkgeräten Teil eines lokalen Netzwerks werden.
1: Genau. Es ist ein perfekt ineinandergreifendes

0: übliche Argument.
1: Aber wenn wir uns heute ansehen, wie im Ernstfall eine simple Autobatterie und eine Drahtantenne auf einer Parkbank in Ostfriesland die einzige Rettung vor dem totalen Blackout sind, dann müssen wir uns ernsthaft fragen. Bauen wir uns durch diesen gnadenlosen Optimierungswahn nicht unsere eigene, ultimative Verwundbarkeit zusammen?
0: Eine sehr berechtigte Frage.
1: Wenn wir also das nächste Mal sehen, wie so ein klobiger alter Funkemast demontiert wird, weil er angeblich nicht mehr zeitgemäß ist, sollten wir vielleicht überlegen, was ist eigentlich der tatsächliche Preis für diese absolute Effizienz? Zerstören wir da gerade das einzige Sicherheitsnetz, das uns am Ende noch bleibt, wenn die digitale Welt den Stecker zieht? Denkt mal darüber nach.

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1: Amateurfunk ist auch Notfunk. Jeder sollte wissen, dass in einem Katastrophenfall weder Handy noch Telefon noch das Internet funktionieren werden. Wir sind einfach komplett abgeschnitten von der Kommunikation, wenn beispielsweise der Strom fehlt.

0: Die Funkamateure können hier aber helfen, wie wir heute in einem Beitrag gehört haben. Sie machen sich den Umstand zunutze, dass man eben für die Kurzwellenkommunikation keine Infrastruktur braucht. Ein Stück Draht und eine Autobatterie genügen. Aber man muss schon auch wissen, welche Frequenzen man benutzen kann, wann es wohin geht. Und diese Information liefert uns jetzt wieder unser Funkwetterspezialist Christian Reiber, Delta Lima 8, Mike, Delta Whisky, vom HF-Referat des DARC.
1: Im Moment stecken wir auf der Kurzwelle ja noch in der Sommerflaute, Conny. Das heißt aber keineswegs, dass nichts ginge. Nur 10, 12 und 15 Meter sind keine so stabilen Posten mehr, wie das im restlichen Jahr der Fall ist. Und etwa ab September auch wieder sein wird, wenn die Aufheizung der Ionosphäre über der Nordhalbkugel der Erde zurückgeht und sich daraufhin die Chemie der Hochatmosphäre umstellt. Ein Stück Entschädigung sind die noch recht langen Öffnungszeiten auf 17 und vor allem 20 Meter. Wenn, wie letzte Woche, das Erdmagnetfeld ruhig bleibt, dann ist das 20-Meter-Band rund um die Uhr nutzbar. Ab September dürfen wir dann wieder mehr vom 10-Meter-Band erwarten. Mindestens 110 solare Fluxeinheiten sollten es dann aber schon sein. Dieses Jahr haben wir da noch recht gute Chancen. In der letzten Woche lag der solare Flux zwischen 140 und 150. Der zunächst erwartete Rückgang hat noch nicht eingesetzt. Das lag an 30 neu entwickelten aktiven Regionen, die den Zerfall der Region 44-93 kompensierten, die ja der Star der Vorwoche war. An Flares wurden vornehmlich solche der Kategorie C beobachtet, garniert mit 3M-Flares. Der Rückzug dieser Region 44-93 sorgte auch für weniger erdgerichtete koronale Masseauswürfe, sodass das Erdmagnetfeld weitgehend ruhig und die Kurzwelle entsprechend störungsfrei blieb. Die höchste nutzbare Frequenz über Mitteleuropa lag daher jeden Tag zwischen 21 und 26 MHz, sodass das 15-Meter-Band tagsüber zumindest für einige Stunden nutzbar war. Allerdings ist die Sonne deswegen nicht eingeschlafen. Das M-Flair vom Donnerstag erzeugte ein schwaches Protonenevent, das bis zum Wochenende die polaren Pfade bis zum 40-Meter-Band beeinträchtigen wird. Jeden Tag ereignen sich zudem mehrere koronale Masseauswürfe. Die Frage ist dann nur, wo auf der Sonne das passiert und ob das ausgeworfene Plasma Richtung Erde zieht. Bis auf eines befinden sich die Aktivitätszentren aktuell noch im Ostteil der Sonne. Damit sind erdgerichtete Masseauswürfe wenig wahrscheinlich. Das ändert sich jetzt aber. Zunächst dürfen wir daher noch ein relativ ruhiges Erdmagnetfeld genießen, vor allem nach dem Wochenende ist aber dann mit zunehmender Unruhe zu rechnen. Die derzeit sichtbaren Fleckengruppen bekommen in den nächsten Tagen noch ein wenig Verstärkung. Die Sonnenaktivität bleibt daher noch einige Tage angehoben. Zunächst ist noch mit 140 bis 170 solaren Fluxeinheiten zu rechnen. Zum nächsten Wochenende hin wird aber ein Rückgang auf unter 130 Einheiten erwartet. Solange das Erdmagnetfeld einigermaßen ruhig bleibt, ändern sich die Ausbreitungsbedingungen in den nächsten Tagen kaum. 20 und 17 Meter sind die Haupt-DX-Bänder. 15 Meter öffnet tagsüber recht regelmäßig. 40 Meter bietet vor allem am Tagesrand und nachts ein interessantes Stationsangebot und auf 10, 6 und auch auf 2 Meter ermöglicht die sporadische E-Schicht Shortskip-Ausbreitung. Und am Himmel nimmt die Meteordichte zu. Dank der Alpha-Capricorniden, der südlichen Delta-Aquariden und der langsam beginnenden Perseiden. 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

Das war's nun für heute. Wir sind leider schon wieder am Ende von Radio DARC angelangt. 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Wir hoffen, die Sendung hat Spaß gemacht. Wenn ja, sagen Sie es doch einfach weiter. Wenn Sie wollen, hören wir uns nächste Woche wieder. Gleiche Zeit, gleiche Frequenz. 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Moin, tschüss, servus und 73, gut DX. 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

0: Hallo Leute und herzlich willkommen zu meiner sechste Sendung von Kopfkarussell. Es ist heute vorproduziert, weil ich bin auf Urlaub, weil es ist Sommer. Und heute ist Mischotto dabei.
1: Hallo.
0: Und Henry, den kennt ihr eh schon.
2: Hallo, von der ersten Folge.
0: Ja, vielleicht habt ihr das Foto gesehen, wir meinen den Ginger.
2: Ja, schaut unbedingt gern mal rein bei der ersten Folge, war ziemlich lustig.
0: Ja, die war richtig cool.
2: Lohnt sich auf jeden Fall. Voll. Einen Blick reinzuwerfen.
0: Boah, du bist richtig guter Werbungsmacher.
2: Ja, so. Ich weiß.
0: Ja, aber wir haben heute so kein gescheites, richtiges Thema. Wir haben uns vorgenommen, über Schulsituationen zu reden.
2: Genau.
0: Ja, da gibt es ganz viele lustige. Die eine oder andere Person hat auch manchmal ein bisschen Scheiße gebaut in der Schule. Spaß beiseite. Auf jeden Fall, wir haben vor 2 mit der Schule angefangen. Aber man muss dazu sagen, was wichtig ist.
2: Wir haben vor
0: 2 Jahren.
2: Mit dem Hauptschule angefangen.
0: Ja, so mit Mittelschule halt. Also, ja. Wir gehen nicht in die Volksschule heute, aber auch nicht in die Oberstufe. Ich kann mir gut vorstellen, dass manche, wenn sie nur meine Stimme hören, aber so, dass sie sich denken, ich bin 16 oder so. Und ich bin in Wirklichkeit halt 12, aber egal. Auf jeden Fall, ich bin 12.
2: Du hörst dich nicht wie 16 an.
0: Ich weiß, aber ich habe vorhin mit den Praktikanten geredet und die meinten, dass sie mich älter schätzen würden. Und meistens werde ich älter geschätzt.
2: Okay, ja.
0: Und ich glaube, du würdest jünger geschätzt werden.
2: 100%.
0: Aber egal.
2: Leute, ich bin älter als die Michi.
0: Nur ja, so als kleiner. Ich bin 1 Zentimeter. Größer. Yeah! Das ist so ein Flex zwischen uns beiden. Egal. Man muss sagen, wir waren nicht von Anfang an befreundet. Wir waren erst im April befreundet. Okay, richtig befreundet sind wir erst in der 2. geworden. Aber wir waren so befreundet, waren wir schon in so einer Gruppe sozusagen mit anderen Leuten. Im April letztes Jahr ungefähr.
2: Genau.
0: Ja, aber ich erinnere mich noch an den ersten Schultag.
2: Ja.
0: Der war ganz toll, gell? Mhm. Nee, wir sind so zur Schule gegangen und der dauert ja eh nur ein paar Minuten. Und bei uns so, Erstklässler werden so aufgerufen und dann kriegen sie so einen Schlüssel und was weiß ich was und so ein Spind-Ding. Und dann ist man halt in der Klasse und dann hat man seinen Kreis.
2: Ja, aber
0: gespottet, Digga.
2: Aber davor waren wir so alle im Turnsaal, die ganzen Klassen der ganzen Schule. Und dann wurden die Kinder, die neu in die Schule gekommen sind, aufgerufen.
0: Ja, das ist jedes Jahr bei uns.
2: Und mir ist das Peinlichste passiert der Welt. Ich bin raufgegangen und hab direkt meine Schultasche vergessen.
0: Ja, bei mir war es auch peinlich, weil ich saß ja am Boden und ich bin aufgestanden und dann bin ich so kurz so hingefallen, als ich aufgestanden bin. Und das Schlimmste war, ich heiße Mehrana Sorabi, aber man schreibt mich halt ohne CH. Of course haben die Lehrer dann gesagt, Mehrana Sorabi, komm doch bitte vor, und dann war es halt so das Ding. Aber zum Glück wussten da noch nicht alle, dass ich nicht Mehrana heiße, sondern Mehrana. Ja, aber wir sind dann so alle so gegangen und dann waren wir in einem Kreis mit unseren Hauptlehrern dann. Es war sogar unsere VU-Lehrerin, war auch noch da, daran kann ich mich erinnern.
2: Aber wir haben jetzt tatsächlich sogar eine andere Mathelehrerin.
0: Mhm.
2: Die ist ziemlich, ziemlich cool.
0: Ja.
2: Ja.
0: Aber wir waren dann so da und ich weiß noch, irgendwelche Spiele haben wir gespielt, ich weiß nicht.
2: Ja, irgendwelche so Flugzeugabsturz, wir müssen uns retten oder
0: ja,
2: so.
0: Ja, und dann, du bist so mit Jakob, der war auch bei der ersten Sendung dabei, so durch die Klasse gegangen und hast überall so gesagt, so makaber auf die 1 und ich war noch so, aha, okay.
2: Ja.
0: Ich glaube, du hast dich richtig
2: gefühlt. Bisschen so, makaber ist das beste Getränk der Welt.
0: Makaber ist geil, aber es ist kein Pfand und es ist unfassbar teuer.
2: Makaber ist mittlerweile, glaube ich, Pfand.
0: Wirklich?
2: Ich glaube, ja.
0: Aber es ist teuer und es ist voll mini. Warum sind diese Flaschen
2: Ich weiß, größer? Ich ex die immer.
0: Ja, wirklich.
2: Warum sind aber es ist das geilste Getränk, wenn man eine Erfrischung braucht.
0: Ja, aber es gibt bei mir noch eine Sache, die steht über Makaber und das ist Morelli. Also.
2: Nee, ich feier das nicht so.
0: Wirklich?
2: Ich finde, es ist zu sprudelig.
0: Nee, bei mir so viel Sprudel, wie es geht. Ich liebe Morelli.
2: Aber ich trinke auch mehr Sprudel, wenn mein Mund auf jeden Fall Wasser braucht oder eine Erfrischung braucht. Dann trinke ich immer irgendwas Sprudeliges.
0: Ja, Sprudel erfrischt mehr.
2: Sprudelwasser.
0: Sprudel ist so geil.
2: Weil es wird eine Explosion ausgelöst in meinem Mund.
0: Ja.
2: Und das ist halt einfach cool.
0: Ja, voll. Warum haben wir jetzt das Thema geswitcht? Das weiß ich nicht so
2: Ich
0: genau.
2: Ich weiß es nicht.
0: Aber ja, am ersten Tag, ich weiß noch, du... Und, ich weiß nicht, ich hatte keinen gescheiten ersten Eindruck von dir.
2: Also ja, ich hatte halt damals noch lange Haare.
0: Ja.
2: Und
0: generell haben sich nicht so viele Leute auf dich konzentriert, würde ich mal sagen.
2: Ja, aber das wollte ich auch gar nicht so damals.
0: Mhm.
2: Und jetzt auch nicht, natürlich. Und ja, damals haben wir halt habe ich halt ganz anders ausgesehen. Ich habe einen ganz anderen Style. Also Style
0: war
2: ist
0: eigentlich halbwegs gleich.
2: Aber ich habe halt immer so oversized T-Shirt getragen. Das mache ich jetzt nicht mehr so. Aber ich trage schon noch größere T-Shirts als andere Leute. Und ja, genau.
0: Ja, aber ich weiß noch, es war irgendwie so, ich weiß noch, wir haben manchmal darüber geredet, über den ersten Schultag, und du warst so, ja, du warst das Mädchen, das so einen fetten schwarzen Rock anhatte.
2: Ja, die Mechi hatte so einen, am ersten Schultag, kann ich mich noch genau erinnern, ist sie so zu ihrem Platz gegangen und sie hatte so was ganz, ganz, ganz Komisches an. Irgendwie so einen Rock mit irgendeiner komischen Oberteil, keine Ahnung, ich weiß nicht mehr. Auf jeden Fall war es nicht so ein guter erster Eindruck.
0: Ja, also ich muss sagen, ich habe meinen Style sehr verändert seitdem. Aber so richtig mein Style ist es jetzt auch nicht mehr. Also ich feiere es jetzt nicht mehr so, was ich getragen habe. Aber ich finde, es war okay. Aber ich habe auch eine Style-Entwicklung gemacht, muss man sagen, in den 2 Jahren.
2: Ja, die Michi macht manchmal ihre T-Shirts so selber, dass sie besser zu ihrem Style passen oder so. Die schneidet sie sich selber zu.
0: Ja, teilweise schon. Ich habe auch so ein T-Shirt gemacht, wo, also es ist einfach weiß und es war mir zu langweilig und deshalb habe ich unten Perlen dran gemacht, weil es ist dann cool und dann kann man so shaken und es ist so wie Fransen,
2: shake
0: aber
2: shake it off.
0: Shake it off. Ah, ah, shake it off. Okay, aber ja.
2: Ja, dann waren wir eben in diesem Kreis und dann sind wir ja zu den Sitzplätzen gegangen.
0: Ja.
2: Und da durfte sich, glaube ich, jeder hinsetzen, wo man will zuerst, oder?
0: Mhm.
2: Und neben wem hast du dich als erstes gesetzt?
0: Ich saß neben Luise, weil ich saß auch im Kreis neben Luise. Und ich und Luise waren schon so ein bisschen so, hi, so, checkst du? Und ich finde es voll krass, weil ich und Luise sind mittlerweile nicht mehr so krass befreundet. Weißt du?
2: Ja.
0: Und du? Neben wem saß du?
2: Ich saß, glaube ich, neben Jakob.
0: Mhm. Ja, aber du und Jakob kanntet euch auch schon.
2: Ja, krass. Genau.
0: Ja, aber ich weiß noch, 2 Sachen. Erstens, im Sitzkreis, einer von meiner Freundinnen hatte so ein blaues Hemd an. Und wir haben immer drüber geredet, wie lustig das ist, weil sie hatte so ein blaues Hemd an. Und dann beim Fototermin in diesem Jahr hatte ein Junge aus unserer Klasse beim Fototermin am Klassenfoto so gefühlt dasselbe an, was sie am ersten Schultag anhatte, sein Hemd. Ich glaube, die Jungs haben das nicht so mitbekommen, aber alle Mädchen waren so, Elsa, du und Kilian hattet voll den Partnerlook und so.
2: Ach so, okay, ja, ja.
0: Okay.
2: Ja.
0: Aber eine andere Sache, ich habe mich dann, man durfte sich ja hinsetzen, wie man will, ich saß neben Luise, aber neben Luise, weil es war so eine komische 6er-Tischaufteilung, ich weiß nicht. Und neben mir saß aber noch Emma.
2: Mhm.
0: Und ich weiß noch, das war dann so 2 Wochen lang, die ersten 2 Wochen so, dass ich so mit Luise gechillt habe. Aber irgendwann hat Luise voll mit Emma gechillt und dann war ich so ein bisschen so sauer auf Emma.
2: Ja, ja.
0: Weil ich war so, ich will mit Luise chillen und du chillst gerade mit Luise.
2: Aber jetzt bist du sogar besser mit Emma
0: jetzt
2: als mit Luise.
0: Jetzt bin ich sogar besser mit Emma als
2: ja,
0: mit Luise.
2: Leute, für euch ein kleiner Tipp so. Also, nein, nicht Tipp, sondern so. Die Emma war auch bei der ersten Folge dabei mit
0: ja,
2: mir.
0: Ja, mit ihrer Schwester auch.
2: Und mit einem meiner besten Freunde.
0: Ja, mit Jakob. Genau. Aber man muss auch sagen, ich habe auch sehr stark meine Freundesgruppe gewechselt. Also ich bin so, es war
2: von
0: so
2: der einen Freundesgruppe zur anderen und von der in eine andere Klasse.
0: Ja, also ich muss sagen, davor war ich, in unserer Klasse gibt es 2 Mädchengruppen sozusagen. Eine ist sehr, sehr groß, da sind so alle dabei und da gibt es so 4
2: ja, auch
0: Personen,
2: mit der Emma zum Beispiel.
0: Ja, da gibt es so 4 oder 5 Personen, die so dominieren da drin, sage ich mal so.
2: Dominieren.
0: Also ich meine halt, wenn man an die Freundesgruppe denkt man zuerst an diese 5
2: ja,
0: Personen.
2: Ich denke als erstes an Anna und Emma zum Beispiel.
0: Ja, voll. Und dann gibt es auch noch eine 2. Freundesgruppe bei uns, mit der war ich zum Beispiel in der 1. im Sommer befreundet. Und Henry,
2: da können wir einen Namen nennen, oder?
0: Ja, zum Beispiel, wer war da drin? Die Flora.
2: Elsa.
0: Aber die Flora hat jetzt auch ein bisschen ihre Freundesgruppe gewechselt. Und dann
2: ist jetzt eigentlich nur noch mit ihrer Sitznachbarin geladen.
0: Ja, und dann bin ich in die Nebenklasse gewechselt. Und
2: also
0: mit
2: nein, du bist nicht gewechselt, aber
0: in der
2: die Freundesgruppe,
0: mit
2: ja.
0: Und jetzt bin ich am allerbesten mit den Mädchen aus meiner Nebenklasse, aber ich kann auch mit allen Mädchen aus meiner Klasse. Also ich habe keinen Freundschaftsabbruch mit ihnen, aber zwischen mit Anna und Emma, mit denen bin ich immer noch befreundet, aber ich chill halt mehr mit meinen besten Freundinnen aus der B-Klasse. So, also damit man jetzt kurz checkt, wenn wir jetzt drüber reden, damit man das so versteht. Aber ja, wir haben schon alle sehr viele Entwicklungen gemacht, muss man sagen,
2: ja.
0: In der ganzen Klasse.
2: Bei meiner Freundesgruppe, wir waren zuerst zu 4, also es waren ich, Jakob, Kilian und Kaspar.
0: Mhm.
2: Und dann ist so in der Mitte vom Jahr, oder wann war das?
0: Ja, schon so in der Mitte vom Jahr.
2: Ja, in der Mitte vom Jahr ist dann noch ein Junge dazu gekommen, der Max. Mhm. Und der ist jetzt auch eigentlich voll in unserer Freundesgruppe.
0: Ja, ihr seid so, also man denkt immer an euch fünf. So, ihr habt doch seinen Namen, aber das sage ich jetzt nicht. Ich glaube, dann bist du sauer.
2: Naja.
0: Aber er hat so seinen Gruppennamen. Also man muss halt sagen, bei uns ist es halt wirklich so, in den Gruppen, bei uns in der Klasse.
2: Man chillt irgendwie nur unter den Gruppen, kommt mir vor.
0: Teilweise schon. Aber man muss auch sagen, es gibt zwei Gruppen und das sind die einzigen Gruppen, die wirklich einen festen Namen haben. Einmal ist es deine Freundesgruppe.
2: Ja, Fußball-Boys.
0: Ja, und dann gibt es noch eine Mädchengruppe aus meiner Klasse, die haben auch einen Namen, aber die mögen den Namen nicht. Und ich glaube, ihr mögt euren Namen auch nicht.
2: Nee.
0: Aber man kann sich das trotzdem nicht abgewöhnen, weil wenn man halt über eure ganze
2: Gruppe... Du kannst es dir nicht abgewöhnen.
0: Es können sich das alle nicht abgewöhnen, weil wenn man über eure ganze Gruppe reden will, dann will man nicht sagen, Kilian, Henry, Kasper, Jakob, Max, sondern man will sagen, Fußball-Boys.
2: So. Wieso redet ihr denn über uns?
0: Ihr redet auch nicht über uns, das ist doch ganz normal.
2: Nee, eigentlich reden wir nicht so viel über euch.
0: Ja, ihr redet nur über Fußball, Digga.
2: Ja.
0: Es ist so nervig, immer wenn am Tag davor, am Abend, so ein richtig krasses Spiel war, am nächsten Tag, wir wissen alle, dass an einem der Tische von euch Jungs fette Diskussionen geben wird.
2: Okay, aber wir müssen jetzt wieder zu unserem Thema zurückkommen.
0: Wo waren wir? Sitznachbar?
2: Ja, Sitz, also dort, wo wir uns am Anfang hingesetzt haben als erstes. Du bist neben Luise gesessen und ich neben Jakob.
0: Ja.
2: Und dann... haben wir, glaube ich, irgendwie unsere Sachen gekriegt, oder? Und unsere Bücher und so. Und bei uns ist es ja so, bei unserer Schule, haben wir das in der ersten Folge schon erwähnt?
0: Ich weiß es nicht.
2: Bei unserer Schule ist es eben ein bisschen anders als in anderen Schulen.
0: Das mit dem offenen Lernen, gell?
2: Ja, genau. Es gibt halt so in einem Fach mehrere Fächer. Und das gibt es eben zweimal. Einmal in OL, das ist offenes Lernen. Und da ist eben Mathe, Deutsch und Englisch drin.
0: So Hauptfächer?
2: Ja, und in VU, das ist vernetzter Unterricht, da sind so Geometrie, Physik und solche Sachen halt drin.
0: Ja, Physik, Geo und
2: Wissenschaft,
0: Bio,
2: ja.
0: Sowas halt. Also so nach den Hauptfächern, die Hauptfächer.
2: Ja, ja, genau. Und Sport haben wir ganz normal.
0: Ja, ja. Und den Rest auch.
2: Genau.
0: Und ja, wir haben halt keine Hausaufgaben, also wir haben bis 15.30 Uhr dafür Schule. Aber ja, ich weiß noch, wir haben, glaube ich, bis zum dritten Tag, also bis die Schule wirklich bis 15.30 Uhr war, am Mittwoch, am dritten Tag, haben wir nur so eingerichtet, Bücher beschriftet und miteinander geredet.
2: Weil wir haben sogar
0: eine Stunde lang Bücher beschriftet.
2: Ja, wir haben ziemlich viele Bücher nämlich. Wir haben ziemlich viele Bücher.
0: Fächer und die nehmen wir dann nicht nach Hause, weil wir haben keine Hausaufgaben. Das bedeutet, das ist uns egal, dass wir so viele Bücher haben.
2: Eigentlich bräuchten wir keine Schultasche. Wir könnten eigentlich alles in der Schule lassen.
0: Es ist bei mir ganz oft so, wenn ich einen Arzttermin hatte und ich habe meine Sachen oben in der Klasse gelassen, aber meine Schultasche war halt unten wegen Sport oder so, sage ich einfach, räumt mein Federpenal einfach mit ins Fach, damit ich gehen kann, weil ich habe keinen Bock, es zu holen. So, es ist unnötig.
2: Es ist eigentlich.
0: Es lässt auch voll viele den Laptop in der Schule im Laptopkasten. Das wollen die Lehrer eigentlich auch, aber ich nehme ihn mit nach Hause.
2: Ja, ich auch.
0: Ja, aber ich weiß noch, wir haben voll lange immer so, wir sind den Lehrern, glaube ich, richtig auf die Nerven gegangen, weil wir voll viel so gefragt haben, wann wir endlich unsere Laptops bekommen.
2: Ja, und dann haben wir sie, glaube ich, so zu Weihnachten gekriegt, oder?
0: Ja. Aber ja, ich glaube, es haben alle noch ihre Laptops. Aber Luise Laptop ist ein bisschen kaputt gegangen, glaube ich.
2: Ja, der von Kasper ist, glaube ich, auch kaputt gegangen. Bisschen. Bei dem funktionieren manche Tasten, glaube ich, nicht oder so.
0: Okay.
2: Aber ich weiß nicht.
0: Okay, Leute, jetzt spielen wir ein bisschen Musik.

0: So Leute, wir sind jetzt wieder zurück im Studio, das war jetzt das Musikstück. Worüber wir auch reden wollten, war, dass wir richtig viele Phasen in unserer Klasse hatten.
1: Ja, sehr viele.
0: Und da gab es viele und du kannst jetzt auch irgendeine aussuchen.
1: Es gab auch viele, also was ich noch sagen möchte, es gab viele coole, aber auch ein bisschen komische Phasen.
0: Ja, auch nervige Phasen.
1: Auf jeden Fall.
0: Ich sag nur 6-7, egal.
1: Ja, also ich fange erstmal mit einer ziemlich aktuellen Phase an.
0: Ja, ich glaube, wenn die Sommerferien nicht gewesen wären, wäre sie sogar noch weitergegangen.
1: Ja, auf jeden Fall. Ich sag sogar, dass sie nächstes Jahr in der 3. Klasse dann wieder weitergeht.
0: Wirklich?
1: Ja, weil wir haben ja jetzt diese Lehrerin, die das
0: Ach
1: gar
0: so,
1: nicht mag.
0: Ja.
1: Und ja, das sagen wir eh gleich. Auf jeden Fall, es gibt ein Mädchen in unserer Klasse.
0: Mhm.
1: Die ist sehr großer Michael Jackson-Fan.
0: Ja, wir sagen den Namen jetzt nicht, weil sie geht ein bisschen krass aus, aber...
1: Ja, sie rastet ziemlich aus.
0: Ja, Shoutout an meinen Pookie.
1: Ja, Pookie.
0: Sie nennt mich auch Pookie und das nenne ich sie auch Pookie. Egal.
1: Okay, ja, auf jeden Fall, ja, sie sagt immer ganz laut Hihi.
0: Ja, sie hat den Hihi-Virus.
1: Ja, genau, und das nervt halt bestimmte Lehrer ziemlich und... Das machen dann auch andere Kinder und dann gehen die Lehrer ziemlich crash out und...
0: Ja, also ich weiß noch, einmal hatten wir eine Lehrerin, die wir normalerweise nicht haben,
1: ja.
0: In Musikvertretung.
1: Ja, das
0: und
1: war so schlimm.
0: Und alle haben durchgehihit,
1: also nicht
0: fast jeder aus der Klasse, so voll viele Leute aus der Klasse.
1: Also wir und natürlich nicht, weil wir sind brav.
0: Ja, du natürlich nicht.
1: Nein.
0: Und... Und wir haben so alle durchgehichelt und es ist halt bei Vertretungslehrern ist es ja noch schlimmer, weil die wissen ja die Namen nicht und so und die kennen die Kinder nicht.
1: Ja.
0: Das bedeutet, sie wissen nicht, wer gehichelt hat.
1: Und dann haben sie immer so, aber du hast jetzt gehichelt. Und es gibt auch eine Lehrerin, das ist eine unserer Hauptlehrerinnen und die sagt zu Hihi, die rastet immer komplett aus, wenn man Hihi sagt.
0: Das
1: und,
0: ist Respekt pur.
1: Wenn einer dann Hihi sagt, dann sagt sie immer, wer hat jetzt schon wieder Haha gemacht? Wer hat jetzt schon wieder Haha gemacht? Und das ist immer so witzig.
0: Ja, wirklich. Vor allem Hihi ist ja nicht mal wirklich Englisch.
1: Ja.
0: Warum sagt sie immer Haha, Digga?
1: Ja, das war auf jeden Fall eine Phase.
0: Mhm. Ja, aber die war wirklich nervig.
1: Oder ist nervig.
0: Ja. Aber es gab wirklich eine Zeit, wo unsere ganze Klasse einfach im Michael Jackson-Mood war, wegen Michael-Movie und dann waren wir alle
1: ja.
0: So. Kannst du Moonwalk? Ich kann Moonwalk und kannst du diesen Toe-Stand, keine Ahnung was?
1: Ja, das Hihi.
0: Ja, dieses Hihi-Stehen. Ja, also wir hatten wirklich mal eine Michael-Obsession, aber...
1: Hast du den Michael-Jackson-Film geschaut?
0: Nee, ich wollte, du hast ihn geschaut, ich habe ihn nicht geschaut, weil die Person, mit der ich ihn schauen wollte, ist dann krank geworden.
1: Ja, aber du kannst ihn jetzt, glaube ich, schon im Fernsehen anschauen.
0: Wirklich?
1: Ich glaube, ja.
0: Und wo kann man den schauen?
1: Ich glaube, Netflix am Laptop. Oder
0: nee,
1: Prime.
0: Auf Netflix kann man ihn nicht
1: oder
0: schauen.
1: Oder Prime.
0: Prime, ja, dann muss ich auf dem iPad von meiner Schwester schauen.
1: Ja, das war eine...
0: Aber ich will jetzt auch noch eine Phase
1: Face.
0: Nehmen.
1: Welche?
0: Ich will jetzt auch noch eine Phase
1: Welche?
0: Nehmen. Nee, aber... Sagen wir mal so, ich und Henry hatten auch zu zweit ganz viele Phasen. Und ich nehme jetzt mal, wir hatten so eine Predict-Phase. Da waren wir obsessed erstens mit dem Wort predicten. Und das heißt ja einfach, dass man so voraussieht und
1: ja.
0: So.
1: Und wir
0: haben so viele Dinge aus der Klasse so predicted aus Spaß.
1: Und
0: die sind auch wahr geworden.
1: Also wir haben kurze Zeit wirklich gedacht, dass wir irgendwie wahr sagen können.
0: Ja, so mit Schiss sind oder so. Es gab zum Beispiel ein Pärchen aus unserer Klasse. Und wir waren so, die trennen sich safe in einem Monat. Oder so und die haben sich wirklich getrennt.
1: Ja,
0: das war so crazy.
1: Das war crazy.
0: Weil das hätte halt niemand erwartet. So.
1: Nobody.
0: Wirklich, weil die waren einfach immer zusammen. So.
1: Aber es war halt.
0: Und haben nicht miteinander geredet.
1: Bisschen Babybeziehung, aber.
0: Bisschen. Nee, aber niemand hätte gedacht, dass die sich trennen, weil die ja die ganze Zeit zusammen waren. Weißt du, was ich meine?
1: Ja.
0: Ich sag mir einfach, die bleiben jetzt für immer zusammen, aber reden halt.
1: Aber sie haben auch nur miteinander geschrieben und nicht
0: ja.
1: In der Schule geredet.
0: Also so typisch WhatsApp-Beziehung, ihr wisst
1: ja.
0: Schon. So diese POV-Videos, man hat eine WhatsApp-Beziehung.
1: Ja.
0: Aber egal.
1: Oder so Fernbeziehungen.
0: Ja. Aber das war auch eine krasse Phase. Ich fand das sogar lustig teilweise.
1: Ich fand die Predict-Phase auch lustig.
0: Ja.
1: Aber es gab viele Kinder, die es nicht so lustig fanden.
0: Ja. Also man muss halt auch sagen, unsere Predicts bestanden halt meistens daraus, dass wir Menschen geschippt haben.
1: Ja.
0: Und teilweise
1: also für alle Leute,
0: gestimmt.
1: Die nicht wissen, was Shippen ist so, wenn man denkt,
0: so,
1: dass sie zusammenkommen.
0: Ja, wenn man die so matcht, so, also, ja, das checkt man schon.
1: Michi, du darfst nicht so viele Jugendwörter verwenden.
0: Vielleicht matchen, versteht man doch. Ja, weil Mädchen ist Englisch. So, Mädchen versteht man.
1: Ja, aber vielleicht schauen so ältere Leute die Sendung und die verstehen es halt nicht.
0: Ja, aber ich fand die Predict-Phase lustig.
1: Ich auch.
0: Aber man muss auch sagen, wo wir, glaube ich, den Lehrern richtig auf die Nerven gegangen sind.
1: Oh.
0: Weil die Lehrer wussten damals auch nicht, dass wir so gescheit befreundet sind.
1: Ja.
0: Weißt du, was ich meine?
1: Ja.
0: Dann haben sie mich und dich gegenüber voneinander gesetzt auf einen Vierertisch.
1: Und das neben war der größte Fehler.
0: Neben dir saß meine beste Freundin. Das war auch so geil. Und neben uns saß halt so ein Junge und mit dem waren wir auch befreundet. Und wir waren halt wirklich so, wir waren so eine Vierer-Gang einfach. Wir haben durchgeredet die ganze Zeit.
1: Und das hat die Lehrer
0: so
1: ein bisschen
0: lustig.
1: Genervt.
0: Also wirklich, ich glaube, das war das Schlimmste aller Zeiten für die Lehrer. Aber wir haben es geliebt, auch wenn es, glaube ich, nicht so gute Auswirkungen auf unser Lernverhalten hatte. Ja,
1: ein bisschen. Aber ich habe eigentlich ganz gut gelernt, weil Emily mir gut geholfen hat.
0: Ja, aber wir hatten damals alle unsere Phase, wo wir gemeinsam zu viert Mathe gelernt haben.
1: Ja, das war richtig cool.
0: Ja. Und damals hatten wir auch so die frische Phase, wo unsere frische neue Mathelehrerin gekommen ist und
1: ja,
0: so.
1: Ja,
0: und es war so richtig so. Es war richtig cool. Aber sie hat eh mal zugegeben, dass du ihr Lieblingsschülerin, Schüler bist.
1: Schüler. Vielleicht, ja. Vielleicht war das auch ein Prank.
0: Ja, aber das war, als wir in diesem Kunstding waren. Und was ich auch sagen wollte in diesem Kunstding, das war ziemlich peinlich für mich, aber es war auch teilweise lustig.
1: Was?
0: Aber wir sind dann so rausgegangen, daran erinnerst du dich, Eva, es war frisch im
1: also,
0: Juni.
1: Leute, ganz kurz, das Kunstding ist ein Ausflug gewesen, wo wir
0: zum Schaumbad gegangen sind.
1: Ja, so, das ist so ein Künstleratelier.
0: Ja.
1: Und da haben wir uns die Ausstellung angeschaut und eben auch was selber gezeichnet. Und ja, das war ziemlich cool.
0: Ja, das war cool. Und dann sind wir halt am Ende rausgegangen und es war frisch, als ich im Programmfalter stand.
1: Ja.
0: Und da standen ein paar Programmfalter und da waren die so, Melchi, guck mal, Radio Helsinki. Und ich so, ja, stimmt. Und dann,
1: erklär mal kurz, was Radiofalter sind. Oder?
0: Also das sind ja diese Programmfalter, wo steht so neue News und welche Sendungen.
1: So wie eine Zeitung.
0: Ja, also nicht ganz wie eine Zeitung. Es steht einfach Programm von, also Juni bis, keine Ahnung, welchen Monat, wenn ihr das checkt halt. Und ihr habt es dann so gesehen und eine Person hat dann gesagt, Mechi, Radio Helsinki-Ding. Und dann habe ich es so genommen und dann war ich so, ja, cool. Und dann hat die Person das aufgemacht. Und dann hat sie mein Gesicht in diesem Ding gesehen. Und ich finde das an sich ganz cool, aber es war ein bisschen weird, als wir so da waren. Und meine ganzen Lehrer haben das so gesehen und es war, im Endeffekt sind so viele Kinder mit meinem Gesicht in ihrer Hand einfach haben dieses Atelier verlassen.
1: Ich habe
0: so,
1: das auch noch im Spind gehabt.
0: Leute, das bin ich, so.
1: Hi.
0: Ja, und da war ja ein Interview und ich war so, Leute, lest euch das Interview durch. Und die waren so, nein, ich guck mir einfach nur das Bild von dir an. Aber ja, es war auch ganz lustig. Wir hatten auch eine Phase, wo wir gegenüber voneinander saßen, hatte ich ganz viele Stifte. Ihr kennt diese einen schwarzen Kugelschreiber und das sind so schwarze Kugelschreiber. Die kennt ihr safe alle, die sind so richtig fein und so dünn und so. Und ich hatte 8 oder so hatte ich von denen. Und ich hatte auch noch 2 blaue.
1: Sicher 10, keine Ahnung.
0: Und dann hatte ich noch so cool, das waren keine Kugelschreiber, dann hatte ich noch so eine Art Fineliner. Und ich hatte so viele von denen, die mussten die einfach unterscheiden. Und ich und Henry haben den Namen gegeben. Aber nicht coole Namen.
1: Sondern so Ahmed oder so. Oder,
0: ja.
1: Oder Zeynep.
0: Einerseits solche Namen, aber andererseits
1: auch
0: meine
1: so Hochdeutsch.
0: Stifte hießen so
1: Ferdinand.
0: Hans Siegfried Ferdinand. Ferdinand mit PF, gell? Also wirklich Ferdinand.
1: Pferd.
0: Und,
1: aber ich finde Ferdinand einen richtig coolen Namen eigentlich.
0: Ja, das ist lustig.
1: So Ferdinand.
0: Und dann, und wir haben noch Sabine Biergret.
1: Ja.
0: Und so, also es war richtig lustig. Und es waren so.
1: Und dann haben wir auch gesagt, wer von denen zusammen ist.
0: Ja, wirklich.
1: Und also wer in einer Beziehung ist, das war richtig lustig.
0: Ja.
1: Ich habe jetzt mehr Stifte davon gekauft fürs neue Schuljahr.
0: Ja, fürs neue Schuljahr. Also ich gehe immer erst am Ende des Sommerferien, aber dann kaufe ich mir ganz viele von den Stiften.
1: Aber nicht, kauf nicht zu viele, Mechi.
0: Wieso?
1: Ja, das ist unnötig.
0: Wieso?
1: Kauf nach.
0: Nein, ich kaufe mir einfach gar keine Stifte, sondern nur die. Weil wer benutzt einen Bleistift? So.
1: Ja, rede. Außer bei Mathe-Schularbeit.
0: Ja. Nee, ich weiß noch, du hattest mal so eine Zeichenphase oder so. Das ging nur eine Woche, ich weiß nicht.
1: Nein, ich hatte eine ganz lange Malphase.
0: Ja.
1: Aber das habe ich nicht so gesagt in der Schule.
0: Ja.
1: Das hatte ich zu Hause. Aber in der Schule hatte ich eine kurze Zeichenphase.
0: Du hattest so ein riesiges so ein Bleistift-Set mit. Da war ich so, niemand braucht so viele Bleistifte, aber egal.
1: Naja, doch. Also, wer checkt, der checkt. Also, wenn hier so Künstler oder Zeichner das hören, dann ist das auf jeden Fall hilfreich, wenn man so verschiedene Töne, also so dick und dünn und so.
0: Ja, ja.
1: Okay, wir müssen zurück zum Thema kommen.
0: Ja, aber Ich fand dieses Stifte-Ding auch cool. Aber ein Junge aus unserer Klasse, der saß halt vor uns damals, der Theo, hat immer meine Stifte geklaut und irgendwann war es nicht mehr lustig. Weil er hat so gesagt, so kann ich kurz Wolfgang ausborgen?
1: Ja,
0: und dann
1: stimmt,
0: hat er ihn
1: Wolfgang.
0: Immer behalten und wir beide haben ihn, glaube ich, durch die Klasse gejagt und es war kein Spaß für mich. Ich wollte wirklich, dass ich Wolfgang wieder habe mit diesen Stiften.
1: Wolfgang war dein Lieblingsstift, oder?
0: Nein, mein Lieblingsstift war Niklaus. Aber Wolfgang mochte ich auch gerne.
1: Aber wer war dein Lieblingsmädchenstift? Sabine Bickert, oder?
0: Sabine Bickert.
1: Das war nämlich eine blaue. Eine blaue.
0: Die war wirklich cool. Nein, weil die hat cool geschrieben. Und mit denen war wirklich nicht zu spaßen bei mir. Also wirklich, teilweise, es war kurz lustig, aber irgendwann wirklich hat es einen Nerv getroffen, weil diese Stifte sind meine Kinder. Ich liebe die und die darf niemand klauen. Die sind einfach cool.
1: Okay. Ja, bei mir war es jetzt nicht so eine Art Beziehung zu denen. Ich habe sie einfach nur benannt eigentlich,
0: Mahri,
1: damit ich
0: das
1: sie nicht unterscheide.
0: Einfach so.
1: Ja, wie du meinst.
0: Ja, nee, aber...
1: Gibt es noch eine Phase, die wir erwähnen können?
0: Ja, also da gibt es auf jeden Fall noch eine Phase.
1: Nee, können wir aber nicht erwähnen.
0: Aber ja, ich fand es einfach generell ziemlich cool, unsere Klasse. Ich fand alles toll. Ja.
1: Ja.
0: Aber gibt's noch so viel ist auch nicht passiert, muss man sagen. Also wir haben uns alle sehr stark entwickelt, aber irgendwie, wir kennen, ich finde dafür, dass wir uns jetzt 2 Jahre in der Schule waren, kennen wir uns schon gut.
1: Ja,
0: in der
1: sehr
0: Klasse.
1: Gut. Weißt du, wir uns schon seit 2 Jahren oder seit wir 2 sind oder so kennen.
0: Ja, aber es gibt auch so eine kleine Gruppe bei uns in der Schule, die sich schon sehr, sehr lange kennen, seit dem Kindergarten.
1: Ja, es sind Anna und Emma, oder?
0: Anna, Emma, also weil sie jetzt weniger sind, Linda, glaube ich, teilweise wegen Volksschule und Gabi wegen Kindergrippe.
1: Ja.
0: Und du kennst
1: so
0: Emily,
1: crazy.
0: Weil ich glaube, ihr seid Nachbarn. Kanntest du Emily davor?
1: Ich kannte Emily wegen
0: Matteo,
1: genau.
0: Ja. Und Gabi kannte Emily auch. Also diese kleine Gruppe da, die schon auch in der Schule jetzt befreundet sind, die kannten sich auch ein bisschen davor oder gescheit.
1: Ja, und Jakob kannte ich auch davor.
0: Ja.
1: Aber ja.
0: Kanntest du nicht auch um Ecken deshalb Luise, weil du Jakob kanntest?
1: Ja, Luise kannte ich auch.
0: Mhm. Ja. Aber ich kannte niemanden. Mittlerweile bin ich mit jedem gut. Das finde ich toll. Du bist nicht mit jedem gut, aber ich bin mit jedem gut.
1: Naja, ich kann mit jedem auskommen, aber ich bin jetzt
0: manchmal
1: nicht gut.
0: Manchmal willst du halt nicht.
1: Ja. Okay, ich würde sagen, wir machen jetzt noch eine Musikpause.
0: Ja.

0: Okay, Leute, das war jetzt der Song. Ich finde ihn gut, weil mein Musikgeschmack ist gut.
1: Meiner auch.
0: Aber ja, man muss halt auch sagen, was wir vergessen haben zu erwähnen in unserer Schule. Wir kommen ja nächstes Jahr in die dritte. Und bei uns ist es so, dass die ersten und die zweiten in eine Pause kommen, also jeweils 45 Minuten und jeweils 30 Minuten in eine Pause.
1: Haben
0: und
1: wir nicht eine Stunde Pause?
0: 45 Minuten.
1: So 50.
0: Ja, weil um 13.15 Uhr sind wir aus und um 2 ist
1: ja,
0: die Pause aus.
1: Check, ja.
0: Und dann, und die dritten und die vierten kommen in eine Pause. Und jetzt waren wir mit den ersten in einer Pause. Und wenn das neue Schuljahr beginnt, sind wir dann wieder mit den vierten.
1: Weil wir sind dann dritte.
0: In einer Pause.
1: Ja.
0: Ja. Du warst du kanntest teilweise Leute aus der dritten.
1: Ich kenne drei Leute gut.
0: Mhm. Ja.
1: Ja. Aber ich bin ganz gut mit denen eigentlich.
0: Ja.
1: Du nicht so, gell?
0: Wir hatten so ein bisschen Differenzen, aber im Endeffekt
1: sind sie okay geworden.
0: Ja. Es ist halt immer dieses typische, ihr denkt, dass ihr cooler seid, weil ihr älter seid.
1: Ja.
0: Und so. Aber das war halt bei uns auch ein bisschen.
1: Aber das war in der ersten Klasse, wo wir in der ersten Klasse waren, ja. War das ganz stark. Wir haben früher so eine, oh mein Gott, die Tischtennisphase.
0: Ja.
1: Wir hatten so eine Tischtennisphase, alle, aber so gefühlt die ganze Schule.
0: Mhm. Aber man muss sagen, mehr Jungs als Mädchen. Es gab so 5 Mädchen, die auch Tischtennis gespielt haben.
1: Ja, es gab nicht so viele Mädchen.
0: Ja.
1: Du warst aber auch erst später dabei, oder?
0: Ja, erst im März oder so. Aber ab dann habe ich wirklich jeden Tag Tischtennis gespielt.
1: Ja, und ich habe dann auch eine Tischtennis-Geburtstagsfeier gemacht.
0: Wirklich?
1: Ja.
0: Das wusste ich gar nicht.
1: Da waren wir noch gar nicht so gut befreundet, glaube
0: ich.
1: Ja,
0: ich weiß, aber ich habe so die Einladung gesehen und ich dachte mir so, Geburtstagsfeier, okay. Aber ich wusste nicht, dass Tischtennis war.
1: Ja, war Tischtennis.
0: Mhm.
1: Und das war aber sogar ziemlich geil. Aber in der Tischtennisphase, wir haben immer so Rundganger gespielt, für alle, die das nicht wissen, was das ist.
0: Ich glaube, es wissen alle, aber in der Steiermark.
1: Ja, aber wenn jemand das nicht weiß, das ist so, wenn so ganz viele Tischtennis spielen auf einem Tisch und dann immer so weiterlaufen müssen. Und
0: ja,
1: das ist so alle gegen alle, so quasi.
0: Ja.
1: Und dann fliegt immer einer raus, dann werden es weniger und man hat so Leben und so und Todes. Ja.
0: Ja.
1: Und da haben wir wirklich jeden Tag Tischtennis gespielt, jede Pause.
0: Jede Pause.
1: Und
0: darf ich?
1: Ja.
0: Es haben sich manche Kinder die Schuhe angelassen. Das hat bei uns, es gab es auch schon davor, aber es hat bei uns wegen Tischtennis begonnen. Ich hab und Ilia haben damit angefangen, dass wir unsere Schuhe oben anlassen, dass wir, wenn die Pause beginnt, so schnell wie möglichst runterkommen und die Schuhe so halt anzuziehen zu müssen, damit wir, weil es gibt ja in der Schule auch ein paar Tischtennisschläger, aber meistens nicht genug,
1: ja, aber es
0: damit
1: gibt,
0: wir einen Schläger bekommen.
1: Es gibt so auch
0: Plastikschläger.
1: Es gibt Plastikschläger, die sind auch nicht gut, aber besser, als mit der Hand zu spielen.
0: Ja, weil es gab wirklich manche Leute, die mussten wirklich mit der Hand spielen.
1: Aber zum Beispiel, ich habe manchmal auch mit meinen Patschen gespielt, zum Beispiel.
0: Oder Kasper mit seinem Handy.
1: Ja, halt natürlich aus, natürlich.
0: Ja, natürlich aus. Aber ich glaube, so ist auch sein Handy teilweise kaputt gegangen, oder?
1: Es hat ein paar Kratzer halt gekriegt, aber es war jetzt nicht so.
0: Aber Kasper ist generell keine Maschine, Handys am Leben erhalten. Egal.
1: Aber ja, und das, ich bin überhaupt auf die Tischtennisphase gekommen wegen den jetzigen vierten, weil die haben uns immer vertrieben von dem Tischtennistisch, sodass es dazu gekommen ist, dass die Schule einen zweiten Tischtennistisch gekauft hat.
0: Und ich glaube, den gab es schon, aber es gab so einen schlechteren und einen besseren. Also es gab so einen kleineren.
1: Den gab es nicht, weil ich hab nämlich gesehen, wie ein Lehrer, ein Sportlehrer, den dann mit einem LKW so reingefahren hat.
0: Aha, okay, das wusste ich gar nicht.
1: Und der neue Tischtennistisch war halt auch gut früher, aber nicht so gut wie der erste, den es gab.
0: Ja.
1: Und dann gab es wieder Streit, wer den besseren kriegt. Und mittlerweile gibt es nur noch den, also es gibt den ersten noch, aber der ist kaputt oder so.
0: Ja.
1: Und man spielt jetzt irgendwie nur noch mit dem ersten, mit dem blauen, wenn man überhaupt spielt.
0: Ja, aber mittlerweile spielen nur noch die Mädchen aus der B-Klasse, wenn welche Leute spielen. Oder Jakob oder so, weil wir haben so einen Tischtennisjungen.
1: Ja, der ist ganz gut in Tischtennis.
0: Ja.
1: Und Mathis auch.
0: Mhm. Ja, aber es gab auch Leute, die hatten wirklich so als Signature-Move, dass sie so nur mit der Hand gespielt haben.
1: Ja.
0: Also es gab so zum Beispiel Simon, der hat sich geweigert, mit Schläger zu spielen, auch wenn es welche gab. Oder mit Patschen, oder er hat so mit Hand gespielt. Und der war so richtig gut.
1: Ja, der Simon hat eben immer mit der Hand gespielt.
0: Mhm.
1: Und ich hab tatsächlich immer mit so einem gelben, komplett kaputten, riesigen Schläger gespielt.
0: Ja, das war gar kein Tischtennisschläger, das war so ein
1: Volleyball,
0: nein, nicht Volleyball. Schläger auf Wish bestellt.
1: Ja, und aber ich war ziemlich gut sogar mit dem.
0: Ja, und, aber ja. Du hattest so eine kleine Prime mit dem, aber das ging dann auch ganz schnell wieder vorbei. Weil der Schläger war halt wirklich nicht gut.
1: Ja, und der wurde dann halt auch immer mehr kaputt und ja. So. Der hatte dann so einen riesigen Riss drinnen.
0: Ja, aber soweit ich weiß, gibt es den sogar immer noch.
1: Mhm. Es gibt aber zwei sogar.
0: Mhm.
1: Aber ich habe immer mit dem kaputteren gespielt.
0: Aber Schläger, die es jetzt, glaube ich, nicht mehr gibt, aber die es gab, waren immer Uhu und Uhu-Schläger. Ja. Und jeder wollte die. Meistens hatte ich Uhu-Schläger.
1: Uhu?
0: Weil ich halt am frühesten da war, habe ich halt schnell Uhu-Schläger genommen. Aber ich weiß gar nicht, was es damit auf sich hatte, aber wir dachten, das ist cooler, wenn man den hat. Also
1: nein,
0: auf dem blauen stand Uhu und auf dem roten stand Uhu.
1: Ja, und auf dem Uhu-Schläger stand Uhu eben mit Gold.
0: Mhm.
1: Und das ist auch auf einem Baum gestanden.
0: Mhm.
1: Und deswegen war der irgendwie so krass.
0: Heilig. Ja. Okay, krass. Aber ich glaube, die gibt es nicht mehr. Oder ist es abgefärbt, die Schrift?
1: Kann sein, Schrift.
0: Aber immer, wenn ich reinschaue...
1: Ich spiele gar kein Tischtennis mehr.
0: Ja, aber immer, wenn ich reinschaue, dann finde ich die Schläger nicht mehr. Also ich glaube, die gibt es nicht mehr oder die sind abgefärbt. Weil es gab halt auch Kinder, die haben die Schläger mit in den Spind genommen. Okay, wir machen jetzt noch kurz ASMR zum Abschluss.
1: Ja, und dann spielen wir noch Musik.
0: Ja, weil wir haben heute alle Freiheiten und wir wollten schon immer mal ASMR machen.
1: Ja, das ist so geil.
0: Aber ich bin nicht gut darin.
1: Darf ich beginnen?
0: Mach du. Mausklicken.
1: Boah, ja.
0: Das ist irgendwie nicht so tough, wie ich gedacht habe.
1: Okay, warte. Jetzt Handy klicken.
0: Okay. So Typing auf Tastatur oder so. Boah, das ist richtig geil.

0: Arme.
1: Nochmal mit meinen Schlüsseln. Sind das deine?
2: Ja.
1: Wow. ASMR. Einmal noch zum Abschluss die Flasche. Okay, Leute, danke fürs Zuhören. Jetzt kommt noch ein Song. Und wir haben Henry.
2: Okay, sorry.
1: Okay, Leute, danke fürs Zuhören. Wir hoffen, euch hat die Sendung gefallen.
2: Ja.
1: Und, ciao, hört auch rein, Leute.
2: Ja, hört rein beim nächsten Mal auch noch.
1: Ja, unbedingt. Und auch Shoutout an die erste Folge. Die ist war richtig geil.
2: Ja, voll.
1: Da müsst ihr auch reinschauen. Am besten in alle Folgen. Aber auch in die zukünftigen.
2: Dann lass uns im September eine Back-to-School mit dieser Gruppe wieder machen.
1: Ja, okay, passt. Wir okay. Zwei.
2: Ja, stay tuned für September-Folge. Ciao.
1: Ciao.

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2: Also erstmal habe ich das geschrieben als Selbsttherapie tatsächlich auch, weil ich so mit dem vorigen Buch viel im Bereich von Status quo verteidigen war und den Eindruck hatte, das kann es doch irgendwie nicht sein, wir müssen doch selbst irgendwie in die Offensive kommen. Und ich auf die Suche gegangen bin, also ich bin tatsächlich offen auf diese Suche gegangen. Und was all diese Initiativen verbindet, die wirksam sind und die funktionieren, ist, dass sie alle einen Hebel gefunden haben, einen Hebel zur Veränderung. Und das ist, glaube ich, deswegen wichtig, weil es häufig einen Impuls gibt und der ist auch erstmal richtig. Wir kommen zusammen, wir gehen zum Beispiel auf die Straße und wir äußern unsere Forderungen. Und ich würde sagen, das ist schon Wirksamkeit, aber noch eine Wirksamkeit darüber hinaus entsteht vor allem dann, wenn man einen Hebel findet, die Gegenseite zu einer Positionierung zu zwingen, die Gegenseite auf irgendein Streitfeld zu zwingen. So, das so klar für mich zu machen, fand ich auch für mich total hilfreich, weil ich häufig, seien wir ehrlich, echt vieles aus dem Bauch heraus mache und dann funktioniert was und was nicht. Und danach kann ich dir erklären, warum es funktioniert hat, aber vorher gar nicht unbedingt. Aber Hebel.
3: Ja, Leute, danke, dass ihr reinhört. Hier ist euer Dissens-Podcast. Diese Woche habe ich Arne Semsrott zu Gast hier. Viele von euch werden ihn kennen, Arne. Er ist bekannt für sein Engagement bei Frag den Staat oder auch dem Freiheitsfonds sowie für sein Buch Machtübernahme, wo er das Szenario der Machtergreifung durch die AfD durchspielt. Vieles von dem, was Arne in seinem ersten Buch als autoritären Umbau beschrieben hat, ist bereits jetzt schon Realität und zwar ganz ohne AfD-Regierungsbeteiligung, vorangetrieben von der schwarz-roten Koalition. Wie sich diese autoritäre Wende stoppen lässt, darüber schreibt er in seinem Nachfolger Gegenmacht, um den es hier im Podcast jetzt geht. Genau, mit Arne spreche ich zum einen über die Verrohung der politischen Mitte, ja, und zum anderen darüber, welche Graswurzelbewegungen jetzt schon zeigen, was Erfolgsrezepte gegen rechts und für mehr Solidarität sind. Ich bin euer Host Lukas Ondrejka, ich wünsche euch viel Spaß mit Dissens.

0: Arne, schön, dass du im Distanz-Podcast dabei bist. Herzlich willkommen, hallo.
1: Danke für die Einladung, Lukas. Hi.
0: Ja, ich freue mich. Genau, wir wollen über einen Rechtsruck sprechen in politischen und Gegenstrategien. Darum dreht sich dein neuestes Buch. Vielleicht fangen wir mal mit der autoritären Wende an, die wir gerade erleben, Arne. In deinem Buch Machtübernahme, da hast du noch analysiert, wie die AfD den Staat autoritär umbauen wird, wenn sie denn mal an die Macht kommt. Und einiges von dem, was du da beschreibst in deinem ersten Buch, das könnte natürlich in Sachsen-Anhalt sich so jetzt entfalten, möglicherweise, wenn es dazu kommt, dass die AfD dort den Ministerpräsidenten stellt oder einige Ministerien übernimmt. Aber mittlerweile konstatierst du, dass vieles von dem, was du und vielleicht auch andere nur den Rechtsextremisten zugetraut haben, gerade auch von den Parteien der sogenannten Mitte, der sogenannten demokratischen Mitte durchgesetzt wird, gerade auch im Bund, ne, mit der schwarz-roten Koalition. Deshalb vielleicht mal zwei Fragen, Arne, zum Einstieg. Haben wir da vielleicht zu lange auf die extreme Rechte ausschließlich geschaut? Wer ist eigentlich der Treiber dieser autoritären Wende, die wir erleben? Und wo siehst du das vielleicht auch exemplarisch?
1: Ja, also mein voriges Buch jetzt zu lesen ist tatsächlich ein bisschen skurril. So, also das beginnt mit 50 Seiten Szenario, wie würde denn so eine antidemokratische rechte Machtübernahme aussehen? Und insbesondere, wenn man das Kapitel zur Migration jetzt liest, ich meine, ich habe das damals mit Blick auf Sachsen-Anhalt geschrieben tatsächlich, wenn man jetzt aber diesen Teil zu Migration liest, dann wirkt das eigentlich eher so, als ob ich nacherzählen würde, was in den letzten Monaten und Jahren passiert ist. Ich habe zum Beispiel geschrieben, dass das Erste, was ein AfD-Innenminister machen würde, wäre, nach Afghanistan abschieben zu lassen. Und das ist jetzt ja wirklich nach der Zeit so ein bisschen skurril, weil das ja nicht nur die schwarz-rote Koalition, sondern davor die Ampelkoalition schon gemacht hat. Und die Bundesländer, die vor allem das vorangetrieben haben, waren dann auch grün regierte Bundesländer. So. Und ich habe von Zurückweisung an den deutschen Grenzen unter einem AfD-Innenminister geschrieben und Haftlager an den deutschen Grenzen. Und die Gelder für Integrationskurse werden gekürzt. Also ganz viel von dem, was jetzt eben nicht von der AfD umgesetzt wird, sondern von den Parteien, die sich selbst als Mitte bezeichnen würden. Ich würde nicht sagen, dass das heißt, dass wir zu viel auf die extreme Rechte geschaut haben. So, Antifa bleibt essentiell. Und zu analysieren, was die machen und die wichtigen Akteure zu benennen, das bleibt wichtig. Aber tatsächlich ist, glaube ich, auch verbunden mit dieser Brandmauer-Diskussion, die es dann immer gab, zumindest in einer großen breiten Öffentlichkeit, glaube ich, teilweise der Eindruck entstanden, alles jenseits der Brandmauer, nämlich die AfD, das ist, wo das Schlimme ist. Und das bedeutet irgendwie auf eine Art im Umkehrschluss, das, was diesseits der Brandmauer ist, das ist dann schon das demokratische Spektrum. Und dadurch, dass es aber nur eine formelle Brandmauer gab, nicht gemeinsam abstimmen mit denen, aber nie eine Brandmauer gegenüber den Inhalten der AfD, ist, glaube ich, tatsächlich die Gefahr besonders groß, dass AfD-Inhalte von anderen Parteien übernommen werden und umgesetzt werden und dann der Widerstand gar nicht so groß ist, weil es eben nicht von der AfD selbst kommt.
0: Vielleicht eine Nachfrage dazu. Du schreibst das an einer Stelle davon in deinem Buch, ne? Wie du auch eben gesagt hast, viel gefährlicher als die AfD in der Opposition sind halt die Regierungsparteien, die AfD-Forderungen umsetzen oder übernehmen. Ist das denn, ich frage dich das ab und an, also in manchen Bereichen sehe ich das, dass man da von der extremen Rechten, dass die demokratische Mitte sich von der extremen Rechten, ne, treiben lässt und irgendwie aus der Angst da Wähler zu verlieren oder man möchte Wähler zurückgewinnen, setzt man da bestimmte Positionen um, auch wenn es erwiesen ist, dass das nicht funktioniert und dass das wieder nur den radikalen Rand stärkt. Aber bei vielen Sachen sehe ich das gar nicht, dass das einfach eine Übernahme der AfD-Politik ist, sondern eher eine Agenda einer Mitte, die sich weiter verroht, ja, angesichts von internationalen Krisen, internationalen geopolitischen Verschiebungen, Herausforderungen zum Beispiel, ja, also wie auch die imperiale Lebensweise hierzulande in die Krise kommt, das Ende westlicher Dominanz, was wir global sehen, ja, also Projekte wie zum Beispiel die Aufrüstung oder diesen enormen Sozialkahlschlag und auch in einem Umfang die Angriffe auf eine kritische Zivilgesellschaft, über die wir gleich noch reden wollen, die sehe ich nicht als eine Übernahme von der AfD-Position, sondern als ein originäres Projekt in der verroten Mitte. Ne? Ich meine, diese massive Aufrüstung, die unnötig ist in meinen Augen, die wird vorangetrieben von der breiten Koalition, ja, bis hin zu den Grünen auch, ja, also von der Union, von der SPD und von den Grünen so. Und die AfD, die spielen da keine wichtige Rolle oder keine treibende Rolle.
1: Genau, also ich glaube schon, dass man es dann Union, SPD, auch Grünen zu einfach macht, wenn man einfach nur sagt, die versuchen der extremen Rechten den Wind aus den Segeln zu nehmen, deswegen übernehmen die was. Viel davon ist natürlich Überzeugung, gerade wenn wir uns so einen zentralen Akteur in der Bundesregierung anschauen, Alexander Dobrindt, der Innenminister, der ist ja auch voll dabei und ideologisch getrieben dabei. Und es ist auch kein Zufall, dass der vor einigen Jahren von einer konservativen Revolution geschrieben hat, was ja ein zentraler Begriff der neuen Rechten ist, den er für sich in Anspruch genommen hat. Da sind viele Positionen vorhanden, die letztlich jetzt Teil von einer autoritären Wende sind und die da tatsächlich ja ziemlich gut reinpassen, leider.
0: Genau, aber erstmal wollen wir vielleicht noch ein bisschen drauf schauen, gerade wenn es um die kritische Zivilgesellschaft geht, die Einschränkung von Grundrechten und auch die Angriffe auf die Zivilgesellschaft, wie die Macht versucht, die kritische Zivilgesellschaft zu zerschlagen. Genau, vorangetrieben maßgeblich von den Konservativen natürlich, aber mitgetragen von der SPD, wird da die Zivilgesellschaft auf breiter Front angegriffen. Hätte mich mal interessiert, wie du diese Entwicklung erlebst und vielleicht auf den Punkt bringen würdest.
1: Das ist tatsächlich auch was ich in meinem Szenario aus dem vorigen Buch der AfD zugeschrieben hatte und was jetzt aber von den anderen vorangetrieben wird. Ich glaube, das ist ein sehr strategischer und auch lange geplanter Angriff auf die AkteurInnen oder sehr zentrale AkteurInnen, die einer autoritären Wende im Wege stehen. Also so ein bisschen positiv gewendet, wenn man jetzt angegriffen wird von dieser Bundesregierung, dann ist das erstmal eine Auszeichnung dafür, dass man A, relevant genug ist und B, offensichtlich die Bundesregierung oder der einzelnen Akteurin schon der Ansicht sind, dass es notwendig ist, bestimmte zivilgesellschaftliche Gruppen rauszunehmen aus so einem öffentlichen Diskurs oder deutlich zu schwächen, um voranzukommen mit einer autoritären Wende. Und das passiert sehr breit. Also die Finanzierung ist natürlich das eine, aber was jetzt ein cleverer Zug ist, glaube ich, vom Familienministerium, ist Demokratie leben, so als Hauptpunkt der Demokratieförderung mit 200 Millionen Euro im Jahr, nicht direkt abzuschaffen, sondern zu sagen, wir machen neue Förderrichtlinien, ihr könnt euch neu drauf bewerben und dann darüber quasi an einem Stock, am Ende des Stocks noch eine Karotte zu haben. Viele Organisationen, die den Eindruck haben, sie sind wirklich essentiell darauf angewiesen, diese Gelder zu bekommen, klein zu halten. Also ich bekomme das viel mit bei Organisationen, von denen ich denken würde, die müssten doch jetzt mal wirklich laut protestieren. Die müssten jetzt sagen, wir nehmen euer Geld nicht, sondern wir sagen, wie scheiße das alles läuft mit euch. Die halten sich dann eher zurück, in der Hoffnung, dann vielleicht in der nächsten Förderrunde doch noch Geld zu bekommen, um diese 10 oder 15 Stellen von Leuten halten zu können. Na, und natürlich gibt's da sehr nachvollziehbare Motivationen dahinter, aber das ist dann eben von einer zunehmend autoritär regierenden Regierung ein wirklich sehr probates Mittel, um dann so einen Widerstand sehr subtil auszuschalten.
0: Ja, ultra wichtig auch, Arne, dass du das ansprichst, ja, die Kürzung bei Demokratie leben durch die rechte Kulturkämpferin Karin Prien. Davon sind ja auch Orgas betroffen, ja, die für Sichtbarkeit und die Rechte queerer Menschen eintreten zum Beispiel, ja. Und jetzt nach dem furchtbaren Anschlag auf den CSD in Berlin, ich denke, unsere Gedanken und auch die Gedanken bei den Leuten, die uns hier zuhören, sind bei den Angehörigen und auch bei den Betroffenen, ja, da geht Solidarität raus. Genau, aber es gibt auch die Beileidsbekundungen, ne, von eben jener Prien, von Merz und Co. Und da muss man echt sagen, ne, denen ist queeres Leben nur was wert oder queer ist nur Teil der offenen Gesellschaft, wenn der Täter ein Islamist ist, ja. Und sie das dann auch am Ende für ihre rassistischen Grenzpolitiken oder auch Sicherheitsgedöns nutzen können. So, also während sie gleichzeitig queers selber abwerten oder queeren Orgas auch Gelder entziehen, ne? Also, und da selbst Teil von so einem Angriff sind. Also bleibt zu hoffen, dass sie da mit ihrer Heuchelei und Instrumentalisierung nicht durchkommen, ne? Sei es in Berlin oder anderswo.
1: Ja.
0: Genau. Aber Anne, nochmal zu der Finanzierungsfrage allgemeiner. Vielleicht muss das jetzt ja auch anders sein, darüber nachzudenken, wie man ja sich unabhängiger macht von staatlichen Geldern, weil die Gefahr ist eben, dass man Kritik abschwächen muss, sich anbiedern muss, damit man überhaupt noch Geld bekommt oder auch das am Ende nicht mehr hilft, ja. Und da gibt es natürlich erzwungenermaßen auch Bewegungen in die Richtung, ne? Polylux. Also im Osten erleben zivilgesellschaftliche Organisationen, Initiativen ja schon längst viel mehr Druck. Dementsprechend hat sich da ja auch eine Initiative aufgetan, die Gelder sammelt, ja, um die an Initiativen umzuverteilen. Vielleicht kannst du mal deine Perspektive drauf schildern auf dieses, ja, es ist ja manchmal ein Dilemma dann gerade für große Organisationen, wo im Bildungsbereich vielleicht vor allem oder im Kulturbereich dann auch so Stellen dranhängen, ne? Genau, materielle Existenzen, so, ne? Will ich jetzt gar nicht verharmlosen, dass das nicht einfach ist. Genau, aber wie man da jetzt Perspektive schauen muss, ne? Weil wir müssen jetzt eigentlich davon ausgehen, dass es uns die nächsten 5, 10 Jahre vielleicht wäre es mal eine Defensive sind, ne? Also könnte ich mir vorstellen.
1: Ja. Ich glaube, es ist wirklich, wirklich, wirklich wichtig, alternative Modelle zu finden. Und hier und da sind, glaube ich, einige von uns auch ein bisschen bequem geworden in einer Förderlogik. Das heißt aber erstmal, und das ist, glaube ich, auch ganz wichtig, nicht, dass wir den Staat aus der Verantwortung lassen sollten. Also zu sagen, ah, das passt uns irgendwie nicht, was da passiert. Wir lassen es, wir machen jetzt unsere Finanzierung allein. Ich glaube, das kann es auch nicht sein. Es ist grundsätzlich, glaube ich, erstmal ein großer Erfolg, es geschafft zu haben, auch für viele linke Projekte Steuergelder mobilisiert zu haben. Also, dass es Demokratieleben gibt, das ist erstmal, glaube ich, ein großer Erfolg. Mhm. Viele Elemente davon, dass das dazu geführt hat, dass es so eine Projekteritis gibt, also viele nicht ihre wichtige Strukturarbeit fortführen, sondern immer sich ein neues Projekt ausdenken müssen, um wieder neu gefördert zu werden und dann die Hälfte der Zeit in irgendwelchen Management-Sachen dann zu vergeben. Das ist schlimm, das ist fies, das hat dazu geführt, dass es nicht so effektiv war, wie es ging. Aber dass es das grundsätzlich gibt, ist, glaube ich, wichtig. Das heißt, weiter dafür zu kämpfen, dass unter guten Förderbedingungen demokratische Zivilgesellschaft auch staatlich finanziert wird, ist wichtig. Aber sich so davon abhängig zu machen, dass man, wie ich es jetzt oft gehört habe, bei vielen Initiativen sagt, ja, wenn es das nicht mehr gibt, müssen wir zumachen, das kann es eben auch nicht sein. Und da, glaube ich, ist so ein Mittel total sinnvoll, was man utopisches Erinnern dann nennt. Also sich zu überlegen, wie war das denn in 90ern mit den Antifa-Strukturen? Die haben ja vielerorts einfach Häuser besetzt und hatten nicht staatliche Finanzierung im Hintergrund, sondern im Gegenteil haben tatsächlich sogar gegen Gesetze verstoßen, um dann im kleinen Ort das alternative Kulturzentrum aufzubauen, um dann ehrenamtlich diese Arbeit zu machen. Ich glaube, jetzt einfach zu sagen, ja, jetzt machen wir nur eine ehrenamtliche Arbeit, das ist eben auch nicht, weil insbesondere der Staat und dann, wenn die es nicht genug machen, Stiftungen und Initiativen wie Netzwerk Polylux dann reingehen. Mhm. Aber es ist eben nicht das eine Mittel, mit dem alles fällt, sondern wir kennen eigentlich in der Bewegung auch die Wege, wie man es unabhängig vom Staat machen kann.
0: Vielleicht nur deine Gedanken dazu, Arno. Und ich habe mit Interesse auch gesehen, du hast mit anderen einen sogenannten Überbrückungsfonds aufgebaut. Und da geht es, glaube ich, um so eine spezielle Lücke in der Förderlogik von Zivilgesellschaft, um das zu schließen. Aber inwiefern könnte das auch Tool sein, da um vielleicht unabhängiger zu werden von staatlichen Geldern?
1: Mhm. Ja, also ich glaube, es gibt eine besondere Verantwortung dann bei den großen Organisationen, die eben nicht auf staatliche Unterstützung angewiesen sind, also Greenpeace, Amnesty, Human Rights Watch, so die großen, dann halt nicht nur die eigenen Gruppen zu finanzieren, sondern das zivilgesellschaftliche Ökosystem um sich herum und dann auch in einer Schärfe der Kritik auf die Regierung zuzugehen, die sich andere dann vielleicht nicht erlauben. Und ich würde Frag den Staat auch, wenn wir nicht so groß sind, auch mit dazu zählen, so diejenigen, die eben nicht in so einer Beziehung sind mit dem Staat, dann mit besonderer Verantwortung voranzugehen. Mhm. Und wir beim Überbrückungsfonds haben, also als Teilprojekt von Frag den Staat, haben insbesondere für so einen Mechanismus versucht, dieses Instrument zu schaffen. Viele kennen das ja, die sich dann engagieren und auf staatliche Finanzierung angewiesen sind. Man bekommt immer nur Einjahresförderung in vielen Bereichen und bekommt dann auch erst am 15.12. die Zusage, dass man ab 1.1. weiter gefördert ist. Und dann kommt auch noch nicht das Geld, sondern man muss dann erstmal 1, 2, 3 Monate vorfinanzieren, bis dann das eigentlich zugesagte Geld reinkommt. Und das ist die Idee vom Überbrückungsfonds, in diese Zeit reinzugehen, dann zwischenzufinanzieren. Bei Organisationen, seien es Frauenhäuser oder eine kleine Umweltinitiative oder ein Kulturprojekt, quasi mit einem zinslosen Darlehen reinzugehen, damit man nicht selbst vorstrecken muss. Und wenn dann das staatliche Geld kommt, dann wird das zurückgezahlt und wir können es weiter vergeben. Und das haben wir jetzt einmal gemacht zum Jahresende und danach die Monate danach noch ein bisschen, haben damit 15 Projekte zwischenfinanziert. Und was die Rückmeldungen zum Beispiel von Gewaltschutzinitiativen waren, war, dass die tatsächlich dann anders als sie es sonst hätten machen müssen, eben nicht Leute entlassen haben, sondern durch diese Zwischenfinanzierung Leute weiter beschäftigen konnten. Mhm. Und das dann immerhin so viel gebracht hat. Das ist jetzt nicht die Lösung im System, würde ich sagen, weil wir dafür zu klein sind und weil die Förderlogik an sich zu kaputt ist. Aber mir gefällt vor allem dieser Impuls, als Zivilgesellschaft dann eben solidarisch miteinander zu sein und nicht einfach nur zu sagen, hey Staat, ihr müsst was anders machen, sondern eben selbst zu versuchen, Instrumente zu schaffen, die da entgegenwirken.
0: Ja, ist auf jeden Fall krass, was da gerade abgeht, und über die ja vielleicht sogar am härtesten getroffen werden, über die haben wir noch gar nicht gesprochen, ja, also die Repression gegen Antifa-Strukturen, ja, oder auch die Palästina-Solidarische Bewegung. Hab jetzt gelesen, dass die Bundesregierung voll mitmacht bei dem Anti-Antifa-Framing der US-Regierung, ja, also weiß nicht, ob du das mitbekommen hattest, aber gab es jetzt unter Marco Rubios Führung irgendwie so einen Kongress gegen Linksextremismus, und da war tatsächlich ein hoher Beamter der Bundesregierung dabei. Mhm. Und allein das schon ist ein Skandal, weil da ja ein absolut faschistisches Framing irgendwie übernommen wird oder salonfähig gemacht wird. Aber skandalöser ist vielleicht noch, dass sie dann in der Bundesrepublik so einen Follow-up-Workshop irgendwie abhalten wollen. Ne? Und das fügt sich natürlich auch rein in die ganzen, ja, in das ganze Debanking, was wir sehen, gerade von so Antifa-Strukturen, ne, wie der Roten Hilfe zum Beispiel, wo juristisch auch erfolgreich gegen vorgegangen wurde mittlerweile, ne? Also das sollten wir auch nicht vergessen, ne? Wenn es um Angriffe auf die Zivilgesellschaft geht, sind auch tatsächlich dann die nochmal am stärksten betroffen sind, weil sie der Regierung auch am meisten im Dorn im Auge sind, ne? Was sich, Arne, auch einfügt in die Angriffe auf Grundrechte oder auf die Aushöhlung, die schleichende Aushöhlung der Demokratie, die wir jetzt schon unter den Parteien der Mitte, unter dieser aktuellen Koalition sehen, ist die Angriffe auf das Informationsfreiheitsgesetz oder die geplanten, ne? Und das ist natürlich für jemanden wie dich auch ganz wichtig, und du mobilisierst auch kräftig, weil ihr ja von Frag den Staat, seit 2006 gibt es ja dieses Informationsfreiheitsgesetz, und seitdem habt ihr oder wurden über Frag den Staat 300.000 Anfragen gestellt, ne? Also ihr seid eine Orga, die zum Beispiel Journalistinnen, aber auch Leute aus der Zivilgesellschaft dabei unterstützt, ne? Anfragen bei Behörden, ne, zur Informationspreisgabe zu stellen. Und da sind dann auch so Sachen rausgekommen wie die hessischen NSU-Akten, ja, die ja über Jahrzehnte unter Verschluss gehalten werden sollten. Oder eben die besagte Berliner Fördergeldaffäre jetzt jüngst. Genau, und das Ganze soll jetzt eingeschränkt werden, massiv. Du sagst, es kommt einer de facto Einstampfung des Ganzen gleich. Vielleicht kannst du das mal ein bisschen erzählen. Warum ist das relevant aus deiner Sicht? Was ist da geplant und was wären eigentlich die Folgen? Ja,
1: ja, also dieses IFG, das Informationsfreiheitsgesetz, ist wirklich ein, ja, wenn wir uns mal die deutsche Verwaltungstradition anschauen, ein sehr unübliches Gesetz. In Deutschland war es immer so, wir haben jetzt 150 Jahre die meisten Behörden, wie so ein Innenministerium, da war es immer so, die Beamten, die haben ihre Akten und die gehören ihnen und niemand kann reinschauen. Und seit 20 Jahren hat sich das umgedreht. Alle haben das Recht auf alle Infos vom Staat. Also ich kann mir Vermerke, Gutachten, interne E-Mail-Wechsel geben lassen, mit ein paar Ausnahmen natürlich auch, kann die dann veröffentlichen. Und das hat eben in den letzten Jahren unter anderem auch zu Jens Spahns Maskenskandal mitgeführt. Da sind viele Dokumente an die Öffentlichkeit gekommen. Und dass das jetzt de facto abgeschafft werden soll, wie der Koalitionsausschuss entschlossen hat. Muss man sich ja auch nochmal anschauen, wer ist da drin. Das sind Markus Söder, Alexander Dobrindt, Merz, Spahn.
0: Arne, lass mal tatsächlich jetzt von der Defensive auf die Offensive schauen. Dem widmet sich ja dein aktuelles Buch Gegenmacht, die Zivilgesellschaft schlägt zurück. Hat schon gesagt, eine Art Handlungsanleitung, Mutmachbuch, wie man jetzt vielleicht auch wieder in die Offensive wechseln kann. Und das fußt natürlich auf jahrzehntelanger zivilgesellschaftlicher Arbeit. Du hast mehr als 60 Interviews mit Engagierten geführt. Da geht es um Antifa, Antira, Klima, Gewerkschaften, Sorgearbeit, you name it, also um ziemlich viel. Genau, vielleicht, weil sich Leute nicht mehr als drei Sachen merken können. Gibt es vielleicht so drei zentrale Learnings, wo du sagen würdest, das habe ich aus den Gesprächen mit den Leuten aus diesen Graswurzelinitiativen mitgenommen. Das sind Dinge, die bedenkenswert sind, wenn wir darüber nachdenken, wie es gelingen kann, jetzt in die Offensive zu kommen oder in den nächsten Jahren.
1: Mhm. Das passt gut. Ich kann mir selbst auch nicht mehr als drei Sachen merken. Dann passt das sehr gut. Also erstmal habe ich das geschrieben als Selbsttherapie tatsächlich auch, weil ich so mit dem vorigen Buch viel im Bereich von Status quo verteidigen war und den Eindruck hatte, das kann es doch irgendwie nicht sein, wir müssen doch selbst irgendwie in die Offensive kommen. Ich aber selbst keine Antwort für mich darauf hatte und ich auf die Suche gegangen bin. Also ich bin tatsächlich offen auf diese Suche gegangen. Und das Schöne ist, ich habe Antworten gefunden und ich glaube das auch selbst. Also das ist jetzt nicht nur ein strategischer Impuls, wo ich sage, das braucht's jetzt, sondern ich bin wirklich überzeugt davon. Mhm. Und was all diese Initiativen verbindet, die wirksam sind und die funktionieren, ist, und das wirkt ja teilweise ein bisschen banal, aber mir hat es auf jeden Fall geholfen, das so explizit zu haben. Erstmal, dass sie alle einen Hebel gefunden haben, einen Hebel zur Veränderung. Mhm. Und das ist, glaube ich, deswegen wichtig, weil es häufig einen Impuls gibt und der ist auch erstmal richtig, zu so einer gemeinsamen Meinungsäußerung. So, wir kommen zusammen, wir gehen zum Beispiel auf die Straße und wir äußern unsere Forderung. Und das ist wichtig und ist ein guter Anfang, um zu merken, man ist nicht allein. Es gibt andere, um gemeinsam auch zu verhandeln, wie genau so eine Forderung aussieht. Also das ist ein Prozess, der total wichtig ist. Aber wirksam darüber hinaus, und ich würde sagen, das ist schon Wirksamkeit, aber noch eine Wirksamkeit, eine politische Wirksamkeit darüber hinaus entsteht vor allem dann, wenn man einen Hebel findet, die Gegenseite zu einer Positionierung zu zwingen, die Gegenseite auf irgendein Streitfeld zu zwingen. Und so ein sehr klassischer Hebel, so der jahrhundertealte Hebel, ist ein Streik natürlich. Ich entziehe meine Arbeitskraft diesem System. Die Gegenseite muss reagieren, weil sie auf meine Arbeitskraft angewiesen ist. Oder wir blockieren etwas, wir zwingen die Gegenseite, sich dazu zu positionieren, sei es mit Gewalt, sei es mit Klagen, sei es mit irgendwie Pressemitteilungen, wie auch immer. Wir zwingen die dazu, sich zu verhalten, weil der öffentliche Druck so groß ist, was zu machen. Oder ein Boykott, wir kaufen etwas nicht mehr oder wir nehmen an etwas nicht mehr teil. Der Gegenseite stößt das auf, weil ihre Profitinteressen damit gefährdet sind. All das sind verschiedene Hebel. Oder direkte Demokratie, ja, wir sprechen später noch über Deutsche Wohnen und Co. Enteignen oder Vergesellschaftung. Das ist auch ein Hebel, weil dann über diese Volksgesetzgebung sich alle dazu positionieren müssen. Das ist, glaube ich, so ganz zentral. Sich dann also immer bei den eigenen Engagement zu fragen, was ist denn mein Hebel? So, das so klar für mich zu machen, fand ich auch für mich total hilfreich. Weil ich häufig, seien wir ehrlich, echt vieles aus dem Bauch heraus mache und dann funktioniert was und was nicht. Und danach kann ich dir erklären, warum es funktioniert hat, aber vorher gar nicht unbedingt. Aber Hebel ist es häufig.
0: Ich fand das auch gut, was du gesagt hast. Man muss jetzt nicht irgendwie dann zum Beispiel so Massenproteste oder sowas, ne? Zum Beispiel diese großen Anti-AfD-Proteste nach Bekanntwerden, der Potsdam-Files, so, das muss man nicht bashen als etwas, was irgendwie verpufft oder im System eingepreist ist. So, das ist etwas, wo sich Menschen politisieren können, wo Menschen auch erstmal zusammenkommen, klare Kante zeigen und Haltung zeigen und so. Und das waren ja, glaube ich, auch die größten in der Geschichte der Bundesrepublik, irgendwie mit fast 2,5 Millionen Menschen oder so. Aber da kann es halt nicht stehen bleiben so. Und ja. Das finde ich genau wichtig und richtig, wie du es in deinem Buch machst, das als einen Schlüssel zu erkennen, wieder in die Offensive zu kommen, nicht nur appellieren, sondern Gegenmacht aufzubauen, die Hebel zu finden. Und da hast du ja schon zwei hervorragende Beispiele gebracht, ne? Streiks, ja, im Gesundheitswesen zum Beispiel, denke ich auch die Krankenhausbewegung, die jetzt quasi wieder Rückschläge erleben, habe ich jetzt gelesen. Weil wir diesen ganzen Kürzungswahnsinn der Bundesregierung haben und dann sagt die Charité in Berlin jetzt schon, ja, Entlastungstarifvertrag müssen wir leider kündigen, so, weil wir haben nicht die Kohle dafür, so, also müssen wir gerade wieder weiter Druck machen. Oder auch halt Artikel 15 Grundgesetz, ne, Vergesellschaftungsparagraf und Volksentscheid, der da genutzt wird, ja, von der Initiative Deutsche Wohnen enteignen, so, oder das Nachdenken darüber, was sind Hebel, ne, um Konflikte zu schaffen und Macht zu verschieben, ja, das ist, glaube ich, wichtig hier.
1: Genau, ja. Dann der zweite Punkt. Ich bin noch in unserem Dreierrhythmus drin.
0: Sehr gut, sehr gut.
1: Zwei von drei. Das habe ich nicht vergessen, immerhin. Dass häufig aber auch schon der Kampf für das bessere Leben Teil des besseren Lebens ist. Und dann nehme ich jetzt vielleicht mal die Anti-AfD-Proteste, die größten Proteste als Beispiel. Alleine schon das Zusammenkommen und in dem Fall ja das Sichtbarmachen von Dissens, sage ich mal, in der Öffentlichkeit anräumen, wo man das sonst nicht hat. Ja, in jedem kleinen Kaff, auch in ostdeutschen Bundesländern, kamen auf einmal Leute zusammen. Alleine das ist schon Teil dessen, was man erreichen will. Alleine die Nachbarschaftsinitiative, wo ich zusammenkomme mit Leuten aus meinem Viertel, wo wir darüber sprechen, was wir besser machen wollen, ist schon Teil des besseren Lebens, weil Teil des besseren Lebens ist, dass wir zusammenkommen. Alleine, dass ich eine Veranstaltung an einem Kulturort habe, wo alle gut gegessen haben und gute Musik hören und gut miteinander geschnackt haben, auch das ist schon Teil des besseren Lebens. Also natürlich wollen wir, dass am Schluss unsere politischen Ziele insgesamt verändert werden, dass das neue Gesetz kommt oder das neue Gesetz nicht kommt. Und das ist ein sehr weiter Weg, aber alleine schon, dass wir in Verbundenheit miteinander kommen, ist Teil des besseren Lebens. Und bei den Anti-AfD-Protesten zum Beispiel haben sich dann danach die Omas gegen Rechts überall gegründet. Egal, wo man in Deutschland ist, da sind Omas gegen Rechts. Und wahrscheinlich in der ersten Reihe überall. Und das verändert eine Atmosphäre in der Gesellschaft. Insbesondere ja bei den Omas. Ich finde das ja so wahnsinnig clever. Die nutzen Omas so als Vertrauensort, innerhalb von einem Protest dann zum Beispiel, das erzeugt viel mehr Vertrauen innerhalb von einer Bewegung. Es macht auch was, wenn irgendwie die dann eine Blockade machen und dann müssen die Cops da Omas wegtragen. Das ist dann irgendwie auch komisch. Und es hat ja noch so ein super spannendes feministisches Element. Gewöhnlich sagt man Frauen in dem Alter so, jetzt trag mal irgendwie beige Kleidung und verschwinde aus der Öffentlichkeit. Und die sind aber laut und die sind bunt und die sind überall da. All das ist eine Folge und ist dann ja für sich schon ein besseres Leben. Und das habe ich nochmal viel, viel klarer erkannt, dass häufig dann das Engagement selbst dann eben schon das Bessere ist.
0: Hilft auch gegen Gefühle von Angst und Ohnmacht wahrscheinlich. Du hast das, was viele Leute gerade erleben, so, aber in diese Bewegung zu kommen, selbstwirksam zu sein. Mhm. Auch wenn man nicht weiß, ob das von Erfolg gekrönt ist am Ende, so, ne? Das hilft aber selbst schon, sich besser zu fühlen auch, ja, und vielleicht auch die Welt schon ein kleines Stück besser zu machen, ja, sehe ich auch so.
1: Ja. Ja. Und dann vielleicht als Anekdote einmal, man muss gar nicht unbedingt eine bestimmte politische Positionierung von allen haben, um gemeinsam was zu erreichen. Ich gebe mal ein Beispiel. Die erfolgreichsten antikapitalistischen Proteste der letzten Jahre gab es im Fußball, Deutsche Fußballliga, die Tennisballproteste.
0: Okay, jetzt bin ich gespannt. Das habe ich nicht mitbekommen.
1: Ja.
0: Ich habe den wichtigsten antikapitalistischen Protest. Damn it. Okay, klär mich auf.
1: Ende 2023 hat die Deutsche Fußballliga, die DFL, entschieden, die wollen Investoren reinholen in die Fußballliga. Also Milliardeninvestment, also wirklich Milliarden, unter anderem von einem saudischen Staatsfonds. Und die Fans an der Basis, also Ultras, aber auch so sehr breit, unsere Kurve, das ist ein Mitgliederdachverband mit 250.000 Mitgliedern, ja, fast so viele Mitglieder wie die Union. Sind dagegen auf die Barrikaden gegangen. Zum einen, weil sie Angst hatten um ihr Spiel, so, dass sie Angst hatten, dass jetzt bald Spiele in Saudi-Arabien ausgetragen werden für die Investoren und dass noch weiter entkernt wird, das, was sie lieben. Mhm. Und zum anderen, weil der Vorgang aus ihrer Sicht komplett undemokratisch war. Die wurden nie beteiligt dabei. Was haben die dann gemacht? Die haben Proteste organisiert, haben erstmal eine Schweigeminute gemacht im Stadion. Was hat das gebracht? Gar nichts. Haben alle geschweigt, war halt ruhig. Ja, ist kein Hebel. Danach haben sie angefangen, Schokotaler zu werfen aufs Spielfeld. Das war so ganz nett symbolmäßig, wurden aber weggeräumt, hat auch nichts gebracht. Dann haben sie, und das war dann der Schlüssel, angefangen, gemeinsam Tennisbälle ins Stadion zu schmuggeln. Kann man super einfach schmuggeln, kann man auch weit werfen. Ist auch ein super Symbol. Hey, wir sind keine Tennisfans, die sich mit allem zurechtgeben, sondern wir sind Fußballfans.
0: Einigermaßen preisgünstig auch. Ja,
1: genau. Ja. Und haben koordiniert in allen Ligen immer haben Spiele unterbrochen, indem sie Tennisbälle geworfen haben. Wenn die weggeräumt wurden, haben sie die nächsten geworfen. Wenn die weggeräumt wurden, die nächsten, haben einfach den Hebel gefunden. Hier geht's um die Spielübertragung im Fernsehen. Wenn die unterbrochen werden, dann kostet das Millionen. Haben darüber total viel Wirbel erzeugt und sind in so einen kreativen Wettbewerb gekommen. Also am nächsten Spieltag haben dann die Leute ferngesteuerte Autos aufs Spielfeld geworfen. Da gibt's so Videobilder, wie die Ordner hinter diesen Autos herlaufen. Total lustig. Und Das hat nur 2 Wochen gebraucht von diesem Protest, bis die Fußballliga gesagt hat, das können wir nicht durchhalten. Wir wollen dieses Milliardeninvestment nicht. Und wie krass ist das? 2 Wochen Protest letztlich von diesen Fans, die sich alle nicht oder so gut wie alle nicht als Antikapitalistinnen bezeichnen würden, aber die haben es geschafft, so ein Milliardeninvestment zu verhindern. Und Milliardeninvestment würde man ja gewöhnlich sagen, die Konzerne machen, was sie wollen. In dem Fall aber haben Leute das geschafft aus einem sehr unterschiedlichen politischen Spektrum, weil sie ein Ziel gemeinsam vor Augen hatten von etwas, was sie lieben, was ihnen wichtig ist und wo es eine Gemeinschaft gab. Und da war halt nicht erstmal die Abfrage, wo stehst du politisch, wie findest du den Kapitalismus an sich, sondern das war gar nicht so im Thema, sondern das sehr konkrete Ziel. Und darüber gab es dann eine klare Organisierung und Mobilisierung.

0: So, und jetzt geht's weiter mit dem zweiten Teil meines Gespräches mit dem Politikwissenschaftler und Politaktivist Arne Semsrott. Was ich aber schon spannend fand in deinem Buch, ist, dass du ganz stark, und du hast vorhin gesagt, es kann uns nicht nur darum gehen, den Status quo zu verteidigen, da muss mehr sein. Also diese Demokratie zu verteidigen bedeutet ja letztendlich auch Aufrüstung zu verteidigen, Sozialkatastrophe oder Klimakatastrophe zu verteidigen und letztendlich auch eine Politik zu verteidigen, die der Faschisierung Vorschub leistet, seien wir ehrlich so. Also, und wenn ich dann höre, ne, von, sei es aus der Union, sei es aus Teilen der SPD, ja, wir müssen doch jetzt zusammenstehen, um diese Demokratie gegen die Faschos zu verteidigen, denke ich so, ja, aber was hat diese Demokratie denn für uns gerade in petto? Und zwar zu wenig so, ne? Und deswegen fand ich spannend zu sehen, dass du in deinem Buch ganz stark auch einen Fokus drauf legst, darauf, auf die Demokratisierung von Wirtschaft, auf die Umverteilung von Reichtum und mit Blick auf das, was wir erleben, diese Sündenbockpolitiken, Stichwort, die Migration sei die Mutter aller Probleme, da ganz stark zu versuchen, die Konfliktachse zu verschieben, ne? Von innen außen auf oben unten, ja. Ne? Immer zu schauen, irgendwie, was sind die eigentlichen Probleme? Mieten, Gesundheit, Löhne etc. Und wie hängt da ja, die Vermögenskonzentration in den Händen weniger Superreicher dann mit der Armut von uns allen zusammen? So, das fand ich schon interessant zu sehen. Deswegen die Frage, muss kritische Zivilgesellschaft auch dann am Ende doch antikapitalistischer sein? Genau.
1: Ja, also ich glaube, ohne die Gerechtigkeitsfrage geht es auf jeden Fall nicht. Ich würde jetzt nicht sagen, dass es strategisch unbedingt sinnvoll ist, wenn sich alle Antikapitalismus als Wort raufhauen. Also dann ist das, glaube ich, in der öffentlichen Wahrnehmung nicht automatisch besser, auch wenn ich glaube, dass es wichtig ist, bestimmte Begriffe, ja, das Enteignen und Vergesellschaften ja auch zu enttabuisieren. Es muss auch Akteure geben, die das irgendwie in den normalen Diskurs reintun. Mhm. Aber ich denke schon, genau, ohne Gerechtigkeit, ohne Verteilungsfragen mitzudenken, funktioniert das alles nicht mehr. Wir haben jetzt eine Situation in Deutschland, in der so ein politisches System zunehmend von Dynastien geprägt wird. Also in dem Moment, wo wir keine klare, starke Umverteilung mehr haben und wo über Generationen hinweg Familien ihren Reichtum behalten und ausbauen können, führt das dazu, dass wir letztlich Dynastien bekommen, die einfach nur, weil sie mehr Geld haben, darüber so einen krassen Hebel haben, auf Politik Einfluss zu nehmen, dass die Demokratie allein dadurch gefährdet und kleiner wird. So. Und darauf müssen wir Antworten finden und die gibt es ja auch. Und ich meine, du machst diesen Podcast, du hast jetzt über 300 Folgen, das sind über 300 Antworten darauf, wie man es machen kann. Das ist ja eigentlich ganz viel davon auch. Dazu gehört eben auch tatsächlich im Wirtschaftssystem was anders zu machen. Ich meine, die meisten Leute verbringen einen Großteil ihrer Zeit in Strukturen, die per se erstmal undemokratisch organisiert sind. Wie krass ist das? Wir reden die ganze Zeit von Demokratie, aber Leute arbeiten in Unternehmen, die sind erstmal undemokratisch, so zu einem sehr großen Teil. Und daran zu gehen und zu schauen, wie können wir denn die Orte, an denen wir die meiste Zeit in unserem Leben verbringen, wo wir in Beziehung mit anderen Leuten sind, die anders gestalten. Und da kommt man natürlich schnell zu Gewerkschaften und der Frage, wie arbeiten Gewerkschaften? Aber man kann natürlich auch grundsätzlich die Verfasstheit von Unternehmen sich anders anschauen. Also dann Richtung Genossenschaften gehen und andere Modelle, die eben dann demokratischer verfasst sind als bisherige sind.
0: Ja, und darüber hinaus ließen sich natürlich auch noch die Sozialproteste erwähnen, die wir jetzt im kleineren Umfang sehen, getragen von der Linkspartei, weil gerade Zivilgesellschaft oder soziale Bewegungen auch in einer relativen Schwäche sind. So, also kann man auch drüber nachdenken, ob man da mal vorbeischaut, ob man da mehr Support leistet. So. Genau, weil wir erleben gerade, glaube ich, wirklich, also es ist ja vergleichbar mit der Agenda 2010 oder noch schlimmer, ne? Also einen enormen Angriff auf den Sozialstaat, auf die Arbeitnehmerinnenschaft, so. Also Klassenkampf von oben letztendlich. Und da reiht sich auch ein, vielleicht kommen wir jetzt dann drauf, auf Deutsche Wohnen und Co. enteignen, das Enteignungsverbot. Also das war für mich ja schon so ein kleiner Hammer, ne, dass da nicht so sehr das Merz das macht. Also ich meine, der kommt von BlackRock, die sind massiv im Immobilienmarkt, investieren die massiv Und kurz nach der Ankündigung ging auch die Vonovia-Aktie so leicht nach oben, also nach der Ankündigung dieses Enteignungsverbot, was da der Koalitionsausschuss da in die Öffentlichkeit getragen hat. Im Bundesrat wird das von Bayern angetrieben, ja auch schon mal forciert. Genau, aber ja, auf Betreiben der Immo-Lobby wollen die Länder dann ein Gesetz, was die Vergesellschaftung von Wohnraum verbietet, bezieht sich natürlich auf die Initiative in Berlin. Und ja, für alle, die halt vielleicht nur auf die AfD schauen, ist das so ein Beispiel so, okay, die Demokratiefeinde sind bei den Rechten definitiv Antifa all the way so, aber sie sind irgendwie auch in einer verroten Mitte, die am Ende die Profitinteressen von wenigen ImmobilieneigentümerInnen schützt so und gegen ein demokratisches Votum der BerlinerInnen. Also es haben sich ja fucking fast 60% der BerlinerInnen haben gesagt, wir wollen die Enteignung von großen Wohnungskonzernen, ja. Und das soll jetzt alles nichts wert sein. So, man stellt sich da auf die Seite privater Investoren. Und von Merz erwarte ich das. Bei Klingbeil fand ich schon ein bisschen interessant zu lesen, wie er dann so gefragt, glaube ich, in der Bundespressekonferenz dann so reagiert. Ja, ich saß da halt zusammen mit so drei Immobilieninvestoren und die haben mir gesagt, ja, ist dann nicht mehr so, wir ziehen unsere Investitionen zurück, so, wir bauen nicht mehr. Oh, da habe ich halt Angst bekommen. Also das fand ich schon krass. Aber ja, wie sehr willst du hier alles abbrennen?
1: Ja, gib mir ein Feuerzeug, los geht's. er ist ja auch bezeichnet, mit wem er eben nicht zusammensaß. Ne? Er saß eben nicht mit ihm mit der Initiativen da zusammen.
0: Absolut.
1: Also erstmal glaube ich, auch da, ich will jetzt nicht irgendwie komisch hoffnungsvoll wirken, aber dass es auf Bundesebene jetzt eine Initiative gibt, ein im Grundgesetz verbrieftes Recht quasi auszuhöhlen, abzuschaffen, wegen einer Länderinitiative aus Berlin, wegen einem direktdemokratischen Mittel, zeigt erstmal, wie wirksam das ist und wie krass diese Initiative Deutsche Wohnen und Co. enteignen ist. Deswegen erstmal, hey, Props, ja, an DWE.
0: Absolut, die haben Angst.
1: Ja.
0: Die haben Angst. Mit Blick auf die Berlin-Wahl zum Beispiel auch so. Es ist ja auch, man weiß mittlerweile, auch angestoßen von dem jetzigen Spitzenkandidaten der Berliner CDU, nachdem der Wagner-Wegner, heißt er, zurückgetreten ist.
1: Wegner,
0: also dieser
1: ja.
0: Evers oder so. Ne? Mhm. Und dann noch von den Hamburgern, ne? Weil die natürlich auch noch, glaube ich, eine starke Immobilienlobby haben. So. Also die sind da maßgeblich, haben die das mitgetragen. Und die Berliner SPD tut so, als hätte sie davon nichts gewusst. Das ist natürlich auch ein bisschen peinlich ist, ne, dass wenn man da nicht von Klingbeil und Co. informiert wird. Aber die wollen es ja eigentlich auch nicht, die Berliner SPD. So, aber ja, die haben den Arsch auf Grundeis, ja. Und das ist ein gutes Zeichen.
1: Genau.
0: So,
1: ja. Das ist ein gutes Zeichen angesichts von, du hast sie gerade genannt, diese Abstimmung, 1 Million BerlinerInnen, die dafür gestimmt haben. Und im Vergleich dazu, die jetzige Regierung, Union und SPD, die haben 700.000 Stimmen bekommen, ne? Also eine Minderheit verhindert die Durchsetzung von einem Votum von einer stärkeren Mehrheit. Mhm. Und ich würde sagen, das trägt jetzt dazu bei, dass sich alle noch mehr und noch stärker positionieren müssen. Und das ist ja diese Kraft von Deutsche Wohnen und Co. enteignen. Die haben es geschafft, dieses Thema so in den Mittelpunkt zu rücken, dass niemand mehr drum rumkommt. Alle müssen sich dazu verhalten. Und nach aktuellen Umfragen ist das ja mit Abstand das wichtigste Thema für alle Leute. Mieten, 30% sagen, das ist das wichtigste Thema. Das nächste Thema ist, glaube ich, bei 7 oder 8% so. Es ist einfach das Thema. Interessanter Side-Effekt dabei, niemand spricht darüber, was die AfD davon hält, gibt genug Streit unter allen anderen Parteien darüber, die extreme Rechte ist komplett abgemeldet bei dem Thema, mhm. ich wüsste auch wirklich nicht, was wollen die abschieben, um Wohnraum zu schaffen wahrscheinlich, irgend so ein Bullshit, ne?
0: Ja.
1: Das heißt, das verändert auch nochmal die Frage, wer eigentlich gefragt wird und wer dann mit Statements dabei ist und dadurch, dass es jetzt diese Initiative aus dem Bund gibt, wird das noch stärker und das wird der SPD in Berlin einfach Stimmen kosten. Also es wird einfach nochmal stärker anhand dieses Themas polarisiert und ich würde sagen positiv polarisiert. Polarisierung hat ja Bad Rap manchmal. Ich glaube, es gibt viele Themen, an denen eine Deutlichmachung von Konflikten und der Pole, die existieren, total sinnvoll ist und das gehört auf jeden Fall dazu. Mhm. Und dann ist es überhaupt nicht ausgemacht, dass so eine Initiative aus dem Bund auch tatsächlich durchkommt, weil es natürlich viele Akteure gibt, die das verzögern können. Und dann gibt es ja viele gerichtliche Hebel, die es so gibt. Das ist jetzt auch gar nicht so leicht, so ein Gesetz so zu machen, dass das nicht später einkassiert wird. Deswegen glaube ich, ist das jetzt einfach nur ein weiterer Schritt in dieser Debatte. Und wir wissen es aus vielen Bürgerrechtsbewegungen, eigentlich aus allen, ja, die wichtigen Kämpfe, die sind eben nicht in 2, 3, 4 Jahren gemacht, sondern da geht es um Jahrzehnte. Diese Mietenrechtsbewegung, die hat ja auch schon Jahrzehnte hinter sich. Und ich glaube, wir sind tatsächlich relativ nah an einem entscheidenden Punkt und wir kommen dahin. Und ich bin, was das angeht, tatsächlich ziemlich zuversichtlich, weil, ja, weil denen der Arsch auf Grundeis geht und das bedeutet, es passiert was.
0: Absolut. Ich bin auch zuversichtlich, wobei ich nämlich natürlich schon auch, muss ich gestehen, mit so ein bisschen Bammel in die juristischen Finessen dann so ein kleines bisschen eingelesen habe. So, was darf da der Bund eigentlich, was darf er nicht? Und der Mietendeckel ist ja so ein Beispiel, dass der Bund mit Kompetenzländer übertrumpfen kann. So, da gilt dann Bundesrecht vor Landesrecht. Ja. Das heißt, prinzipiell hat er da Regelungsmöglichkeit, aber dann wird es halt echt juristisch interessant. So, und da wird es viele Auseinandersetzungen geben. Ich glaube, ich muss dazu auch nochmal einladen, weil ein Verbot, wie es die Bundesregierung jetzt plant, das ist mit Sicherheit verfassungswidrig, so wie ich es verstanden habe. Aber ein weiterer Weg wäre halt sowas wie ein Rahmengesetz, und da haben sie ja dieses unsägliche Vergesellschaftungsrahmengesetz in Berlin schon ein bisschen als Vorbild. Und das könnte so formuliert sein, ähnlich wie beim Informationsfreiheitsgesetz, dass es am Ende einem faktischen Verbot gleichkommen würde, auch wenn es nicht verboten wird. Mhm. Wenn sie zum Beispiel dann reinschreiben, ja, die Entschädigungshöhe, die muss Marktwert entsprechen und sie muss auch sofort gezahlt werden. Das würde halt sowas wie der Vergesellschaftung von Wohnraum in Berlin würde das verunmöglichen, so, weil da geht es darum, entsprechend unter Marktwert zu zahlen, damit überhaupt die Mieten, die dann dabei rauskommen am Ende, ja, funktionieren für die Menschen, ja, und das Leben wieder leistbarer machen und auch nur durch diese Streckung dann über, ich weiß nicht wie viele Jahrzehnte, die das dann diese Entschädigung gezahlt wird, nur darüber funktioniert das. Und dann hätte sich erledigt, wenn das quasi so geregelt werden würde, dann wäre ja die Vergesellschaftung in Berlin oder anderen Bundesländern passé. Und dann gibt es aber auch die Einschätzung, und wie gesagt, deswegen muss ich mal dazu einladen hier im Podcast, glaube ich, dass so ein Verhinderungsgesetz selbst auch nicht verfassungskonform wäre, sondern dass der Bund den Ländern nur die Vergesellschaftung versperren kann, wenn er selbst Vergesellschaftung macht. Also so die Quintessenz so. Mhm. Und das ist natürlich jetzt höchst spannend so, ne? Also
1: ja. Und ich meine, wie krass ist das, dass wir darüber jetzt sprechen, 75 Jahre, 77 Jahre nachdem dieser Grundgesetzartikel reingekommen ist, und das war nie Thema. Es musste offensichtlich so ein Impuls aus der Zivilgesellschaft kommen, weil die Parteien nicht dazu in der Lage waren, so, wie nennt man, was ist das Szene, outside of the box zu denken. Ne? Also solche Impulse können eben aus der Zivilgesellschaft kommen. Und dann ist natürlich die Frage, und das finde ich so schön, du hattest vor kurzem Gäste da, die haben dieses Buch Status quo durch Löchern geschrieben, ne? Das finde ich ein Begriff, der passt super gut dazu dann eben auch. Mhm. So eine Vergesellschaftung in diesem Bereich will natürlich nicht alle Probleme lösen, aber der Status quo wäre durch Löchern, dann könnte man direkt überlegen, was kann man denn noch alles vergesellschaften? Wie ist das mit diesen digitalen Plattformen und der Energieinfrastruktur? Und wenn man hier diesen einen Grundgesetzartikel zum Leben erwachen kann, welche gibt's denn noch, ne? Also das, man kommt direkt in so einen Modus, da neue Möglichkeitsräume zu entwerfen, auch wenn es so ein Artikel schon seit 7

0: kam das zunächst nicht zustande, weil die Stadtverwaltung einen Rückzieher gemacht hat. Dann hast du, glaube ich, an einem anderen Ort gelesen. Du hast aber auch in so kleinen Orten gelesen wie Quedlinburg oder Stendal warst du schon. Hätte mich mal interessiert, wie hast du die Stimmung jeweils wahrgenommen auf deiner Tour und wo kommt es jetzt vielleicht für dich drauf an, ja? Also für den Moment nach der Wahl, ne? Wo besteht dann auch Möglichkeiten, Druck zu machen? Auf wen muss Druck gemacht werden, damit eine AfD vielleicht verhindert wird?
1: Ja, also ich kenne jetzt ganz Sachsen-Anhalt auf jeden Fall. Halle, Magdeburg, Quedlinburg, Stendal, Wittenberg, Zerbst, Halberstadt, mache ich alles.
0: Ach, du warst noch an anderen Orten, weil auf der Page habe ich irgendwie diese drei Orte.
1: Ja, ich ziehe alles durch. Jede Anfrage aus Sachsen-Anhalt, ich nehme alles an.
0: Sehr gut, sehr gut.
1: Aber es sind auch wirklich immer so besondere Räume. Ich erlebe das nirgendwo sonst in Deutschland, dass es so eine besondere Energie gibt. Die Leute, die kommen zu den Lesungen bei mir, die sind natürlich Leute, die sich engagieren oder engagieren wollen und die voll dabei sind, ne? Also die so on fire sind. Das ist wirklich krass. Und in Stendal zum Beispiel, ist eine kleine Stadt mit 35.000 Leuten. Da war bei der Lesung, das war in so einer ehemaligen Kirche, war rappelvoll, mehr als 250 Leute. Und es gab immer so einen Moment, wo Leute reinkamen in die Kirche und gesehen haben, so viele Leute da. Und alle dachten, wow, so viele andere Leute gibt's hier, die sich auch engagieren wollen, die auch was tun. Das war krass für die Leute vor Ort, weil das medial so nicht abgebildet wird, dass es so viele gibt und weil es so eine, nennt man dann, pluralistische Ignoranz gibt, also dass Leute denken, ah, eigentlich finde ich das nicht okay, aber offenbar bin ich der Einzige damit. Und dann kommen die in so einen Raum und merken, ah, ich bin überhaupt nicht der Einzige, es geht so vielen so. Und solche Räume zu schaffen und diese gegenseitige, das sich gegenseitig sehen irgendwie zu schaffen, das ist total wichtig, weil es überall diese kleinen Initiativen und das Engagement gibt. Natürlich in Magdeburg und Halle dann noch mal mehr, aber überall gibt es dann die kleinen weltoffenen Initiativen oder so. Und das auch angemessen abzubilden, ist, glaube ich, wichtig. Das machen ja hier und da welche. Die Taz hat jetzt auch wieder eine größere Reihe dazu gemacht, aber gerade so in den größeren bürgerlichen Medien wird eigentlich nur über die AfD gesprochen die ganze Zeit. Und das hilft denen natürlich, wenn nicht gleichzeitig der Widerstand gezeigt wird, wenn nicht gleichzeitig auch mal besprochen wird, was in den Wahlprogrammen von den anderen Parteien verdammt nochmal drinsteht, ne? Also die haben ja schon einen sehr krassen Vorteil, bisschen ähnlich wie Trump in seinen Wahlkämpfen den Vorteil hatte. Und den Akteuren vor Ort, genau, Geld zukommen zu lassen, Netzwerk Polylux ist was, aber auch einfach Danke zu sagen, den zu schreiben, vielleicht mal zu einem CSD in der Provinz hinzufahren, einfach literally Flagge zu zeigen da. Das ist, glaube ich, wichtig und dran zu bleiben. Also 6.9. ist der Wahltermin und man kann schon jetzt davon ausgehen, dass danach alle Medien abziehen und die Sonderkorrespondentinnen, die jetzt noch berichten, danach dann, wenn es mit der Regierungsbildung schwierig wird, schon gar keinen Bock mehr haben. Und da dran zu bleiben und den Leuten auch in den Monaten danach Zuspruch zu geben, damit sie eben nicht direkt ausbrennen und weg sind, das ist, glaube ich, total wichtig gerade. Und einfach zu fragen, was sie brauchen. So, das ist natürlich auch sehr unterschiedlich, je nach Initiative. Und vielleicht brauchen manche auch gar nicht so viel und wissen schon ganz genau alleine, was sie machen. Aber das ist, glaube ich, so die Richtung. Und reden wir noch übers taktisches Wählen? Wahrscheinlich nicht. Nee, das sollen andere machen. Aber da kommen wir natürlich dann schon auch in so Spezial- und Detailfragen, wie man da vorgehen soll. Es ist auf jeden Fall eine besondere Situation, die wir so, glaube ich, in der Bundesrepublik noch nicht hatten.
0: Ja, und vielleicht auch nochmal Druck machen auf entsprechende Parteien, die ja eine Zusammenarbeit mit der AfD nicht ausschließen. So, also ich denke an die Union, die CDU in Sachsen-Anhalt, die ein sehr rechter Landesverband ist, oder auch das Bündnis Sahra Wagenknecht, was da auch widersprüchliche Signale auf jeden Fall sendet. So. Und da hat der Widersetzen auch schon deutlich gemacht, okay, ihr habt auch damit zu rechnen, mit Widerstand von uns. Das ist vielleicht was. Aber wenn es, spielen wir es mal durch, das Beschissene oder das Horrorszenario, dass jetzt die AfD wirklich dort den Minister stellt, wichtige Ministerien besetzt. Worauf müssen wir uns da vorbereiten oder was erwartet da die Menschen in Sachsen-Anhalt, vor allem Betroffene von rassistischer Ausgrenzung oder Gewalt etwa? aber auch

0: andere und was sind da, ne, vielleicht auch wichtige Hebel des Widerstandes?
1: Also erstmal gibt es, glaube ich, nur zwei Scheißszenarien. Das eine ist, sie kommen an die Regierung. Das andere ist, sie werden mit Abstand stärkste Oppositionspartei und können alle anderen vor sich hertreiben. So viel besser ist das in vielen Bereichen auch nicht, wenn die dann einer, ich weiß es nicht, CDU, SPD, linke Regierung oder einer Minderheitsregierung gegenüberstehen. Aber wenn die tatsächlich an die Regierung kommen oder so eine Regierungsmacht bekommen, bedeutet das auf jeden Fall mehr Gewalt. So, sowas äußert sich direkt auf der Straße. Das bedeutet, dass jetzt der mit Abstand größte Teil von Leuten, die Migrationsgeschichte haben, jetzt überlegen, ob sie Sachsen-Anhalt verlassen. Und gleichzeitig muss man aber auch sagen, es gibt viele, die können das Land gar nicht verlassen. So einfach ist es ja auch nicht. Also aus praktischen, aus rechtlichen Gründen, aus finanziellen Gründen, weil sie Leute haben, die sie pflegen müssen. Ne? Also es gibt diese Überlegung, wegzugehen, ist ja auch nicht für alle realistisch. Wir müssen davon ausgehen, dass Zivilgesellschaft sehr breit nicht nur Finanzierung verliert, sondern auch mit Verfahren überzogen wird. Es gibt jetzt teilweise so Szenarienbildungen, wo geguckt wird, was können die rechtlich machen und was nicht. Und ich glaube, dass der Ansatz nicht so richtig passt, weil es natürlich Teil von einer antidemokratischen Regierung ist, Gesetze gezielt zu brechen und dann erstmal darauf zu warten, dass man zurückgepfiffen wird vom Gericht, aber erstmal Fakten zu schaffen. Sehen wir ja nicht nur von denen, sehen wir ja auch von dem Innenminister Dobrindt jetzt gerade schon. Und da dran zu bleiben und nicht wegzuschauen und für Finanzierung und auch rechtliche Unterstützung zu sorgen, das machen wir mit dem Gegenrechtsschutz auch. Das ist ein gemeinsames Projekt von Frag den Staat und der Gesellschaft für Freiheitsrechte, an die sich Leute wenden können. Und alle Foren zu nutzen, die man hat, um dagegen vorzugehen, ist, glaube ich, wichtig. Um dann, und ich glaube, das wäre das erste Ziel, so viel klaren Widerstand zu machen, dass diese Regierung möglichst schnell zusammenbricht. Also sich dann auch nicht auf 4 Jahre vorzubereiten und wir halten durch, sondern die müssen schnell wieder weg und dann vielleicht zu überlegen, wie kann man denn so ein Ibiza-Video hinkriegen? Also nennen wir es ein Gran Canaria-Video mit irgendwelchen AfD-Leuten oder so. Eben nicht sich damit zufrieden zu geben, sondern immer klar zu machen, das ist eben nicht das neue Normal, sondern das muss hier schnell wieder weg.
0: Danke dir, Arne, auf jeden Fall, dass du dir so viel Zeit genommen hast. Ja, vielleicht nur zum Ausblick noch die kleine Frage. Wir haben ja im Verlauf des Gesprächs schon mal angeschnitten, wie schwer es ist, manchmal aus dem Bett zu kommen, so to speak, ne? Weil die Entwicklungen so kacke sind, wie sie halt nun mal sind. So. Und ich glaube, viele von uns kennen das, Gefühle von Angst und Ohnmacht, genau, in diesen Zeiten. Und jemand wie du, der so lange sich engagiert, dem werden solche Gefühle auch bekannt sein. So. Und hätte mich interessiert, jemandem wie dir explizit, wie gehst du damit um? Woraus schöpfst du gerade in diesen düsteren Zeiten Hoffnung? Was hält dich vielleicht so am Laufen? Und es ist ja vielleicht auch was, wovon unsere Zuhörenden hier profitieren können. Genau.
1: Also ich habe das oft, dass ich den Fehler mache, morgens aufzustehen, direkt Nachrichten mir anzugucken. Und das führt dazu, dass ich teilweise dann quasi heulend aufwache. Also ich wirke jetzt vielleicht auf manche vielleicht ein bisschen zu positiv. Ich will auf jeden Fall sagen, ich bin die ganze Zeit verzweifelt. Ja? Und ich glaube, das gehört auch dazu. Wut und Trauer und Verzweiflung ist einfach angemessen. Es passiert so viel Scheiße. Was mir persönlich dabei hilft, und warum ich dann immer weitermachen kann, ist tatsächlich dann eben mitzubekommen, wie vielen anderen Leuten es auch so geht und dann mitzubekommen, was die alle machen. Und ich habe jetzt nur ein paar Beispiele genannt, die mir Mut machen. Und es gibt so viel mehr und die gibt es eben überall. Und die gibt es überall, diese demokratischen Kerne. Und in jedem Stadtviertel gibt es dann die kleine Initiative. Dahin zu gehen, mich zu verbinden, zu sagen, hey, ganz schön scheiße, ne? Aber guck mal, was wir alles Großartiges machen. Das hilft mir total und darüber kann ich weitermachen, weil ich eben sehe, all diese Kämpfe, die brauchen viele Jahre und Jahrzehnte. Und auch in so einer Scheißzeit gibt es eben immer wieder die Erfolge. Jens Spahn tritt zurück. Und die Volksentscheide, die gehen voran. Und die Innis machen einfach so cooles Zeug und es macht auch einfach so viel Spaß. Es macht so viel Spaß, es ist so viel, so lustig. Wut, Trauer und Verzweiflung ist da, aber es macht eben auch so viel Spaß. Es ist einfach geil und ich würde nichts lieber machen als dieses Engagement. Und darüber komme ich gut voran.
0: Arne, danke dir vielmals. Danke.
1: Dankeschön.

0: Ja, ihr Lieben, das war's auch schon wieder. Das war der Distance Podcast für diese Woche. Ich möchte Danke sagen, dass ihr am Start wart. 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Genau, und freue mich drauf, wenn ihr nächste Woche wieder einschaltet zu einer neuen Folge. Bis dann.
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0: 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Hallo und herzlich willkommen zur Sendung Raumfest. Heute wird wieder mal gesprochen. Also früher hatte ich mich immer geniert, dass ich über Musik spreche, aber es ist mir heute, man wird älter, eine Ehre, ja, und eine Freude, dass wir es endlich geschafft haben. Ute Binter, Kuratorin von Open Music und Impuls und so weiter, das seit vielen Jahren untriebig in Graz, dass ich sie eben hier in der Sendung begrüßen darf. Es ist wirklich schön, weil es passt eigentlich sehr gut. Ja, schönen guten Abend.
1: Guten Abend, wir werden improvisieren.
0: Wir werden improvisieren, ja genau. Also manche werden vielleicht Radio, sie denken, oh, wann hört der auf zu reden? Ja, manchmal verfahren wir. Aber wir gehen, wir haben Musik auch dabei.
1: Das haben wir vorbereitet.
0: Richtig, wir haben das vorbereitet. Also, vielleicht stellst du dich kurz vor.
1: Ja. Also du hast mich eh schon vorgestellt. In Graz bin ich seit vielen Jahren aktiv mit der Reihe Open Music. Eigentlich glaube ich jetzt inzwischen 26 Jahre. Wir wollten schon zum 25er
0: Eben.
1: Was machen,
0: das aber das haben wir nicht geschafft. Immer geschafft, verschoben,
1: jetzt,
0: genau.
1: Wir machen einfach weiter.
0: Ja, genau.
1: Knapp 20 Jahren bin ich auch für den Verein Impuls, Verein zur Vermittlung zeitgenössischer Musik in Graz tätig, mit Festival und einer Akademie für zeitgenössische Musik und so kleineren Projekten, auf die wir vielleicht auch noch zu sprechen kommen. Aber heute bin ich da, weil morgen eigentlich schon das nächste Konzert von Open Music ist. Das ist eine Reihe, die eigentlich sehr offen konzipiert ist, aber dann doch sehr konkret Projekte an Land zieht, die man sonst in Graz nicht jeden Tag oder überhaupt hören würde. Sehr oft Grazer Erstpräsentationen von Formationen, Gruppen, Projekten hat. Und auch morgen werden wieder Musiker da sein, die das erste Mal hier in Graz gastieren. Ein junges Streichquartett aus Frankfurt, muss ich sagen, im Moment ansässig, sich ganz der zeitgenössischen Musik widmen und morgen im Grazer Museum der Wahrnehmung im MUWA bei Open Music gastieren werden, auch mit Uraufführung und Erstaufführung. Also ein ganz frisches Programm.
0: Oh, sehr schön.
1: Ja. Also im MUWA habe ich ja öfter Konzerte. Open Music findet man nicht immer nur an einem Ort. Also ich glaube, in diesen 26 Jahren waren das 30 oder 32 Orte, Locations, die schon bespielt worden sind. Und also das geht von ganz kleinen Locations bis hin zu Mumut oder auch Kirchen, teilweise öffentlichen Raum, gerade in Corona-Zeiten habe ich eher dort Projekte auch gemacht. Und im Museum der Wahrnehmung ist es natürlich besonders schön, weil das Ambiente wirklich bereichernd ist. Also die haben ja tolle Ausstellungen. Es ist gerade eine Ausstellung von der Barbara Höller eröffnet worden. Und da sozusagen in diesem Kontext mit Bildern der Kunst, die immer sehr konkret und sehr reduziert und formal pointiert ist, zeitgenössische Musik hören zu können, ist echt ein Erlebnis. Die Akustik ist super dort, gerade für Streichquartett. Also ich kann nur empfehlen, auch mit offenen Augen und offenen Ohren morgen um 20 Uhr dorthin zu kommen und das Fabrikkonzert zu hören. Ich hoffe im Übrigen, ich habe noch keine Nachricht bekommen, dass sie nicht mit Lufthansa unterwegs waren, aber ich glaube, sie sind Bahnfahrende. Also sie müssten heute irgendwann in der Nacht ankommen.
0: Sehr gut, sehr gut. Ja, dann hören wir am besten gleich einmal rein, oder?
1: Sie haben eine CD
0: Erzähl ein bisschen.
1: Herausgebracht. Genau. Also ich habe jetzt kein Stück dabei, das morgen gespielt würde, aber ich würde mir wünschen, dass wir vielleicht einfach nur anspielen, damit es nicht zu lange geht mit der Musik und wir noch andere Sachen zu auch noch kommen. Ein kurzes Stück von der Rebecca Saunders, das ist eine britische Komponistin, die in Berlin lebt und eine meiner Lieblingskomponistinnen eigentlich ist, die ein Stück für Streichquartett Fletch geschrieben hat. Das ist diese Feder auf Pfeilen, die hinten so angebracht ist. Und da dieses, wenn ein Pfeil so abflutscht, dann vibriert das. Und mit dieser sozusagen, mit dieser akustischen, mit diesem Phänomen und mit diesem Zischen hat sie sich sozusagen bei diesem Streichquartett beschäftigt. Das heißt, sie geht immer sehr von einer Idee, oder ganz oft ja, von einer Idee, von einem akustischen Phänomen oder von einem ganz konkreten Ding aus und geht da wirklich ins Detail und bearbeitet das, versucht da eben viel herauszuholen und ein Stück daraus zu machen und sich nicht abzulenken mit irgendwelchen Aneinanderreihungen von verschiedenen Dingen, sondern ganz konkret an einer Sache, an einer Thematik dran zu bleiben. Und das finde ich irgendwie super und man hört es eigentlich auch.
0: Oh, sehr schön verbal jetzt beschrieben, da kriege ich jetzt richtig Lust.
1: Ja.
0: Hören wir jetzt einfach rein.
1: Ja, sehr gern.

0: Das Fabrikquartett morgen im MUWA, 15.04.20 Uhr.
1: Genau.
0: Wer war nochmal die Komponistin? Bitte nochmal.
1: Also das war jetzt Rebecca Saunders, die
0: Ja.
1: kommt morgen nicht vor.
0: Oh nein, okay.
1: Aber wir haben zum Beispiel eine Uraufführung von Robin Hoffmann. Das ist ein deutscher Komponist, der jetzt nach Graz gezogen ist. Für die Liebe. Annesley Black, auch eine ganz tolle Komponistin, ist seine Frau. Also insofern
0: Okay.
1: haben wir ihn ja hierher bekommen. Und es wird zum Beispiel auch von Bernhard Gander ein Stück sein, Cool, das das Aditi-Quartett uraufgeführt hat. Ein super Stück, kann ich auch schwer empfehlen. Und dann gibt es noch Stücke von der Sarah Nemtsov, von Giorgio Komara, einer griechischen Komponistin, von Alex Paxton, der jetzt ganz groß angesagt ist, ein Brite, ein Junger, und von der Milica Djordjevic. Genau, also 6 Stücke, ein ziemlich üppiges Programm morgen im MUWA.
0: Ja,
1: Genau.
0: sehr schön. Unbedingt kommen, also 20 Uhr. Ja, also das Fabrikquartett. Jetzt frage mich, wie suchst du eigentlich wie kuratierst du das eigentlich? Wie?
1: Naja, also ein paar Leitlinien habe ich mir schon gesetzt. Das eine ist eben, dass ich Dinge nach Graz bringen will, die nicht hier ohne dies schon aufbereitet abgespielt sind. Ich schaue vor allem auch bei Interpreten, wer jetzt sozusagen heranwächst, weil es ja auch eine finanzielle Frage ist. Also wenn jemand schon ganz groß heraus ist, hat man entweder schon eine langjährige Beziehung, damit man die Leute noch irgendwie nach Graz bringen kann, die sie bezahlen kann. Aber über Impuls, wo ich ja sehr viel mit jungen Komponistinnen und Musikerinnen und Ensembles zu tun habe, lerne natürlich viele Leute kennen, die gerade so am aufsteigenden Weg sind. Und auch beim Fabrikquartett zum Beispiel ist es so gegangen, waren in diesem IEMA, Ensemble Modern Akademieprogramm drinnen. Und das ist wiederum ein Partner von mir mit Impuls. Also da bin ich in so einem europäischen Netzwerk und Ulysses heißt es. Und insofern habe ich von ihnen erfahren und ich habe sie nie live gehört, muss ich zugeben, was ich normalerweise, also schon gern tue, ja, weil es geht ja auch um die Performance gesamt und das Menschliche und überhaupt. Also in dem Fall habe ich mich halt orientiert an Aufnahmen. Und dann schaue ich so ein bisschen, was die so machen und wie weit die sind und wo sie überall studieren, also oder studiert haben. Und die haben ja auch eine super Ausbildung beim Ensemble Modern bekommen und beim Aditi-Quartett, Vogler-Quartett und so weiter. Also die sind sehr, sehr gut betreut. Lukas Fels ist einer der Unterrichtenden noch bei ihnen. Und die wollen einfach, ja. Also das merkt man, wenn man mit ihnen sich mal unterhält, ja, was sie vorschlagen. Ich schaue mal Repertoire Listen an, ich frage sie, wen sie jetzt toll finden, zum Beispiel, mit wem sie arbeiten wollen und so. Und da kriegt man dann schon auch ein Gefühl, ob es jemandem ernst ist und, oder nicht. Ja. Also die sind gerade wirklich am aufsteigenden Ast, sind auch in diesem europäischen Projekt für Streichquartette drinnen. Also da kommt man auch nicht einfach so rein. Auch beim Ulysses-Netzwerk haben wir sie jetzt reingenommen. Also sie werden nicht nur morgen da sein, sondern im Februar auch bei der nächsten Impulsakademie, 14 Tage da in Graz sein und proben, sich unterrichten lassen, aber auch mit jungen Komponistinnen zusammenarbeiten. Dann schreibe ich immer Calls aus, um Projekte anzuleiern. Also da wird man, also wenn sie morgen schon liebt, kann man dann sie sicher noch einmal, aber auch im Februar hören. Gut, das ist die eine Spange sozusagen. Was ich dann schon auch schaue, ist, ob's so rote Fäden im Programm geben kann. Also es gibt so ein paar Subreihen sozusagen, die ich über die Jahre immer wieder mit neuem Material sozusagen fülle. Das ist zum Beispiel Junge Stücke. Das ist ein Projekt, wo ich halt kleine Kompositionsaufträge vergeben kann, aber immer für dieselbe Besetzung. Ja, das heißt, also da wird richtig Repertoire aufgebaut und da habe ich drei, mit denen ich halt gut befreundet bin, Musiker vom Klangforum Wien. Und dann nehmen wir immer einen jungen Kontrabassisten noch dazu, also auch, dass eine
0: War schön, ja.
1: Nachfolgegeneration dabei ist. Und da gibt es alle 2 Jahre dann so ein Uraufführungsprogramm mit einer Besetzung, die es sonst nicht so oft gibt. Also ich wüsste überhaupt nicht, dass diese Konstellation als fixes Ensemble besteht mit Akkordeon, Saxophon, Viola und Kontrabass. Ne? Also
0: Ah,
1: das
0: es
1: war
0: ist
1: jetzt ja auch
0: super
1: eine
0: ungewöhnlich, ja.
1: Kombination, eine unge Und ja. eben, also ich würde jetzt nicht unbedingt Streichquartette beauftragen, weil da ja. gibt es mehr, ja, sondern es muss irgendwie einen besonderen Anlass geben oder eine besondere Idee. Oder eine Sache, die in der Corona-Zeit angefangen habe, war, dass ich mir gedacht habe, ich muss irgendwie auch Komponistinnen, Künstlerinnen ansprechen, ob sie nicht Projekte machen wollen, die man zwar schon als Konzert dann auch präsentieren kann, aber die noch in irgendeiner anderen Form, in irgendeinem anderen Medium das mitgedacht ist und konzeptimmanent ist, sich präsentieren lässt in einer Zeit, wo man sie nicht treffen kann. Mhm. Ja. Und da war übrigens im Radio Helsinki eines dieser Projekte damals mit dem Christoph Ressi. Und der hat, also der macht ja sehr viel Verschiedenes, mhm. auch in der neuen Musik genau. und Jazz und so ja. weiter, Theatermusik. Und dann habe ich gedacht, was hat er bisher noch nicht gemacht? Das ist nämlich ein Hörspiel zu dem damaligen ja. Zeitpunkt. Und da habe ich im Helsinki gefragt, ob wir ein Hörspiel sozusagen auf Sendung bringen könnten und uraufführen könnten, zuerst im mhm. Radio, ja, Synoptic City hat es geheißen, und dann hat es natürlich auch eine Live-Präsentation, wie es man wieder durfte, ne, eine Live-Präsentation davon gegeben, weil er dann auch mit Modulen sozusagen gearbeitet mhm. hat, die er dann live noch wieder neu probieren und bearbeiten konnte ja. und dann sogar noch eine Videospielebene dazu gegeben hat im Live-Ding, so wie er heute halt arbeitet. Ja, genau, ja. Also das war zum Beispiel so ein Projekt. Oder das erste war mit dem Marco Döttlinger, der in Salzburg auch das Ensemble Names, mit dem Ensemble Names das mitbegründet hat und an der Uni Elektronisches Institut ist. Und den habe ich gefragt, ob er nicht irgendwie so ein Instrument bauen könnte, mit dem man zu Hause halt auch spielen kann, ja. Und das hat er dann gemacht, sozusagen so ein paar Parameter computermäßig definiert, Module wieder. Man konnte selber mit den verschiedenen Ebenen, die voraufgenommen waren, spielen, die verändern. Und dann hat es auch eine Live-Performance gegeben, ja. Und so ist es halt dann über die Jahre weitergegangen, mit dem Winnie Fritsch zum Beispiel, ja. Oder heuer, Ende des Jahres gibt's in der Akademie Graz eine Präsentation von Arbeiten mit der Billy Reuss, die jetzt bei der Diagonale auch groß gespielt wurde, und natürlich mit einem Live-Konzert in diesem Setting. Letztes Jahr wunderbar mit dem Daniel Lercher und der Sabine Meyer. Also das geht dann in Richtung Installation, Klang, Bild, Lichtinstallation. Und in diesem Setting wird dann auch live performt, ja. Also das wäre zum Beispiel so eine kleine Subreihe, die sich so über die Jahre dann auch fortsetzt. Oder eine kleine Subreihe wäre Soltanto Solo, wo ich einen Komponisten, eine Komponistin aussuche und quasi Solostücke und nur von dieser Person Stücke präsentieren kann, ja. Oder eine andere Subreihe, was haben wir auch alles gehabt? was war dann noch? Focus On natürlich, ja. Hat jetzt immer funktioniert auch in Zusammenarbeit mit dem Gender-Institut von der Kunstuniversität, mit der Frau Professor Brüstle und ihren Mitarbeiterinnen, dass wir einen Fokus auf eine Komponistin, das ist jetzt wirklich immer eine Komponistin, also mit kleinem i geschrieben, legen, wo Open Music sozusagen den Musikteil übernimmt und das Gender-Institut dann einen Diskurstag mit Lecture, mit einer Diskussion, mit Einführungsvortrag, mit Einladung dieser Komponistin verbindet und wir auch die Infrastruktur der Kunstuniversität nutzen können zum Beispiel. Da war die Eva Reiter dabei oder die Brigitta Mundendorf, die Sarah Nemtsov ist vorgekommen und heuer wird es, ich glaube es ist der 27. Oktober, die Gleunaritsch sein, Sarah Gleunaritsch, die eben nach Graz kommt, das Black Page Orchester wird den musikalischen Part übernehmen und dann gibt's halt noch Vortrag und einen Tag mit der Komponistin, ja, wo man halt ein bisschen mehr und aus verschiedenen Perspektiven was erfahren kann. Also ich selber kann ja nicht alles abdecken, deshalb ist es auch immer schön, wenn die Leute, die zum Beispiel eben vortragsmäßig das übernehmen können, wenn es solche Kooperationen gibt, ja. Oder eben auch mit Galerien wie der Akademie Graz, wo man diese Räumlichkeiten nutzen kann und das halt ein passendes, gutes Setting auch bietet. Also solche Dinge sind so Anhaltspunkte, ja. Dann interessiert mich irgendwie zum Beispiel mit Instrumenten, ja. Also was ist nicht nur ein Streichquartett, ja, sondern es hat so Schwerpunkte mit Turntables zum Beispiel gegeben, oder Instrumente, die eine sehr spezifische Stimmung haben, also Tasteninstrumente. Also da gibt's ganz verschiedene Dinge, die man halt dann mal so in den Mittelpunkt stellt. Heuer zum Beispiel wird's zwei sozusagen Spiegelkonzerte geben, einmal Mai und einmal im November, also genau zur Hälfte, mit alter Musik und neuer Musik, also neue Musik, die sich auf die alte bezieht und eine Verbindung aufbaut und diesen Bogen spannt. Und ja, solche Dinge. Also es kann sehr unterschiedlich sein, aber letztendlich ist es dann doch wieder so handverlesen und versucht irgendetwas vielleicht wieder zu bergen oder zu präsentieren, was dann doch einen besonderen Wert hat, ja. Manchmal gelingt es auch ein bestimmtes, also über jetzt einen guten Venue hinaus ein bestimmtes Setting zu kreieren, ja. Also eines der vielleicht ja, längsten auf jeden Fall und schönsten Konzerte war Morten Feldmanns Streichquartett. Das zweite, der Morten Feldmann war ja ein Teppichliebhaber, hat auch gesammelt und da habe ich mit dem Blaschek-Teppichhandlung Teppiche bekommen von ihm und das ganze Mover war ausgelegt und also so, das macht einfach Spaß, so ein bisschen auch mitzugestalten und es also es muss auch Gründe geben, warum man das macht. Man macht das nicht nur so als Tapete oder so, aber diese Überschneidungen auch mit Settings oder auch in den Stücken teilweise selbst. Ja, also es ist jetzt ja ganz oft der Fall, dass es doch multimedial transportiert wird, auch zeitgenössische Musik. Das ist einfach, also ich würde nicht sagen, es ist mehr, aber es kann einfach toll sein, also wenn man so ein Gesamterlebnis hat, ja.
0: Bin jetzt total inspiriert. Ich sehe jetzt, ich würde gar nicht mehr dich Kuratorin nennen, sondern du bist eigentlich schöpferisch tätig. Also im Endeffekt ist
1: Ich
0: es,
1: kümmere
0: du,
1: mich. Nein,
0: das ist schön.
1: ich tue mich lieber Kuratorin im Sinne von Kümmerer und
0: Schön. Mir kommt gerade der Gedanke, ich habe den Alexander Kluge sehr geschätzt und der hat,
1: Nein.
0: oder nicht,
1: Na,
0: Entschuldige,
1: na,
0: ich mag,
1: ich liebe ihn
0: also,
1: so
0: und
1: und
0: ich
1: er ist
0: sehe
1: auch
0: dich jetzt
1: super.
0: gerade, ja genau, das ist so traurig und ich sehe da gerade genau diese ähnliche Energie. Er hat sich als Gärtner gesehen, also und nicht ein strenger Garten. Und das sehe ich gerade bei dir auch. Deswegen,
1: Ja,
0: ja,
1: ja.
0: also es,
1: Also ich möchte nicht auf der Bühne sein,
0: na
1: muss ich
0: genau,
1: sagen. Und
0: also
1: das,
0: ich.
1: also das, da bin ich nicht gut genug und nicht
0: Oder bist
1: konsequent
0: du zu
1: genug.
0: selbstkritisch, wie auch
1: Oder zu
0: immer?
1: sehr,
0: Ja,
1: ja,
0: genau.
1: ist
0: Aber
1: egal.
0: jeder
1: Also das
0: findet
1: braucht es
0: seinen
1: nicht,
0: Platz
1: ja.
0: und das
1: Ja,
0: geht's ja gar
1: ja.
0: nicht. Genau.
1: Aber es ist schon schön, wenn man sozusagen das richtig stellen kann
0: Richtig,
1: oder
0: richtig.
1: verbinden kann oder so.
0: Genau.
1: Das ist schon
0: Das
1: schön.
0: sehe ich
1: Ja,
0: und
1: ja.
0: was ich auch sehe, Beziehung. Also nicht nur jetzt, also dir sind die Musiker, die Komponisten als Person auch wichtig. So, also ein bisschen so, weil ich höre immer Beziehung. Ah, der und es ist.
1: Also ich habe ganz selten keine Beziehung. Also es gibt Ausnahmen.
0: Ja,
1: So ist
0: gibt
1: es
0: eh Ausnahmen, aber
1: nicht.
0: so wie
1: Und ich
0: du.
1: würde auch nicht sagen, dass man, dass ich jemanden, der mir nicht absolut persönlich nicht sympathisch wäre, prinzipiell nicht einladen. Das würde ich auch nicht sagen. Aber eigentlich ergibt sich's immer sehr schön.
0: Man wird inspiriert durch
1: Ja,
0: andere.
1: ja,
0: Ja?
1: ja,
0: Ey,
1: ja.
0: das ist ja oft, man muss ja jemanden nicht komplett mögen, aber kann
1: Ja, ja,
0: inspiriert sein
1: ja,
0: von dem,
1: ja,
0: was er macht.
1: ja,
0: Das ist
1: ja,
0: ja.
1: ja. Aber ja,
0: Ja.
1: genau, ja.
0: Ah, sehr
1: Danke.
0: schön. Na, das ist sehr, sehr schön. Jetzt hast du so viel erwähnt.
1: Jetzt
0: Ich
1: muss noch
0: schlage vor,
1: Musik
0: bei
1: hören, oder? Ja,
0: openmusic.at kann man
1: ja.
0: mal nachschauen oder bei wo, Puls.
1: Openmusic.at ist
0: Genau.
1: eine Geschichte, da gibt es auch ganz unten, also der ganze Archiv, seit ich das mache. Also man
0: Ja.
1: kann wirklich also jedes Konzert irgendwie aufrufen und auch nach Komponisten sortieren und Komponistinnen und so weiter. Und das aktuelle Programm, also ist auf der Frontseite. Und das andere Projekt, also das eigentlich noch viel größer ist, ist eben Impuls und da ist die Homepage impuls.at. Caesar. Genau.
0: Okay,
1: genau.
0: Ja, weil du, damit man ein bisschen sich dann orientieren kann. Aber es ist so gut, dir jetzt einmal zuzuhören, weil das Programm sieht man immer wieder, aber jetzt kriegt für mich das Programm auch, jetzt sehe ich dich dahinter und das ist sehr inspirierend, neue Konzerte zu gehen, weil da empfehle ich auch den Zuhörern einfach, schaut's, was kommt und hingehen und mal.
1: Also wenn man jetzt morgen zum Beispiel keine Zeit hat, dann würde und überhaupt mal einen Einstieg bräuchte in die zeitgenössische, sagen wir mal, also komponierte, aber das ist ja nicht nur ganz streng, es gibt ja auch Konzeptkompositionen und so weiter, dann würde ich sehr, sehr empfehlen, sich Samstag 30. Mai freizuhalten. Da gibt es nämlich zum 17. Mal die Impuls-Minuten-Konzerte.
0: Ah,
1: also
0: sehr
1: das
0: zu
1: ist
0: empfehlen, genau.
1: So ein Format, mit dem ich halt begonnen habe, so einmal im Jahr, das in Grazer Galerien und Kunstinstitutionen, wo ich halt willkommen geheißen werde und aufgenommen werde, zu veranstalten. Das, es sind, also eigentlich, wenn man ganz ehrlich ist, sind es viele Minuten. Also ich habe schon das Programm auf der Homepage. Es geht nämlich von 10 Uhr in der Früh bis mindestens, ich glaube, wir werden es nicht ganz schaffen, um 22 Uhr fertig zu sein. Und es geht quasi ein Attacker, ja, eine Galerie nach der anderen wird abgegangen und überall erwarten einen unterschiedliche Programmpunkte. Also ich habe als Freak gezählt, wie viele Minuten reine Spielzeit anstehen. Das sind über 400 Minuten reine Spielzeit. Boah. Und es machen 51 Musikerinnen mit und es gibt, glaube ich, 49 verschiedene Programmpunkte. Also, und das ist einfach vom Format her wunderschön. Erstens einmal ist es bei freiem Eintritt. Das heißt, man braucht keine Angst haben, dass man irgendwann arm wird dort. Außerdem kann man jederzeit kommen und gehen. Wenn einem ein Stück nicht gefällt, schaut man sich vielleicht irgendwie dazwischen ein Bild an und wird dann merken, dass zeitgenössische Musik nicht immer gleich klingt und man durchaus Dinge findet, die einem plötzlich irgendwie wachrütteln und man sagt, habe ich mir gar nicht gedacht, dass das so klingen kann. Also es ist wirklich ein Format, das auch hilft, Vorurteile vielleicht abzubauen und es gelingt immer bei diesem Minutenkonzertenprojekt wirklich eine riesige Bandbreite an dem, was heutzutage zeitgenössische Musik ausmacht, zu präsentieren mit durchwegs, sage ich jetzt, jüngeren Musikerinnen. Die Idee war eben, möglichst vielen Leuten eine Präsentationsfläche zu geben, aber natürlich jetzt nicht ohne ein gewisses Qualitätszertifikat sozusagen. Und vor allem auch jungen Leuten die Möglichkeit zu geben, Feedback vorweg zu bekommen, Unterstützung zu bekommen, um Dinge vorzubereiten. Und deshalb machen wir im Vorfeld immer so 5-6 Tage Workshops für alle, die halt etwas einreichen. Und da ist der Dimitrios Polisoides und der Gerald Breinfalk. Die sind sozusagen die Coaches oder die Experten jetzt von instrumental musikalischer Seite. Und da kann jeder dann zumindest sich eine Stunde, manche auch länger, Ätzes holen, Unterstützung holen. Und ich sehe halt auch und höre halt auch, was alles angeboten wird, weil die Leute kommen mit Ideen und kann dann ein Programm daraus basteln. Und das ist eigentlich immer, also ich will es nicht verschreien, aber 16 Mal ist gut gegangen.
0: Sehr schön.
1: Das hat einen ganz speziellen Flow und es ist auch, finde ich, sehr schön, wenn man nicht jetzt irgendwo in einer Reihe sitzen muss, egal ob es die erste oder die letzte oder in der Mitte oder fußfrei ist oder so, aber eine Distanz hat. Ja, hier kann man wirklich sich den Platz, den Hörplatz, den Schauplatz selber suchen.
0: Richtig.
1: Man ist ganz nah dran an den Dingen, und an den Musikern. Ja. Man kann ihnen über die Schulter schauen und die Noten mitlesen oder man kann ein Bild anschauen und das Akustische nur so wahrnehmen. Das heißt, man entscheidet selber, wie man hören kann, wie nahe man der Sache kommen will und man kann wahnsinnig viel ausprobieren. Mhm. Ja, und es kostet nichts. Mhm. Es kostet einen Tag Lebenszeit, der so reich, also das Füllhorn wird so reich ausgeschüttet, dass man das echt probieren kann.
0: Also 30.05. Impuls 30. Minutenkonzerte von 10 bis 10. Ja. Von, also 10 bis 22 Uhr mindestens.
1: Und es fängt an bei der Teppichgalerie Blaschek, dann geht es weiter über die Kunstwirtschaft, also wo Schmuck ausstellen. Also es ist auch sehr bunt zusammen. Also hat sich natürlich auch wieder mal so ergeben. Dann Halle für Kunst Steiermark, das Mover ist dabei, der Roter ist dabei, das ESC Medienkunstlabor ist dabei, Grill und Room of Fine Arts. Also es sind 8 Locations, die auch wieder ganz unterschiedliche Dinge präsentieren. Und man wandert einfach, man kann auch mal dazwischen eine Runde aussetzen, einen Kaffee trinken, was essen, dann schaut man wieder vorbei. Also es ist sehr ungezwungen und also eigentlich wirklich eine Möglichkeit, was zu erleben.
0: Sehr schön. Klingt wirklich sehr schön. Ja. 2 Punkte sind so schön. Ich weiß es nicht wieder. Es gibt in Graz so einen kleinen CD-Laden und mit dem habe ich immer wieder geredet. Genau, in der Bücherstube und dann über moderne Musik. Genau, der Werner hat so schön gesagt, das passt da so gut. Oft hat man bei so zeitgenössischer Musik, wenn man es nicht kennt, einmal so eine innere Abwehr. Und er hat oft gesagt, ja, man muss diese Musik einmal so im Wohnzimmer spielen, aber geht durchs Haus und in der Küche ist plötzlich diese Abwehr dann weg. Mhm. Bei manchen Leuten, wenn man ihnen, das kann man nicht hören. Mhm. Und plötzlich wird man gefangen. Also es bewegt einen, weil ich habe mit vielen schon gesprochen und das passt da sehr gut, sich bewegen, sich in einen Raum bewegen, vor allem bei so einer Musik, die macht ja etwas mit einem. Und dann ist das eine gute Gelegenheit für Leute, die vielleicht auch ein bisschen eine Scheu haben, dieser Musik gegenüber. Muss man nicht am Sitz bleiben,
1: man muss gar nichts. Und
0: sehr schön.
1: Also was sich immer gegeben hat und das zeigt eigentlich, wie gut das funktioniert und wie sehr das fesselt, ist natürlich, also es war nie die Situation, dass jetzt jemand geredet hätte oder Lärm gemacht hätte. Also das transportiert sich wie von selbst.
0: Genau, da entsteht so eine Atmosphäre in dem Rahmen.
1: Und das ist, also ja, wie gesagt, ich schwärme davon.
0: Ja, also 30.05.
1: 30.05. Ja. Das muss man unter Impuls.cc abrufen.
0: Impuls.cc, gefunden.
1: Und dann, also was auch dort schon sichtbar ist, es gibt dann noch ein Projekt, das über Impuls macht, Text im Klang. Das ist auch so ein Zyklus sozusagen, wo auch Urführungen jedes Mal sind und Kompositionsaufträge vergeben werden können. Und wo junge Komponisten, Komponistinnen gebeten sind, sich mit entweder einem spezifischen Text oder dem Werk eines Literaten, einer Literatin, übrigens habe ich den Alexander Kluge damals auch vor Jahren dabei gehabt.
0: Wirklich?
1: Mit einer, mit einem wunderbaren Text, der mir so nahe ist. Ich habe Sehnsucht, Mama mia, wie ist denn der gegangen? Also ein ganz kurzer Text. Ich habe etwas verloren, deshalb habe ich Sehnsucht. Wie die 38 Grad in den Urmeeren transportieren sich die Dinge über Jahrhunderte und aber Millionen Jahre. Und aber auf jeden Fall, also Haya ist die Friederike Mayröcker sozusagen. Die Regentin und das Werk und der Professor Kastberger vom Literaturhaus, der ja sich ganz stark mit ihr beschäftigt hat, der ist sozusagen das Verbindungsglied, weil sie ja eben nicht mehr lebt. Mhm. Übrigens habe ich den Kluge einer der letzten Male mit der Mayröcker im 21er Haus vor einigen Jahren hat er da eine Ausstellung gehabt und hat mit der Mayröcker gesprochen. Und die zwei, wie die sozusagen zärtelnd miteinander umgegangen, werde ich nie vergessen. Gut, auf jeden Fall Friederike Mayröcker und eben 4 Komponistinnen sind dabei, die sich mit dem Werk beschäftigen. Nicht jetzt im Sinn von einer Vertonung oder dass Liedtexte verwendet werden oder so, sondern mit entweder formalen Kriterien, der Arbeitsmethode, die jemand hat, das ist ja gerade bei der Mayröcker, mit ihrer Zettelwirtschaft oder so, könnte man vielleicht als Anregung, also die Anregung, der Impuls kann aus ganz verschiedenen Richtungen kommen. Es geht jetzt nicht um 1:1 Übersetzung eines Wortes in Klang, sondern einfach um einen Impuls zu bekommen über ein anderes Medium und diese Person. Ne? Und das wird am 16. Oktober stattfinden. Mit dem Ensemble Schallfeld mache ich das, die mir auch ganz nahe sind. Super Ensemble, auch mit eigener
0: Genau, ja.
1: Konzertreihe auch in Graz, die auch öfter bei Impuls schon mitgemacht haben und eben über den Text im Klang habe ich eine sehr lange Verbindung auch mit ihnen. Genau, und dann gibt es dann noch am nächsten Tag ein gemeinsames Frühstück, wo man das, was man gehört hat oder nicht gehört hat, bespricht und sozusagen so einen Abschluss bildet. Also das wäre dann ein weiteres Format sozusagen, das es jetzt auch schon dann das 7. Mal gibt bei Impuls. Und im Februar 27 ist dann überhaupt 14 Tage Rambazamba von 8. bis 19. Februar. Also
0: Boah.
1: da wird viel wieder passieren.
0: Ich glaube, ich muss dich jetzt
1: Ja.
0: öfter einladen, weil da passiert so viel. Wir müssen öfter
1: Also
0: reden.
1: wenig ist es nicht.
0: Ja.
1: Wenig ist nicht,
0: Na.
1: aber davor haben wir ja also noch viele Sachen mit dem
0: Genau,
1: Musik
0: genau.
1: auch, ja, genau.
0: Ja, vielleicht hören wir jetzt einmal,
1: Aber wieder Musik
0: wir
1: vielleicht,
0: sind schon
1: oder?
0: bei der Hälfte, ja. Ein
1: Ja,
0: bisschen Musik, was schlagst du vor?
1: Na, gehen wir vielleicht weiter in der Menüliste, weil am 25. April
0: Ja.
1: wird die Sylvie Courvissier wieder bei Open Music sein. Und zwar ist das dann im Tubes, Grazer Tubes,
0: Ja.
1: mit einem Quartett mit dem Thomas Morgan, dem Dan Weiss on Drums und der Patricia Brennan, die jetzt ein totaler Rising Star als Vibraphonistin ist. Und da hätte jetzt eigentlich die CD rauskommen sollen, aber das hat sich etwas verzögert. Also die wird erst im November wirklich veröffentlicht, aber wir haben schon zwei Tracks von ihr bekommen. Und das eine ist der Schlafmond. Amalthea heißt die Gruppe.
0: Moment.
1: Amalthea. Das war Le Pavot Rouge vielleicht oder Queen of Spades.
0: Moment, da habe ich jetzt.
1: Das habe ich dann mal so geschickt. Aber ich meine, wenn wir es nicht haben, ist auch nicht
0: Ah,
1: tragisch.
0: warte mal, schau. Warte, erzähl noch mal weiter, ich
1: Ja,
0: such's dabei. Warte mal.
1: also die Sylvie Courvissier ist eine Schweizer Komponistin und
0: Ah, habe ich.
1: super.
0: Ja.
1: Dann
0: Dann
1: hören wir die heute mal.
0: hören wir
1: Ja,
0: gleich mal
1: genau.
0: rein. So, einen Moment.

0: So.
1: Der Schlafmond lässt uns noch nicht ganz einschlafen, weil es ist noch nicht 22 Uhr.
0: Da hast du
1: Aber
0: recht,
1: das
0: ja.
1: war Sylvie Courvissier einmal eher als ein Vorgeschmack auf das, was am 25.04. im Tubes passieren wird und dann halt auch als CD irgendwann mal rauskommt.
0: Sehr gut.
1: Genau.
0: Genau. Jetzt muss ich, oder bist du noch, ich muss jetzt trotzdem fragen, du selber, bist du Musikerin auch oder
1: Nicht
0: nicht
1: praktizierende mehr. Also
0: praktizierende?
1: ich habe lang Klavier gespielt,
0: Ja.
1: aber ich habe ehrlich gesagt mir nicht so gern zugehört, weil ich einfach
0: Okay.
1: nicht gut genug, so
0: Du
1: gut
0: hast
1: war wie die
0: gute
1: anderen.
0: Ohren, weil du gute Ohren hast.
1: Nein, und
0: Das ist
1: es ist,
0: es.
1: also es ist, war schon eine Sache auch, dass ich kaum Zeit gehabt und
0: Ja.
1: dann war das eine gute Ausrede.
0: Ja.
1: Und vielleicht fange ich ja wieder an. Also ich habe eigentlich schon gern gespielt, aber was mir, wo ich dann, wo wirklich ein Bruch war, war wie dann verstärkt so in Richtung Impro, also meine Ohren
0: Ja.
1: gemacht habe, nachdem ich nach Graz gekommen bin, dass ich mir echt gedacht habe, ich habe eigentlich selber nichts zu sagen. Und ich kann, also, und das hat mir dann nicht so gut gefallen, weil wobei, also ich habe dann noch jahrelang Bach gespielt, weil das wirklich einer meiner größten ist, ja. Und da kriegt man schon auch sehr viel mit, auch so Automatismen, was Harmonik betrifft. Aber jetzt, ich wollte dann irgendwie eigentlich meinen großen Heroen und Heroinnen der Improvisation haben gedacht, das möchte ich auch können und da habe ich null zu sagen. Und das hat mir nicht so besonders gut gefallen. Und dann habe ich auch viel zu arbeiten gehabt. Also man muss auch Zeit investieren und die habe ich einfach nicht und das war einfach ein Bruch.
0: Okay,
1: Dann,
0: okay.
1: nee, nee.
0: Ja.
1: Was ich dann eigentlich mal gedacht habe, wo ich vielleicht was hätte, den Phil Minton habe ich ja sehr gern
0: Ja.
1: und ich habe ja früher auch bei der Jeunesse in Wien gearbeitet und da halt auch Jazzprogramme gemacht und ihn noch einmal zum Beispiel eingeladen. Und mit dem habe ich dann irgendwie so im Stiegenaufgang 10 Minuten improvisiert. Also das hat Da hat es funktioniert, ja. Also wenn ich nicht die Klaviertechnik haben muss, sondern nur einfach mit Stimme, die ich nicht habe, also ich bin keine Sängerin, ja, aber mit Expression arbeiten kann, das hat irgendwie funktioniert und haben gedacht, vielleicht wäre das eh lustig. Aber nein, also ich bin nicht die Künstlerin. Also ich habe viel probiert, weil ich auch Kunstgeschichte studiert habe und dann denkt man sich natürlich, man muss jetzt selber auch mal irgendwas probieren. Und es war jetzt nicht ganz schlecht, aber es war einfach nicht gut genug, dass ich mir denke, also da kann ich jetzt eine Profession draus machen und also lieber schaue ich, dass ich das Beste an Land ziehe
0: Ja.
1: und das macht mir einfach mehr Spaß und das ist
0: Ja, und
1: besser.
0: uns freut es auch. Ja, besser, was auch immer, aber es ist
1: Besser.
0: so. Es ist, ja, oft muss man
1: Ja.
0: seinen Platz finden, wo man sich wohlfühlt und
1: Also ich glaube, dort passe ich recht gut hin, ja, wo ich mich hingestellt habe.
0: klingt wirklich so. Weil
1: Ja.
0: du machst das alleine? Oder wenn ich so
1: Also Open
0: nachfrage?
1: Music mache ich schon ganz alleine, ja.
0: Ja?
1: Also na, ich habe jetzt
0: Ja,
1: jemanden
0: sicher.
1: am
0: Ja,
1: Abendbass
0: das
1: und
0: auf alle
1: eine
0: Fälle,
1: ganz
0: aber
1: tolle
0: ja.
1: Grafikerin und früher hat es der Josef Fürbass zum Beispiel gemacht, die Grafik und so. Aber sonst, also von Organisation, Musiker abholen, Buchhaltung etc., Pressearbeit, Geld aufstellen und so, das mache schon ich Texte und so. Und bei Impuls eigentlich, jetzt habe ich Gott sei Dank seit 3 Jahren eine Halbtagskraft, die mit mir kontinuierlich mitarbeitet, aber da ist auch nicht, das ist auch Mini-Putzi.
0: Puh. Es
1: Anstrengend.
0: klingt
1: Deshalb spiele
0: anstrengend.
1: ich auch nicht mehr Klavier.
0: Ja, das verstehe ich. Also da wacht man damit auf und geht damit schlafen fast, oder?
1: Sehr, sehr oft, ja.
0: Ja.
1: Also ich habe 7 Jahre lang wirklich im Schlafzimmer das Impulsbüro gehabt. Das war nicht lustig. Das habe ich dann aufgegeben.
0: Ja. Was für
1: Genau.
0: Lebensqualität dann,
1: Ja, ja.
0: ja. Also, morgen haben wir Konzert,
1: Ja,
0: 15.04., weil das niemand
1: ja,
0: vergisst.
1: ja.
0: Das eine Konzert, was wir jetzt gerade gehört haben, ist
1: Ja.
0: noch einmal. Kannst du es nochmal sagen? Das ist.
1: Das ist Sylvie Courvissier Amalthea
0: Ja?
1: am 25. April. Also wir starten bei Open Music immer um 20 Uhr
0: Ja?
1: im Tubes. Und dort habe ich dann gleich noch einmal am 29.04. ein super, also mit Legenden besetztes Konzert, kann man sagen. Also es müssen nicht immer nur die ganz Jungen sein, ja. Es können auch Legenden dabei sein. Das ist der Joey Baron und die Robin Schulkowski. Joey Baron, so Umkreis, Knitting Factory, John Zorn, 80er Jahre, davor schon mit Carmen McRae und so weiter gespielt. Also eine Lichtfigur aus Jazz und Drums. Und die Robin Schulkowski ist eine fantastische Perkussionistin, die aber nicht jetzt aus dem Jazz kommt, sondern aus der, sagen wir mal, neuen Musik, also mit Xenakis und Feldman und Cage und so weiter, Stockhausen gearbeitet hat, also auch persönlich, ne, nicht nur irgendwie dann später dazugekommen. Und die zwei sind schon seit vielen Jahren ein, glaube ich, im Leben wie in der Kunst ein Paar. Und die zwei, also die sind, glaube ich, also sagen wir mal in den 70ern, sagen wir mal vorsichtig in den 70ern. Die zwei kommen aber mit einem dritten Mann, den ich fantastisch auch finde, den Otomo Yoshide, den man Ground Zero, ne, hält und aus vielen anderen Formationen mit seiner großen Band und so weiter kennt. Und der als Turntablist ein ganz großer Name ist, als Gitarrist und als Multi-Instrumentalist, macht viel Musik etc. etc. Bei Open Music war er übrigens vor nicht allzu langer Zeit auch mit diesem tollen Quartett mit dem Axel Dörner, Martin Brandlmeier.
0: Im
1: Forum.
0: Im haben wir Forum, das, genau. Und genau, im Keller, genau.
1: Im Keller gehabt, genau. Also da war, und mit seiner, ich glaube, sie ist noch seine Frau, Sachiko M, Sinus Waves, genau. Sinus Waves. Das war ein fantastisches Konzert. Ja. Und ich bin sehr gespannt, wie die drei, also wie die zwei mit ihm zusammentun. Und also auf jeden Fall drei großartige Künstlerpersönlichkeiten, wo es geglückt ist, die sind jetzt auf Tour, die auch in dem Fall noch einmal ins Tubes am 29.04. 20 Uhr zu bringen bei Open Music. Und dann gibt's am Ende dieser Saison eben noch ein Konzert mit, das wieder in Richtung zeitgenössischer Musik, aber eben in diesem Rückgriff auf alte Musik geht. Ich habe mich vorher übrigens versprochen, es ist nicht Mai, sondern das ist im Juni. Wir wollten es im Mai, aber das hat dann nicht funktioniert.
0: Okay.
1: Das ist dann am 10. Juni noch einmal im Museum der Wahrnehmung, Darker Than Black, ein Projekt von der Eva Reiter, einer Gambistin, Blockflötistin, Komponistin, die sich dieses Projekt eben ausgedacht hat, alles rund um das Thema der Melancholie, die ja so in der Zeit von der Elisabeth I., Renaissancezeit, ein ganz großes Thema war, ne, in Literatur und in Musik, und Dowland, ne, und Tobias Hume, die eben dann auch selbst Kompositionen beigesteuert hat, beziehungsweise auch andere Leute wie den Burkhard Stangl zum Beispiel gebeten hat, sich mit diesem Thema und mit Stücken zu beschäftigen und neue Kompositionen zu machen, ja, dazu. Und da ist ein größeres Projekt entstanden, und das hat sie mit Tom Pauls, einer Gitarristen, E-Gitarristen aus Belgien zusammen gemacht, und einer Sängerin, die jetzt gewechselt wurde, oder die halt nicht mehr dabei, sondern die ist eine belgische Sängerin dabei, und die werden am 10. Juni ist jetzt der Termin, nochmal, also das im Mover spielen. Also
0: ist jetzt, das Ictus Ensemble?
1: Das, genau. Also Ensemble ist in dem Fall, muss man sagen, ein bisschen rausgegriffen, weil es sind drei Leute, aber es ist sozusagen dort eingepflegt. Der Tom Pauls leitet das ja auch. Ein super Gitarrist. Da könnte man jetzt vielleicht, weil von ihm habe ich, also man könnte jetzt Darker Than Black auch natürlich anspielen, aber vielleicht, das würde mir gut gefallen, von Pierluigi Bilone, einen Ausschnitt von einem Stück für zwei E-Gitarren. Das ist, glaube ich, aus 2015. Das ist die CD, die ich
0: habe. Ah, das ist die CD. Ja, gerne.
1: Genau.
0: Genau.
1: Da hat er sich nämlich, also das ist einer auch meiner mehrere Lieblingskomponisten trotzdem, der auch ganz, ganz konsequent seinen Weg geht und sich auch sehr oft, er macht natürlich auch Ensemblestücke, aber sehr oft auch nur mit einem Instrument beschäftigt. Manchmal ist es nicht einmal ein Instrument, also das sozusagen reduzierteste, das ich bei ihm

0: Generationen. Mhm. Und auch mit der E-Gitarre hat er sich ja sehr, sehr lang beschäftigt. Und da gibt's, also das wurde übrigens auch bei Open Music zwei Stücke aus dieser Trilogie uraufgeführt. Scorgo, also Fliesen ist das auf Italienisch, ja. Stücke, die 20, 25 Minuten nur mit E-Gitarre sind. Und dann hat er das sozusagen getoppt und hat den Jaron Deutsch, mit dem er diese Trilogie zuerst erarbeitet hat oder die uraufgeführt hat und der eben auch bei Open Music war, für zwei E-Gitarren gemacht. Und da spielen eben der Jaron Deutsch und der Tom Powles, der wiederum bei der Eva Reiter dabei ist, spielen bei diesem neuen Stück, ja. Also sehr das gut. Ist, glaube ich, aus 2017 oder 15 oder
1: 2015. Ja.
0: 15.
1: Genau.
0: Ja. Da könnten wir vielleicht kurz reinhören. Es fängt ganz, ganz leise an. Wir können auch die Zeit lassen und sonst vielleicht so bei 3 oder 4 Minuten einsteigen,
1: okay,
0: wenn das
1: okay,
0: geht.
1: Okay, ja, schauen wir gleich.
0: Weil dann hört man vielleicht ein bisschen, ja, wenn es schon so spät ist.
1: Ja, wir. Ja. So, jetzt müssen wir nur schauen. Dieses Gerät ist leider. Wir haben da neue, so ein Mixer. Warte mal.
0: Ah, man kann von vorne anfangen. Ja. Das wär auch keine Tragödie.
1: Dann fangen wir von vorne an, es geht leichter.

0: jetzt hätten wir uns fast vertratscht. Es ist fast
1: Im
0: aus.
1: Im Hintergrund.
0: Im vertratscht. Hintergrund, genau, vertratscht. So,
1: nicht gut
0: was haben.
1: Zugehört.
0: Ja, genau, nicht gut zugehört. Wir sind leider schon am Ende. Es war sehr, sehr
1: Kommt
0: nett, sehr kurzweilig.
1: Frage.
0: Ja, genau. Also jetzt ist das, die Verbindung ist ja da. Ich werde,
1: ja?
0: ich hoffe, wir
1: bitte.
0: Werden uns öfter
1: Na,
0: treffen.
1: Bitte. Na, bitte,
0: ich habe dir gern zugehört.
1: Improvisieren wir weiter.
0: Ja, genau, sehr schön. Also, liebe Zuhörer, bitte, jetzt seid ihr mal, habt ihr mal, die Open Music schon kennen, ist eh schon klar, aber für die, die jetzt Lust kriegen, kommt's gleich morgen ins Mover um 20 Uhr und dann wird sozusagen, das ist sozusagen der Einstieg, die Einstiegsdroge.
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